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0: früher einfach so schön 6 Wochen lecker auf dem Campingplatz in den Sommerferien verbracht. Heute sind selbst die Campingplätze zum Teil schon schweineteuer. Wie lange fahrt ihr denn eigentlich so in den Urlaub? Mittlerweile ist ja so ein 2-wöchiger Urlaub finanziell bei vielen schon nicht mehr einfach so drin, ist einfach zu teuer. Da geht der Trend tatsächlich eher in Richtung Kurzurlaub. Und wir haben uns deswegen gefragt, ob so ein kurzer Urlaub genauso erholsam sein kann wie ein längerer. Genauer gesagt, ich frage das jetzt den Kollegen Stefan Rejek. Hallo!
1: Hallo! Ja, erstmal gute Nachrichten. Die Länge des Urlaubs spielt nämlich gar keine Rolle beim Thema Erholung. Mhm. Also du bist weder erholter, noch bist du über den Urlaub hinaus länger erholt, wenn du einen mehrwöchigen Urlaub machst statt eines Kurzurlaubs.
2: Deshalb ziehen manche eben den Schluss, weil man ja eben nur begrenzten Urlaub hat im Jahr, dass es eigentlich sinnvoller sein kann, eben den Urlaub ein bisschen mehr aufzuteilen und vor allen Dingen nicht alles auf einen Urlaub zu setzen.
1: Das sagt Psychologin Carmen Binnewies von der Uni Münster.
0: Heißt also, ich bin nicht nur gleich gut erholt, sondern ich kann sogar öfter erholt sein, wenn ich mehrere kleinere Urlaube mache, ja, als einen großen?
1: Genauso ist es. Aha. Beim Thema Erholung geht es nicht darum, wie lange man etwas tut.
2: Ich kann eben auch 8 Stunden frei haben und was ganz Unerholsames irgendwie erleben und umgekehrt nur 2 Stunden irgendwie frei haben und da mich super toll entspannen. Und so ist das ähnlich auch im Urlaub.
1: Genau, es geht nämlich vielmehr darum, was du machst.
0: Und was kann ich dann machen, um erholt zu sein?
1: Ja, ist eigentlich gar kein Hexenwerk.
0: Hervorragend.
1: Es gibt da eine ganz einfache Faustformel. Und zwar erholt man sich am besten mit Dingen, die einem Spaß machen. Klingt jetzt easy, aber man muss auch dazu sagen, ist nicht immer ganz leicht umzusetzen, wenn man zum Beispiel mit der ganzen Familie in den Urlaub fährt, weil Spaß ja auch total subjektiv ist.
2: Wenn ich zum Beispiel auch mit meiner Familie in Urlaub fahre und die wollen alle in den Wasserpark und ich bin aber überhaupt kein Fan davon, ne, dann komme ich an so einem Tag oder in dieser Zeit eben gar nicht auf meine Kosten.
1: Ja, genau. Und dann kommen halt nicht alle auf ihre Kosten beim Thema Erholung.
0: Danke, Stefan. Und die Expertin hat uns noch einen Tipp gegeben, ne? Damit ihr die Erholung nach dem Urlaub nicht direkt wieder verliert. Versucht, viel vor dem Urlaub schon zu erledigen. Legt euch nicht 20 Meetings auf den Tag 1 nach dem Urlaub und versucht euch in der Woche nach dem Urlaub auch ab und zu eine Auszeit zu nehmen. Zumindest eine kleine. So könnt ihr die Erholung auch noch so ein bisschen strecken.
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0: Das Wetter.
1: Es regnet weiter nicht, nur wenige Wolken sind unterwegs, dazu 14 bis 10 Grad. Tagsüber wärmt es sich dann wieder auf, heute bis 28 Grad. Dazu weiter kein Regen und viel Sonne. Und so sieht es auch am Mittwoch aus, bis 32 Grad.
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2: A40 Essen-Dortmund zwischen Dortmund-Barob und Dortmund-Hombruch. 1 Kilometer Stau. Wir wünschen allen unterwegs gute Fahrt.
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1: In Spanien vermieten sie ihre Dachterrassen für hunderte Euro an Leute, die sich die totale Sonnenfinsternis anschauen wollen. Hotels sind dort ausgebucht, Restaurants bieten Sonnenfinsternis-Dinner an. Hier in NRW ist es nicht ganz so krass. Immerhin bekommen wir auch nur, in Anführungsstrichen, nur eine partielle Sonnenfinsternis am Mittwoch jetzt zu sehen, also morgen. Das wird aber trotzdem richtig cool. Und wir schauen gleich mal, wo ihr euch am besten eine Brille noch organisiert, denn ihr braucht dafür ja eine spezielle. Worauf ihr alles achten müsst, das hört ihr gleich hier bei mir. Einen schönen frühen Dienstag wünsche ich euch. Das ist I Will Love You Monday.

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0: Und habt ihr schon den besten Platz für Mittwochabend reserviert? Schön bei den Nachbarn auf der Dachterrasse oder doch lieber auf dem Hügel in der Nähe? Ja, am Mittwoch ist ja die heiß ersehnte partielle Sonnenfinsternis bei uns. Und so geil das Ganze auch ist, ne? Du willst ja nicht, dass deine Augen danach Schrott sind. Und deswegen, um die Sonnenfinsternis richtig genießen zu können, ist eine Sache ganz essentiell, wollte ich sagen. Also, ich mach's kurz, ihr braucht eine Sonnenfinsternisbrille, Punkt.
1: So eine Sonnenfinsternis angucken ist genau dasselbe wie die Sonne ganz allgemein angucken. Und die ist halt einfach viel zu hell. Das heißt, man braucht sowas wie eine Schutzbrille, also diese Sonnenfinsternisbrillen, die es gibt, um eben seine Augen da so ein bisschen zu schützen.
0: Sagt Caroline Liefke vom Verein Vereinigung der Sternfreunde. Und auch ganz wichtig, es muss die richtige Brille sein, damit die Augen auch wirklich geschützt sind.
1: Es drohen halt wirklich bleibende Augenschäden, wenn man da irgendwelchen Mist macht. Wenn man, mit Kerzenruß verdunkelte Glasscheibe hat oder gefaltete Rettungsdecken. All diese Sachen, die halt wirklich nicht dafür gedacht sind, die Sonne zu beobachten, sollte man besser wegtun, weil man weiß halt schlicht nicht, ob man sich doch die Augen schädigt.
0: Deswegen ganz wichtig, also keine andere Brille irgendwie zweckentfremden, also keine Sonnenbrille oder 3D-Brille oder so nehmen. Die richtigen werden sogar teilweise von den großen Optikerketten verkauft und kosten dann maximal ein paar Euro. Ruf da am besten vorher an. In vielen Ländern sind die Dinger nämlich jetzt schon ausverkauft. Und um ganz sicher zu gehen, die richtigen Sonnenfinsternisbrillen haben eine CE-Zertifizierung. Die könnt ihr am besten mal checken. Und bitte auch darauf achten, dass die Brille nicht irgendwie kaputt ist. Ja, und dann, nach all diesen Sachen, könnt ihr die Sonnenfinsternis dann ohne Probleme genießen. Also für die Sicherheit ist jetzt gesorgt. Wer legt denn jetzt eigentlich am Hügel um die Ecke schon mal Handtücher aus für mich? Hallo? Und wer stellt das Bier schon mal kalt?
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1: Ich bin Dirk Zeitler. Kolumbiens Präsident de la Espriella hat nach dem schweren Erdbeben mit mindestens 111 Toten einen landesweiten Notstand ausgerufen. An erster Stelle stehe die Rettung der Menschen, die unter den Trümmern begraben sind, sagte der Staatschef.
2: Das Erdbeben ereignete sich im Westen des Landes. Nahe der Stadt Medellin lag das Epizentrum in einer Tiefe von rund 100 Kilometern, wie der geologische Dienst mitteilte. Das Beben war aber auch in vielen anderen Städten zu spüren. Videos in den sozialen Netzwerken zeigten zerstörte Gebäude und Menschen, die vor Panik auf die Straße liefen. Auch mehrere Flughäfen waren betroffen. Viele Nachbarländer haben ihre Hilfe angeboten. Auch dort war das Beben zu hören, wie in Venezuela, Ecuador und Panama. Es wird befürchtet, dass die Zahl der Opfer weiter steigt. Tine Klimach, Nachrichtenredaktion.
1: Nach der Führung in Teheran macht nun auch US-Präsident Trump Entschädigungszahlungen zur Bedingung für künftige Verhandlungen zur Beilegung des Konflikts mit dem Iran. Der Iran solle für alle Menschen zahlen, die in der Vergangenheit von iranischer Seite schwer verletzt oder getötet worden seien, schrieb Trump auf seiner Plattform Truth Social.
3: Es dauerte nicht lange, bis Trump auf die Forderung Teherans reagierte und exakt dasselbe forderte. Es sind politische Signale, die beide Kriegsparteien damit aussenden, die da lauten, wir weichen keinen Zentimeter. Für Trump kann das nach hinten losgehen, weil er einen Ausweg aus dem Krieg finden muss. Er wollte ihn eigentlich auf einige Wochen begrenzen, doch der Konflikt dauert nun schon länger als 5 Monate. Aus Washington, Anna Ringle.
1: Passagiere der Lufthansa müssen vorerst keine weiteren Streiks der Piloten fürchten. Die Gewerkschaft Vereinigung Cockpit gab in einem Rundschreiben an die Mitglieder bekannt, dass man sich mit dem Unternehmen auf ein umfassendes Schlichtungsverfahren geeinigt hat. Es geht dabei um offene Tariffragen in den Flugbetrieben Lufthansa, Lufthansa Cargo, Lufthansa Cityline und Eurowings. Zum Sport. Florian Bremm hat bei den Leichtathletik-Europameisterschaften in Birmingham über 5000 Meter Silber geholt. Der 25-Jährige musste sich nach einem packenden Schlusssport nur dem Titelverteidiger Jakob Ingebrigtsen aus Norwegen geschlagen geben. Zuvor hatte Kugelstoß-Olympiasiegerin Yemisi Mabray mit Bronze die erste Medaille bei der EM für Deutschland gewonnen.
4: Das Wetter.
5: Jetzt in der Nacht ist Regen kein Thema. Tiefstwerte haben wir so zwischen 14 und 10 Grad. Schauen wir schon mal auf den Tag. Da wird es wieder viel Sonne geben, kein Regen und bis 27 Grad in der Spitze.
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7: A40 Essen-Dortmund zwischen Dortmund-Barob und Dortmund-Hombruch. 1 Kilometer Stau. Wir wünschen allen unterwegs gute Fahrt.
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5: Drei Uhr ist durch, Robert Janz ist hier, gemeinsam geht's durch diese Nacht und wir starten jetzt mal rein mit einer Künstlerin, die ihr euch ruhig mal merken könnt, ne? Könnt ihr direkt mal aufschreiben, Tiffany Harris. Die ist gebürtige Hamburgerin und kommt im November auch auf Tour, da macht's auch halt bei uns in NRW in Köln und ihr aktueller Song ist eigentlich so eine kleine Hymne auf die Menschen, die einen, naja, ich sag mal, auffangen, wenn es gerade schwierig wird. Also ganz, ganz wichtige Menschen sozusagen und ich hoffe mal, dass jeder so einen Menschen hat da draußen. Von euch. Hier ist jetzt Tiffany Harris mit Vertigo.

0: da haben wir uns mal eben zurück ins Jahr 1987 getanzt, für Dirty Dancing veröffentlicht und später sogar mit dem Oscar für den besten Filmsong ausgezeichnet. The Time of My Life. So geht's hier durch die Nacht. Und jetzt springen wir musikalisch, ja, mal kurz überlegen, fast 4 Jahrzehnte nach vorne. Ich habe nämlich hier was ganz Neues für euch.
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0: Das Wetter.
1: Also nachts, ne, da kann man mal richtig durchatmen. Ganz angenehme Temperaturen haben wir. Die haben sich irgendwo eingependelt zwischen 14 und 10 Grad. Schauen wir schon mal auf den Dienstag selbst. Der bringt uns wieder ganz viel Sonne, kein Regen und bis 27 Grad in der Spitze. Also ein richtig angenehmer Sommertag wird das.
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2: Zurzeit liegen uns keine Meldungen vor. Wir wünschen allen unterwegs gute Fahrt.
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1: Robert Jans ist hier und Juanes, der hat dieses Jahr tatsächlich schon sein 12. Studioalbum rausgebracht. Und wir nehmen jetzt hier mal so einen Song, ja, bei dem plötzlich auch Menschen auf Spanisch mitsingen, die im Spanischurlaub gerade sowas können wie Una Cerveza, por favor oder No tengo dinero, also ein Bier und ich habe kein Geld. Solche Dinge, die ich auf Spanisch sagen kann. Wir hören jetzt La Camisa Negra.

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0: das war Michael Jackson in der Dienstagnacht, beziehungsweise 4 Uhr ist ja schon in Sichtweite, das heißt, ich kann fast schon sagen, guten Morgen. Jetzt geht's hier mal um Lisa Feller. So, kennt ihr, ne? Die gehört natürlich zu den besten Comedians, die wir hier gerade so in Deutschland haben. Und sie ist vor allem auch Stammgästin bei unserer Comedy Camp Tour. Und weil sie schon zur Familie gehört, gehört ihre Familie auch quasi zu unserer Familie und so weiter und so weiter und so weiter.
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3: Mein Opa war so ein richtiger Westfale, ne? Also wenn der gesagt hat, hallo, dann dachtest du schon, was ist los, Quasselwasser getrunken. Opa war bei Chantal, seine Friseurin. Es war so geil, dass sie aufeinander getroffen sind, weil die echt die Quasselstrippe vor Bern war. So richtig immer so, dann kommen Sie mal rein, dann setzen Sie sich mal hin, machen Sie sich schon mal ein bisschen bequem. Jetzt hänge ich Ihnen schon mal den Umhang um. Ach, jetzt habe ich den Kinderumhang genommen. So jung sind Sie ja doch nicht mehr. Naja, dann nehme ich den anderen Umhang. So, vielleicht mal den. Na bitte, das geht doch so. Wollen Sie was zu trinken haben? Tee, Kaffee, Wasser, Wasser mit Kohlensäure, ohne Kohlensäure mit. Ist gar nicht so gesund, würde ich ihn trotzdem holen. Und irgendwann fragt sie ihn also, so, wie wollen Sie die Haare denn heute geschnitten haben? Und mein Opa sagt nur lautlos.
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1: Ich bin Dirk Zeitler. Nach dem schwersten Erdbeben seit Jahrzehnten in Kolumbien ist das ganze Ausmaß der Katastrophe noch nicht absehbar. Rettungskräfte suchen in eingestürzten Gebäuden nach Überlebenden. Die Regierung des südamerikanischen Landes rief nach dem Beben mit mehr als 100 Toten den Notstand aus. Die Behörden befürchten, dass die Zahl der Todesopfer weiter steigen könnte. Zahlreiche Menschen werden noch unter Trümmern vermutet. Nach der Führung in Teheran macht nun auch US-Präsident Trump Entschädigungszahlen zur Bedingung für künftige Verhandlungen zur Beilegung des Konflikts mit dem Iran. Der Iran solle für alle Menschen zahlen, die in der Vergangenheit von iranischer Seite schwer verletzt oder getötet worden seien, schrieb Trump auf seiner Plattform Truth Social.
2: Es dauerte nicht lange, bis Trump auf die Forderung Teherans reagierte und exakt dasselbe forderte. Es sind politische Signale, die beide Kriegsparteien damit aussenden, die da lauten, wir weichen keinen Zentimeter. Für Trump kann das nach hinten losgehen, weil er einen Ausweg aus dem Krieg finden muss. Er wollte ihn eigentlich auf einige Wochen begrenzen, doch der Konflikt dauert nun schon länger als 5 Monate. Aus Washington, Anna Ringle.
1: Nach der Entdeckung einer Sprengstoffdrohne am Flughafen Leipzig-Halle soll die neue Drohnenabwehreinheit der Bundespolizei nun deutlich größer werden als bisher geplant. Die Einheit soll auf 300 Kräfte anwachsen, sagte eine Sprecherin des Innenministeriums.
3: Vor allem müssen die Spezialkräfte bei Drohnenalarm natürlich schnell vor Ort sein. Deshalb sollen die Abwehrzentren nun verdoppelt werden auf insgesamt 8. Deren Aufgabe ist es, Drohnen aufzuspüren, abzufangen und im Notfall auch abzuschießen. Auch die Landespolizei soll unterstützt werden. Die Sprengstoffdrohne in Leipzig war nur durch Zufall entdeckt worden. Seitdem sagen Experten und Politiker, wir müssen bei der Drohnenabwehr besser werden. Claudia Wächter, Nachrichtenredaktion.
1: Passagiere der Lufthansa müssen vorerst keine weiteren Streiks der Piloten fürchten. Die Gewerkschaft Vereinigung Cockpit gab bekannt, dass man sich mit dem Unternehmen auf ein umfassendes Schlichtungsverfahren geeinigt hat. Es geht dabei um offene Tariffragen in den Flugbetrieben Lufthansa, Lufthansa Cargo, Lufthansa Cityline und Eurowings.
4: Das Wetter.
5: Wir gehen rein in diesen Dienstag und das wird ein richtig schöner Sommertag mit bis zu 27 Grad in der Spitze und ganz viel Sonne. Regen ist kein Thema, also gibt mal gar nichts zu meckern hier.
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7: Zurzeit liegen uns keine Meldungen vor. Wir wünschen allen unterwegs gute Fahrt.
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5: Video ist durch, Robert Jantz ist hier und Stargazing, das passt um diese Uhrzeit ja morgens eigentlich ganz gut. Ne, kann man noch mal ein bisschen in den Nachthimmel schauen, der sich so langsam in den Taghimmel, sagt man das eigentlich so, verwandelt. Ich habe jetzt auf jeden Fall Musik für euch von Miles Smith und den könnt ihr dieses Jahr übrigens auch bei uns in NRW erleben. Im Oktober kommt er nach Düsseldorf und hier ist er jetzt, wie gesagt, mit Stargazing.

0: Ferien laufen, irgendwie sind gerade auch fast, also ja mal ganz halb NRW ist irgendwie im Urlaub. Und ich dachte ja letzte Woche noch, 3 Stunden Verspätung mit dem ICE, schlimmer kann so eine Reise eigentlich gar nicht werden. Aber doch, schlimmer geht immer, wie man so schön sagt, ne? Wenn man mal nach Kanada schaut, da sollte ein Flieger von Victoria nach Toronto starten. Konnte der aber nicht, weil sich, Achtung, festhalten, ein kleines Kind nicht anschnallen wollte. Ja, also die Crew hat gesagt, pass mal auf, ohne Gurt kein Start, ganz einfache Rechnung. Also zurück ans Terminal, Kind und Begleiter raus, das Gepäck wieder raus und sowas dauert natürlich. Ne? Und am Ende war es dann so spät, dass der komplette Flug gestrichen werden musste. Neuer Flug, dann erst, wann? Genau, am nächsten Tag. Und plötzlich denke ich mir, 3 Stunden Verspätung mit der Deutschen Bahn, eigentlich, ja, stabiler Reisetag.
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0: Das Wetter.
1: Aber jetzt schon wach ist, der kann mal die Fenster aufreißen und die Bude durchlüften. Dennoch ist es angenehm kühl. Später wird es dann deutlich wärmer, aber nicht so dramatisch. Bis 27 Grad in der Spitze. Dazu ganz viel Sonne, kein Regen. Also ein richtig schöner Sommertag.
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2: A40 Essen-Dortmund zwischen Dortmund-Barob und Dortmund-Hombruch. 1 Kilometer Stau. Wir wünschen allen unterwegs gute Fahrt.
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1: Robert Jantz ist hier, einen schönen guten Morgen wünsche ich euch am Dienstag. Und wir starten jetzt hier mal rein mit 3 Hits am Stück. Den Anfang macht Lenny Kravitz.

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0: einen schönen guten Morgen wünsche ich euch. Das war Musik von Alex Warren. Ordinary hieß dieser Song. Der Zivildienst, der soll zurückkommen. Habt ihr vielleicht schon gehört? Und ich meine, das wird ja schon länger diskutiert. Und es gibt da auch jemanden, der würde sich darüber freuen. Und das ist unser Atze.
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3: Ja, nee, ist klar.
4: Der Zivildienst kommt bald zurück. Ich bin begeistert. Aber wen wundert's? Ich profitiere ja auch schon bald davon. Aber mal ganz im Ernst. Es ist doch eine Katastrophe, dass der Zivildienst damals weggefallen ist. Wenn es an mir geht, müssen alle da mitmachen. Also Jungs, Mädels und nicht nur die Jüngeren, sondern auch alle, die Zeit haben. Rentner, Lehrer, Frauke Ludewig, Helene Fischer und Bushido. Ja, der ganz besonders. Ja, Halligalli in Dubai kann man auch mal ein Jahr aussetzen. Und die ganzen Reality-Stars. Ey, nix hier Bunga Bunga auf Temptation Island. Mal Essensausgabe im Krankenhaus. Und wieso schicken wir Z-Promis in den australischen Busch, um sich Koala-Klöten reinzuziehen? Was ist mit einer Dschungelprüfung? Windel wechseln bei Opa Helmut? Ja, dann hast du den Titel Dschungelkönig auch wirklich verdient. Guck dir Lilly Becker an. Die hat's doch vorgemacht. Wie viele Jahre hat die diesen verarmten Ex-Knacki bespaßt? Und hat's ihr geschadet? Hat Boris ihr das gedankt? Oder hier Kiwi, die sich im Fernsehgarten seit 20 Jahren den Arsch abrackert, um Menschen am Rande der Gesellschaft ein Lächeln ins Gesicht zu zaubern. Bezaubernd. Ja, man muss ja nicht gleich so weit gehen wie Heidi Klum. Die hat ihren Zivi ja direkt geheiratet. Zivi, ey, super Sache.
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1: Ich bin Dirk Zeitler. Nach dem schwersten Erdbeben seit Jahrzehnten in Kolumbien ist das ganze Ausmaß der Katastrophe noch nicht absehbar. Rettungskräfte suchen in eingestürzten Gebäuden nach Überlebenden. Die Regierung des südamerikanischen Landes rief nach dem Beben mit mehr als 100 Toten den Notstand aus.
2: Das Erdbeben ereignete sich im Westen des Landes. Nahe der Stadt Medellin lag das Epizentrum in einer Tiefe von rund 100 Kilometern, wie der geologische Dienst mitteilte. Das Beben war aber auch in vielen anderen Städten zu spüren. Videos in den sozialen Netzwerken zeigten zerstörte Gebäude und Menschen, die vor Panik auf die Straße liefen. Auch mehrere Flughäfen waren betroffen. Viele Nachbarländer haben ihre Hilfe angeboten. Auch dort war das Beben zu hören, wie in Venezuela, Ecuador und Panama. Es wird befürchtet, dass die Zahl der Opfer weiter steigt. Tine Klimach, Nachrichtenredaktion.
1: Übergriffe gegen Mitarbeiter der Deutschen Bahn im Regionalverkehr haben zugenommen. In der ersten Hälfte dieses Jahres kam es zu rund 990 Vorfällen, 14% mehr im Vergleich zum Vorjahreszeitraum, sagt der Konzern. Meist ging es um einfache Körperverletzungen wie Schubsen, Greifen und Bespucken. Zu schweren Körperverletzungen kam es bei 22 Mitarbeitern. Nach der Führung in Teheran macht nun auch US-Präsident Trump Entschädigungszahlungen zur Bedingung für künftige Verhandlungen zur Beilegung des Konflikts mit dem Iran. Der Iran solle für alle Menschen zahlen, die in der Vergangenheit von iranischer Seite schwer verletzt oder getötet worden seien, schrieb Trump auf seiner Plattform Truth Social.
3: Es dauerte nicht lange, bis Trump auf die Forderung Teherans reagierte und exakt dasselbe forderte. Es sind politische Signale, die beide Kriegsparteien damit aussenden, die da lauten, wir weichen keinen Zentimeter. Für Trump kann das nach hinten losgehen, weil er einen Ausweg aus dem Krieg finden muss. Er wollte ihn eigentlich auf einige Wochen begrenzen, doch der Konflikt dauert nun schon länger als 5 Monate. Aus Washington, Anna Ringle.
1: Passagiere der Lufthansa müssen vorerst keine weiteren Streiks der Piloten fürchten. Die Gewerkschaft Vereinigung Cockpit gab bekannt, dass man sich mit dem Unternehmen auf ein umfassendes Schlichtungsverfahren geeinigt hat. Es geht dabei um offene Tariffragen in den Flugbetrieben Lufthansa, Lufthansa Cargo, Lufthansa Cityline und Eurowings.
4: Das Wetter.
5: Der Dienstag bringt uns heute ganz viel Sonne und kein Regen. Dazu bis 27 Grad in der Spitze. Also das wird heute ein richtig schöner Sommertag.
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7: A4 Aachen-Köln zwischen Kreuz Köln-West und Köln-Eiffeltor. 1 Kilometer Stau. Und A40 Essen-Dortmund zwischen Dortmund-Barob und Dortmund-Hombruch. 1 Kilometer stockender Verkehr. Wir wünschen allen unterwegs gute Fahrt.
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5: Fünf Uhr ist durch. Robert Jantz ist hier. Einen schönen guten Morgen. Und jetzt habe ich Musik für euch von einem Typen, der ist mit seinen 27 Jahren wirklich einmal komplett durch die Welt gekommen gefühlt. Wiz TMC, ja, in Kapstadt geboren, in Lüneburg groß geworden. Und heute lebt er in Berlin. Und wir haben Glück, denn bei uns ist er jetzt auch am Start. Wir hören ihn jetzt mit Show Me Love. 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

0: So, da wurden wir alle mal richtig wachgebrüllt, ne, am Dienstag, denn der liegt ja noch jungfräulich vor uns. Aber wir wissen schon, was das für ein Tag wird.
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0: Kevin Zimmermeister, guten Morgen.
2: Ja, guten Morgen. Wir können heute erstmal, das ist sehr, sehr wichtig, die Fenster aufreißen, einen Tag zum Durchatmen, bevor die nächste über 30 Grad Hitze zu uns nach NRW kommt. Heute echt angenehme Sommertemperaturen. Von Regen ist leider immer noch nichts in Sicht.
0: Na, dafür bereiten sie aber hier alle, haben schon irgendwelche Sonnenbrillen gebunkert, Special-Brillen natürlich, ne? Die Sonnenfinsternis.
2: Ja, genau, es ist der Tag davor. Morgen um 19.11 Uhr erreicht sie dann auch uns, die Sonnenfinsternis. Bei uns wird es ja nur eine partielle Sonnenfinsternis, also nicht komplett. Heute also nochmal schnell Sophie-Brillen organisieren, wenn ihr gucken wollt.
0: Dann startet heute ein extremer Schwimmversuch, der bei uns in NRW enden soll. Aber
2: ja,
0: ist ja gar kein Wasser drin.
2: Ja, Extremschwimmerin Nathalie Pohl startet gleich in etwa 45 Minuten ihr Extremschwimmvorhaben. Sie will bis Freitag von Frankfurt nach Köln schwimmen. Am Freitag will sie dann in Köln sein. Ich hoffe, bis dahin ist dann noch genug Wasser im Rhein. Sonst vielleicht hätte sie einen Laufwettbewerb besser machen können.
0: Man soll ja flexibel sein, ne? Kevin, vielen Dank.
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0: Das Wetter.
1: Es bietet sich an, jetzt nochmal die Bude durchzulüften, denn noch ist es angenehm kühl. Später wird es wieder deutlich wärmer. Bis 27 Grad sind an diesem Dienstag drin. Dazu ganz viel Sonne und kein Regen.
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2: Zurzeit liegen uns keine Meldungen vor. Wir wünschen allen unterwegs gute Fahrt.
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1: Robert Janzes hier, einen schönen guten Morgen wünsche ich euch. Und jetzt habe ich hier einmal die volle Ladung 90er für euch. Denn der nächste Song, der jetzt kommt, der wird in diesem Jahr tatsächlich 30 Jahre alt. 1996 war I Love You Always Forever die erste Single von Donna Lewis. Und allein im US-Radio lief dieser Song mehr als 1 Million Mal. Ja gut, dann darf ich den jetzt hier auch nochmal abdrücken.

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0: Mit Musik von Álvaro Soler geht's rein in diesen noch ganz jungen Dienstag und wir müssen einfach mal festhalten, die Spanier sind ganz vorne dran. Wir haben bekanntermaßen in diesem Jahr nicht nur den Weltpokal im Fußball geholt, nein, sie haben auch wohl morgen Abend den besten Blick auf ein wirklich außergewöhnliches, astronomisches Ereignis. Aber diesmal sind wir auch dabei und das schon gegen 17:45.
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2: Schon bereit für morgen? Kopf in den Nacken, Augen schützen und einfach nur staunen. Eine Sonnenfinsternis. Zwar nicht ganz total, aber das Himmelsschauspiel könnte einem schon die Haare aufstellen. Draußen in der Natur wird man es noch deutlicher merken. Kurz vorher Vögel verstummen, Temperatur fällt ab, Blumen machen die Blüten zu und die Fledermäuse schwirren los. Schon für die alten Kulturen Zeichen für Unheil, böses Omen, den Eingriff göttlicher Mächte. Andererseits, sie nahmen ihre Rechte und gingen dem fantastischen Gestirnmanöver auf den Grund. Sensationell, was damals schon und seitdem an Wissenschaft dazu betrieben wurde. Und da muss man wirklich Experte sein, um das alles zu verstehen. Aber wenn der Mond die Sonne verdeckt, sein Schatten langsam über unseren zerbrechlichen Planeten wandert, dürfte einem auch ein anderer Gedanke kommen, dass wir mit unserem blauen Planeten, allem, was hier steht und lebt, Teil eines unvorstellbaren Wunders sind. Einer wie kein anderer brachte das auf den Punkt kurz vor seinem Tod vor 800 Jahren. Der heilige Franziskus in seinem Sonnengesang. Da heißt es: Gelobt seist du, mein Herr, mit all deinen Geschöpfen, besonders der Schwester Sonne, die den Tag bringt und durch die du uns das Licht gibst. Und schön ist sie und strahlt in hellem Glanz. Deine Größe, o Höchster, verherrlicht sie. Gelobt seist du, mein Herr, durch Bruder Mond und die Sterne, so leuchtend und klar und schön hast du sie am Himmel erschaffen. Christoph Beckmann von der katholischen Kirche für Augenblick mal.

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1: Mit Danny Hoppe. Guten Morgen. E-Autos haben es in Deutschland nach wie vor nicht so ganz leicht. So langsam scheint es aber auch bei uns einen Wandel zu geben. Das glaubt zumindest die HUK Coburg. Die Versicherung hat ihre Kundendaten ausgewertet und demnach steigen immer mehr Versicherte auf E-Autos um. Das liegt auch an den hohen Spritpreisen, über die sich die Autofahrer seit Monaten ärgern. Marc Weiß hat die Infos.
2: Von allen HUK-Privatkunden, die im zweiten Quartal ihr Auto wechselten, stiegen demnach rund 12% vom Verbrenner auf einen Stromer um. Das ist immer noch eine klare Minderheit. Aber es sind laut HUK doppelt so viele wie im gesamten vergangenen Jahr. Bei Neuwagen sprang die Quote mit fast 25% auf einen neuen Rekord. Für die Versicherung ist aber der Gebrauchtwagenmarkt interessanter, weil er mehr als doppelt so groß ist. Hier war die Skepsis gegenüber E-Autos lange Zeit besonders groß, ist sie auch immer noch, aber der Trend ist trotzdem erkennbar. Fast 8% mehr Versicherungsabschlüsse für gebrauchte E-Autos gab es. Für die Versicherung ist auch spannend, sogar Vielfahrer mit über 12.000 Kilometern im Jahr wechseln offenbar zunehmend auf E-Autos. Bisher war dieses Segment klar in der Hand der Dieselmotoren. Die HUK macht vor allem die hohen Spritpreise für diesen Wechsel verantwortlich. Bei Neuwagen dürfte natürlich die staatliche Prämie als Anreiz noch dazukommen. Genau die wünscht sich die Versicherung deshalb jetzt auch für Gebrauchte.
1: Und jetzt weitere Meldungen im Überblick. Die Drohnenabwehreinheit der Bundespolizei soll deutlich größer werden als bisher geplant. Das hat das Bundesinnenministerium bestätigt. Statt 4 soll es demnach jetzt 8 Standorte geben. Dazu solle die Einheit auf 300 Kräfte anwachsen, heißt es. Nach dem schweren Erdbeben in Kolumbien suchen Rettungskräfte in eingestürzten Gebäuden weiter nach Überlebenden. Die Behörden sprechen von mindestens 111 Toten. Das Beben der Stärke 7,4 war das stärkste seit einem Jahrzehnt in Kolumbien. Der Juli war in den USA der bisher heißeste Monat überhaupt seit Beginn der Aufzeichnungen vor mehr als 130 Jahren mit durchschnittlich 24,9 Grad. Das hat die nationale Ozean- und Atmosphärenbehörde mitgeteilt. Morgen Abend können wir am Himmel ein seltenes Schauspiel beobachten, eine partielle Sonnenfinsternis. Dann schiebt sich der Mond vor einen Teil der Sonne. Wer sich das Ganze anschauen will, braucht dafür allerdings den richtigen Augenschutz. Spezielle Sonnenfinsternisbrillen gibt es beim Optiker. Wegen der hohen Nachfrage sind viele aber schon ausverkauft. Das meldet der Zentralverband der Augenoptiker. Auch Planetarien und Sternwarten geben teilweise Schutzbrillen aus und auch bei Elektronikhändlern könnte man noch Glück haben. Eine normale Sonnenbrille sollte man übrigens nicht nehmen, denn auch während einer partiellen Sonnenfinsternis ist das Sonnenlicht stark genug, um die Netzhaut zu schädigen. Und das waren die Nachrichten mit Danny Hoppe.
3: Das Wetter. Sonne, Sonne und noch mehr Sonne. Das gibt's heute. Yes, guten Morgen von Simone und Ingo.
4: Moin.
3: Der Himmel ist schon jetzt klar. Es ist etwas frisch mit 10 Grad am Waltrupper Hirschkamp-Stadion und 11 Grad am Recklinghäuser Altstadtmarkt. Aber das finden wir ja nach dem warmen Wetter gut. Wie gesagt, es ist heute sonnig bei bis zu 25 Grad. Morgen weiter sonnig bei maximal 28 Grad.
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3: Und Ingo hat den Verkehrsmonitor gut im Griff hier
4: aber
3: für euch.
4: Ich muss den Verkehrsmonitor gar nicht so feste packen. Dafür ist er nämlich gerade viel zu leer. Aktuell zeigt er mir nämlich gar nichts an. Heißt, ihr kommt überall gerade gut durch.
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3: Jo, der Dienstagmorgen hier in eurem Lieblingsradio.
4: Boah, und irgendwie finde ich, merken wir aktuell schon, dass es jeden Morgen so anderthalb Minuten länger dunkel bleibt,
3: ja,
4: oder?
3: Ja, stimmt. Noch gar nicht lange her, da sind wir noch im ganz hellen zur Schicht gekommen, ne?
4: Ja, und jetzt dämmert es wirklich gerade erst mit Beginn der Sendung so langsam, so ein bisschen dunkel ist er noch draußen.
3: So oder so, Simone, Danusch und Ingo sorgen heute dafür, dass ihr ganz entspannt wach werden könnt.

0: gleich haben wir es 10 nach 6. Euch läuft Radiofest am Dienstagmorgen. Und da wollte ich mir gestern beim großen A bei Amazon so eine Sonnenfinsternisbrille bestellen. Tja, die wäre aber erst am Freitag angekommen.
1: Gut, für 2075, da haben wir die übernächste. Wärst du dann vorbereitet? Ja. Für den Mittwoch wird es natürlich jetzt nicht mehr reichen.
0: Nee, also morgen Abend haben wir ja auch eine Sonnenfinsternis. Kollege Simeon Müller. Wir haben schon gehört, Spanien bereitet sich ja seit über einem Jahr richtig intensiv drauf vor. Aber wie und wo kann ich sie denn jetzt am besten sehen, die Sophie?
2: Ja, die Finsternis erreicht bei uns kurz vor Sonnenuntergang ihren Höhepunkt. Deswegen braucht man vor allen Dingen einen freien Blick Richtung Westen oder Nordwesten, halt wo die Sonne untergeht. Und am besten steht man irgendwo, wo der Horizont nicht verdeckt wird. Also vielleicht auf einem Hügel, auf einem Feld oder dem eigenen Balkon. Und ganz wichtig ist, dass man sich nur mit einer zertifizierten Finsternisbrille das alles anguckt. Die hat man bestimmt schon mal gesehen. Die sehen auf den ersten Blick aus wie so 3D-Brillen aus dem Kino. Sind es aber nicht. Und das ist ganz wichtig. Deshalb keine 3D-Brillen oder Sonnenbrillen oder sowas benutzen. Denn das kann wirklich richtig gefährlich werden, wenn man damit in die Sonne guckt.
1: Jo, also am besten nochmal alle Mann und Frau zum Optiker, wenn Amazon es für Freitag liefert. Oder geht auch irgendwie selbst basteln.
2: Ich kann den Impuls total verstehen, dass man einfach denkt, ach, ich bastel mir jetzt schnell einfach selbst eine aus Alufolie oder einer alten CD. Aber ich kann wirklich nur davor warnen, denn das Gefährliche ist gar nicht die Helligkeit bei der Sonnenfinsternis, sondern vor allen Dingen die Strahlung. Und die wird durch Alufolie und Sonnenbrillen und Co. nicht gefiltert. Und wenn wir zu lange ungeschützt in die Sonne gucken, dann kann das die Netzhaut stark beschädigen, dass wir im schlimmsten Fall sogar echte Sehschäden davon bekommen können. Deswegen lieber schnell noch eine Brille kaufen. Die gibt's bei Optikern, in Planetarien oder in manchen Drogerien und Spielzeuggeschäften.
0: Wie sieht's denn mit Fotos aus? Also können wir da unbedenklich das Smartphone draufhalten?
2: Ja, da muss ich leider auch direkt mit einem großen Aber starten. Denn die gebündelte Sonnenstrahlung kann nicht nur unseren Augen schaden, sondern auch den Sensoren in Handys oder Kameras. Wer also Fotos direkt von der Sonne machen will, braucht eigentlich einen Filter fürs Smartphone oder fürs Teleobjektiv. Und so ein Teleobjektiv braucht man eigentlich auch, um wirklich gute Fotos von der Sonne machen zu können, weil mit einem Handy kommt man da gar nicht nah genug ran. Aber vielleicht muss man auch gar kein Foto von der Sonne machen, sondern lieber ein Selfie, wie alle mit ihren Pappbrillen nach oben gucken.
1: Ist bestimmt auch ein schöner Anblick.
0: Klar ist morgen so grob zwischen 19 und 21 Uhr, da können wir eine Sonnenfinsternis beobachten. Und eins sage ich euch, ich werde mir das angucken und irgendwo werde ich noch meine Brille herbekommen.
1: Jetzt wünsche ich euch Simone da einen schönen Abend. Erstmal einen tollen Dienstagmorgen. Hier ist Radio Fest.

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0: 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Zum Beispiel zum Grillen oder auch zum Zwetschgenkuchen essen.
1: Nur eingeladen hat sie keiner. Überall sind Wespen.
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3: Wenn die Wespen kommen, zeigt sich bei uns Menschen unser wahres Wesen. Da gibt's die Nervösen, die schon durchdrehen, wenn die Wespe nur in der Nähe fliegt.
4: Ah, die will mich stechen!
3: Dann die super Entspannten.
5: Wenn du einfach ruhig bleibst, dann macht die nichts.
3: Und schließlich die, die glauben, sie könnten die Wespe erziehen wie ihren Hund.
6: Wespe? Bleib!
3: Leider sind Wespen halt selbst so gestresste Insekten. Wenn die in Ruhe auf den Kuchen zufliegen würden, okay. Aber dieses nervöse Hin- und Herhetzen, das steckt halt an. Immerhin, Wespen verjagen andere Tiere. Elefanten haben zum Beispiel Angst vor Wespen. Machen wir uns also bewusst, wenn wir gerade keinen Elefanten im Garten haben, liegt's an den Wespen.
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0: halb sieben haben wir es im Kreis Recklinghausen.
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3: Und einen schönen guten Morgen, Luzi Hollmann hier. Bahnreisende aus dem Kreis Recklinghausen müssen sich weiter auf einige Probleme auf der Bahnstrecke zwischen Haltern und Mahlmitte bzw. dem Recklinghäuser Hauptbahnhof einstellen. Wegen Vandalismusschäden können dort seit gestern nicht alle Züge wie gewohnt langfahren. Betroffen sind vor allem die Regionalexpresslinien RE 41 und 42 sowie die S9. Die Züge verspäten sich oder fallen teilweise auch aus. Was genau kaputt gemacht wurde, ist noch nicht bekannt und auch wie lange die Probleme auf der Bahnstrecke noch dauern. Nach dem Abschuss des ausgebüxten Luchses aus dem Wildpark Haltern gibt es erste Hinweise dazu, wie das Tier aus dem Gehege entkommen konnte. Offenbar habe es einen Stromausfall gegeben und dadurch sei der Elektrozaun ausgefallen. Unterdessen kommt Kritik an dem Abschuss von der Tierrechtsorganisation PETA. Sie hatte schon in der Vergangenheit die Tierhaltung im Naturwildpark Granat angeprangert und fordert nun ein Ende der Haltung von Luchsen und anderen Wildtieren in Zoos und Wildparks. Der Luchs aus Haltern war Ende Juli aus seinem Gehege ausgebüxt und jetzt am Wochenende von einem Jäger erschossen worden, nachdem er den Hund eines Spaziergängers in der Hohen Mark bedroht hatte. BVB-Fans können sich auf Bierzuwachs im Dortmunder Stadion freuen. Ab der kommenden Saison gibt es dort neben dem traditionellen Brinkhoffs auch Guinness zu bestellen. Das geht an ausgewählten Bierständen auf jeden Tribünen. Das Dortmunder Bier bekommen Fans seit 2008 bei Heimspielen. Mit Guinness soll es nun ein weiteres Angebot geben. Beide Biermarken werden bei derselben Gruppe vertrieben.
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1: Klarer Himmel und dazu 11 Grad am Kastropper Stadtgarten und auch am Rathaus Herten. So sieht's aktuell aus und gleich gibt's dann ganz viel Sonne und bis zu 25 Grad. Morgen noch mehr Sonne und maximal 28 Grad. Ja, Ferienzeit ist eine entspannte Zeit bei Ingo in Sachen Staus.
0: Ja, vor allem ist es aber eine entspannte Zeit für alle, die jetzt schon auf den Autobahnen unterwegs sind, denn die sind frei. Heißt, aktuell habe ich keine Staus, aber auch keine Blitzer.
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1: Wir haben es Dienstag und Simone Danisch ist bei euch.
0: Ingo Arndt auch. Moinsen.

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0: Alleine in den ersten 4 Tagen Krange waren schon über 1,5 Millionen Besucherinnen und Besucher auf der größten Kirmes im Ruhrpott.
1: Und da haben wir uns von Radio Fest gesagt, hör mal, jetzt müssen wir aber auch zwingend mal hin und die eine oder andere Sache testen.
0: Und weil wir beide eher so Bratwurst und Bierstand sind, haben wir die Kollegin Svenja Habermann hingeschickt.
1: Und sie hat unter anderem eines der neuen Fahrgeschäfte, den Crazy Airport, ausprobiert.
2: Von außen sieht es schon mal ziemlich witzig aus. Das ist so ein Haus, wo man durchläuft und verschiedene Hürden überwinden muss. Ich sehe schon drehende Scheiben auf dem Boden. Hier spritzt ein bisschen Wasser rum. Man muss über Wasser laufen. Sieht schon mal ziemlich witzig aus. So, die erste Hürde. Wir laufen jetzt über Wasser, über so eine Art Trommel. Oh Gott. Man wird hier auf jeden Fall ein bisschen abgekühlt. So, jetzt ist hier so ein Brett, was ein bisschen wackelt. Oh, die Abkühlung ist ziemlich angenehm, muss ich sagen. So, jetzt ist hier so ein kleines Laufband. Dann gucken wir, ob wir nach oben kommen, problemlos. Hui. So, das geht schnell. Hallo. Jetzt kommen wir hier in so einem Spiegelraum. Hier sind verschiedene Wege, aber hier geht's nicht weiter. Hier auch nicht. Wir sind, ach, hier lang geht's. Nee, irgendwie doch nicht. Ich glaube da lang. Ziemlich verwirrend. Das spiegelt alles und man findet nicht immer den richtigen Weg. Wow, hier ist ein nebliger Raum. Nicht so angenehm bei dem Wetter. Hui, und jetzt ist hier so ein Rollweg. Oh Gott, ach du Scheiße. Oh Gott, es bewegt sich. Das war jetzt so ein Balkon, der sich nach vorne bewegt hat und so abgesenkt ist, wie als würde er abfallen. So, hier sind so Drehplatten. Hui, oh mein Gott. Ziemlich abgedreht hier auf jeden Fall. Jetzt könnten wir entweder die Treppen gehen oder rutschen. Jetzt rutschen wir hier mal. Da bin ich auf dem Popo gelandet. Wir haben es geschafft. Man wird hier wirklich bis zum Schluss geärgert und mit irgendwelchen anderen Hindernissen bedient. Hat Spaß gemacht.
0: Du, ich sag dir, da wäre ich auch reingegangen.
1: Ja, cool,
0: und weil
1: ne?
0: Svenja durch den Crazy Airport auf Krange geschafft hat, testet sie heute Morgen kräftig weiter für uns.
1: Radio Fest am Dienstagmorgen mit Ingo Arndt und mit Simone Dansch. Und klar, wenn wir schon über die Kirmes sprechen, muss ich es jetzt einmal sagen. Die nächste Fahrt hier geht rückwärts, wärts. Ja, komm. 6:42 haben wir's.

0: Boah. Wie viel Sommer passt bitte in einen Song rein? Die Antwort lautet hier eindeutig ja. War das etwa Danza Kuduro von Lucenzo?
1: War es. Genau so klingt der Dienstagmorgen hier bei eurem Lieblingsradio. Einmal gute Laune von 0 auf 100 in 2,3 Sekunden. Radio Fest dreht hier den Sommer auf.

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1: Mit Danny Hoppe. Guten Morgen. Europa erwärmt sich durch den Klimawandel schneller als alle anderen Kontinente. Das haben zuletzt auch nochmal die Rekordwerte für Juni und Juli gezeigt. Aber auch in anderen Teilen der Welt sieht die Entwicklung ähnlich aus. Auch die USA leiden unter der Hitze und immer neuen Rekordtemperaturen. Dort war der Juli ebenfalls der heißeste Monat seit Beginn der Wetteraufzeichnungen vor mehr als 130 Jahren. Das hat die US-Ozean- und Atmosphärenbehörde mitgeteilt. Mark Weiß hat die Einzelheiten.
2: 24,9 Grad betrug die Durchschnittstemperatur in den USA und damit wurde ein sehr alter Rekord gebrochen. Bisher war der Juli 1936 der heißeste in den Staaten. Auffällig, genau wie bei uns, ist aber, dass es vor allem in den vergangenen 10 Jahren eine besondere Häufung von Extremhitze in den USA gibt. Das lässt den Sommer 36 eher als Ausnahme und das aktuelle Wetter leider als neuen Normalzustand erscheinen. Laut einer Datenanalyse durch die Nachrichtenagentur AFP erlebten insgesamt 33 Länder in aller Welt in diesem Jahr den heißesten Juli ihrer Geschichte. Betroffen waren davon rund 900 Millionen Menschen. Besonders hart trifft es aktuell England. Fast 3/4 Englands sind nach Angaben der Regierung in London mittlerweile von einer Dürre betroffen. Etliche Flüsse haben Niedrigwasser. Landwirte warnen vor möglichen Lebensmittelengpässen infolge von Missernten. Das klingt so ähnlich wie bei uns, ist allerdings offenbar noch deutlich schlimmer und das in einem Land, das eigentlich für sein feuchtes Wetter bekannt ist.
1: Und jetzt weitere Meldungen im Überblick. Nach dem schweren Erdbeben in Kolumbien hat die Regierung einen landesweiten Notstand ausgerufen. Die Behörden sprechen bisher von mindestens 111 Toten. Unter Trümmern werden aber weitere Opfer vermutet. Das Beben der Stärke 7,4 war das stärkste seit einem Jahrzehnt in Kolumbien. Aus Sicht von US-Präsident Trump ist die Straße von Hormuz wieder offen und befahrbar. Nach der Räumung von Minen dort werde die Meerenge zu 100% von den USA kontrolliert, sagte er im Weißen Haus. Aus dem Iran gibt es darauf noch keine Reaktion. Wegen der hohen Spritpreise steigen offenbar immer mehr Menschen in Deutschland aufs E-Auto um. Das beobachtet die Versicherung Hukoburg. Von ihren Privatkunden stiegen im zweiten Quartal rund 12% vom Verbrenner auf einen Stromer um, vor allem Vielfahrer. Seit einer guten Stunde ist die Extremschwimmerin Nathalie Pohl im Main unterwegs und sie hat noch einen weiten Weg vor sich. Rund 200 Kilometer will sie von Frankfurt nach Köln schwimmen, durch Main und Rhein. Eingeplant hat sie 4 Tage von Sonnenaufgang bis Sonnenuntergang. Pohls Ziel ist es, darauf aufmerksam zu machen, dass viele Kinder in Deutschland nicht sicher schwimmen können. Deshalb macht sie während ihrer Schwimmreise zwischendurch immer wieder Stopps, um Spenden zu sammeln. Zum Beispiel für Schwimmprojekte und die Schwimmausbildung von Kindern. Und das waren die Nachrichten mit Danny Hoppe.
3: Das Wetter. Simone und Ingo begleiten euch rein in einen sonnigen Dienstag und wir sind gerade einstellig.
4: Ach, guck.
3: 9 Grad messen wir aktuell am Pevelingshof in Haltern und am Erkenschwicker Silbertbach. Maximal werden es heute aber 25 Grad und sonnig geht's auch morgen weiter bei bis zu 28 Grad.
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3: Weiter geht's auch bei Ingo, wobei dafür müsste es mit den Staus erstmal so richtig anfangen.
5: Ja, halte ich fest, ich habe jetzt tatsächlich einen. Der kommt von der A45 Dortmund-Hagen zwischen dem Kreuz Castrop-Rauxel-Ost und dem Kreuz Dortmund-West. Da stockt es gerade 3 Kilometer. Da seid ihr in etwa 5 Minuten durch.
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3: Den Crazy Airport. Eine Kirmesattraktion zum Durchlaufen. Die hat unsere Reporterin Svenja Habermann auf Krange erfolgreich überstanden.
5: Aber auf Krange gibt es natürlich viel, viel mehr zu entdecken. Ja. Sie war gestern wirklich den ganzen Tag für uns auf dem größten Volksfest im Ruhrpott unterwegs.
3: Gibt bestimmt nicht wenige, die das den absoluten Traumjob nennen.
5: Glaube ich wohl.
3: Gleich gegen 7.10 Uhr hören wir mal, was sie sonst noch so erlebt hat.
5: Wir sind Ingo Arndt und Simone Danisch. Moin
3: Morgen.
5: Zusammen.

0: Erst hatte Ingo gerade den ersten Stau und jetzt gibt's eine Warnmeldung.
1: Vorsicht bitte auf der A43 Wuppertal-Recklinghausen zwischen Bochum-Riemke und Herne-Eickel. Da liegt ein totes Tier, so halb auf dem rechten, halb auf der mittleren Spur. Passt da also bitte besonders auf an der Stelle.

0: sagen ja immer, Radio ist Kino im Kopf.
1: Absolut.
0: Dann geben wir bei Radio Fest euch um gleich 6:45 Kino. Denkt an den Duft vom Popcorn, gemischt mit Bratwurst.
1: Köstlich.
0: In eurer Hand liegt frisch und warm in so einer leicht angeschwitzten Serviette ein Crepe. Und damit geht's weiter zum nächsten Fahrgeschäft.
1: Seit Donnerstag zieht es ja wieder Tausende und Zehntausende sogar zur Kranger Kirmes drüben nach Herne. Und dieses Jahr gibt es da insgesamt 4 neue Fahrgeschäfte, unter anderem auch eine neue Geisterbahn. Wir haben da Reporterin Svenja Habermann nach Krange geschickt, um für euch diese neuen Fahrgeschäfte zu testen.
0: Und Svenja, ich fühle mit dir, wir sind beide absolut keine Geisterbahn-Fans, sondern eher die Fraktion Schisser. Du warst trotzdem drin, wir hören mal ganz kurz rein.
1: Entschuldigung.
0: Boah, Svenja, von mir gibt's einen Orden. Du hast es irgendwie überlebt.
2: Ja, irgendwie so halb. Ne? Ja. Am Anfang hat mich schon der Erschrecker ins Visier genommen hat mir schon gezeigt, dass ich dann dran bin. Nein, so schlimm war es dann auch nicht. Aber es war schon wirklich ziemlich gruselig. Also da drin waren wirklich viele gruselige Puppen, Gestalten. Die haben gruselige Grimassen gemacht. Die sind auf einen zugesprungen. Man wurde nass gespritzt. Es wurde einem Luft ins Gesicht gepustet. Die Erschrecker sind einem wirklich hinterhergelaufen. Ich konnte teilweise nicht hinsehen, weil ich so dolle Angst vor denen hatte. Die hatten so gruselige Masken auf. Der eine hatte eine Kettensäge, der andere hatte so ein Schlagbeil.
0: Ach,
2: ich dachte wirklich kurz, ich wäre gleich hier vorbei. Naja, so schlimm war es dann zum Glück nicht. Ich habe es überlebt. Aber es ist auf jeden Fall eine Mega-Empfehlung für alle, die Grusel und Schrecken lieben.
0: Es wäre mein persönlicher Albtraum, wenn die mir hinterherlaufen würden.
1: Würde ich da wirklich quieken hören. Aber nach dem Grusel gab es auf jeden Fall auch ein bisschen Action, ne?
2: Ja, ich durfte dann auch noch in den Chaos Airport. Das war wirklich wie so ein Flughafen aufgebaut, in dem totales Chaos herrschte. Man musste über Wasser laufen. Man wurde nass gespritzt. Es gab so eine Treppe, die hat sich bewegt, da musste man erstmal irgendwie hochkommen. Es gab ein Laufband, da bin ich draufgesprungen und dann wurde ich hochkatapultiert. Es gab einen Spiegelraum, der total verwirrend war, weil alles gespiegelt hat. Da musste man erstmal den Weg rausfinden. Am Ende gab es noch eine Rutsche, die man runterrutschen musste. Also alles in allem war das wirklich witzig und das hat wirklich Spaß gemacht.
1: Klingt auf jeden Fall nach einem Happy End und klingt vor allem auch nach coolen neuen Attraktionen auf Krange. Wer es mag, sich zu gruseln, sollte also auf jeden Fall in die Geisterbahn Diablos Residenz. Ansonsten ist aber auch der Crazy Airport eine klare Empfehlung von Svenja.
0: Bis Sonntag läuft die Krankenkirmes noch und mehr von Svenja hören wir in etwa einer Stunde hier bei Radio Fest mit Simone Danisch und Ingo Arndt.

0: Leonie, don't worry. Wir wünschen euch natürlich einen sorgenfreien Start.
1: Jo, hier bei Radio Fest mit Ingo Arndt und Simone Danisch.
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0: kaum ein Posting hier bei Radio Fest auf Instagram oder auch auf Facebook hat wirklich in den letzten Tagen so viele Reaktionen ausgelöst wie der über den abgeschossenen Lux aus Haltern am See.
1: Jo, Mikesh hieß er. Und Mikesh war ausgebüxt, wahrscheinlich, weil ein Stromausfall den Elektrozaun außer Betrieb gesetzt hatte. So vermutet man aktuell. Und trotzdem haben viele sich gefragt, warum musste die Situation so eskalieren, dass das Tier direkt abgeschossen wurde?
0: Götz Fischer vom Umweltamt des Kreises, der hat uns die Situation so geschildert.
2: Die Lage hat sich dann aber am vergangenen Freitag zugespitzt, nachdem wir eine Meldung eines Spaziergängers, der mit seinem Hund, mit seinem angeleinten Hund unterwegs war, bekommen habe, dass er also von dem Luchs angegriffen wurde. Der Mann konnte den Luchs mit Fußtritten dann abwehren, wurde aber immer noch von ihm verfolgt. Das zeigt für uns ein atypisches Verhalten eines Luchses, der eigentlich ein scheues Tier ist und sich eigentlich zurückzieht, sodass wir zu dem Zeitpunkt dann von einer akuten Gefahrenlage ausgegangen sind, die ein schnelles Handeln erforderlich machte.
1: Ich sag's euch, wie es ist. Ich bin froh, dass ich da nicht entscheiden musste.
0: Das stimmt, ja.
1: Und ich bin mir auch ganz sicher, niemand hat sich die Entscheidung leicht gemacht.
0: Hier ist Radio Fest am Dienstagmorgen und wir haben es jetzt gleich 7.25 Uhr. Und das hier, das sind die Ärzte und ich finde, die kommen genau richtig und nicht zu spät.

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1: Atomic Kitten waren das. The Tide is High habt ihr gehört hier um 7:30.
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3: Einen schönen Dienstagmorgen wünscht euch Luzi Hollmann. Hallo. Bahnreisende aus dem Kreis Recklinghausen müssen sich weiter auf einige Probleme auf der Bahnstrecke zwischen Haltern und Mahlmitte bzw. dem Recklinghäuser Hauptbahnhof einstellen. Wegen Vandalismusschäden können dort seit gestern nicht alle Züge wie gewohnt langfahren. Betroffen sind vor allem die Regionalexpresslinien RE41 und 42 sowie die S9. Die Züge verspäten sich oder fallen teilweise auch aus. Was genau kaputt gemacht wurde, ist noch nicht bekannt und auch wie lange die Probleme auf der Bahnstrecke noch dauern. Bahnreisende sollten sich am besten vor ihrer Fahrt über die Bahn-App informieren. In Mahl haben Unbekannte wieder illegal einen Staudamm im Lohmühlenbach gebaut. Die Stadtverwaltung warnt jetzt vor den Folgen für die Natur. Die Täter haben Steine und Äste in den Bach gelegt, um offenbar mehr Wasser in den Lohmühlenteich zu leiten. Laut Stadt fehlt dieses Wasser aber nun dem weiteren Bachverlauf. Dadurch wird das Gewässer flacher, erwärmt sich schneller und verliert wertvollen Sauerstoff. Das kann für Fische, Amphibien und Insekten lebensbedrohlich sein. Wer ähnliche Bauten entdeckt, soll diese nicht selbst entfernen, sondern direkt der Stadt melden. Und BVB-Fans können sich auf Bierzuwachs im Dortmunder Stadion freuen. Ab der kommenden Saison gibt es dort neben dem traditionellen Brinkhoffs auch Guinness zu bestellen. Das geht an ausgewählten Bierständen auf jeden Tribünen. Das Dortmunder Bier bekommen Fans seit 2008 bei Heimspielen. Mit Guinness soll es nun ein weiteres Angebot geben. Beide Biermarken werden bei derselben Gruppe vertrieben.
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0: Kurz nach 7:30, die Sonne scheint, aber es ist noch etwas frisch. Bei 11 Grad liegen wir auf Fürst Leopold in Dorsten und 10 Grad an der ehemaligen Wassermühle im Mahler Volkspark. Bis zu 25 Grad werden es heute und maximal 28 Grad morgen. Denn auch da wird es super sonnig. Viel ist auf den Straßen nicht los. Ingo hat nur eine Minimeldung.
1: Minimeldung trifft es ganz gut. Kommt von der A45 Dortmund-Hagen zwischen dem Kreuz Castrop-Rauxel-Ost und dem Kreuz Dortmund-West. 1 Kilometer stockt es hier. Lasst es mich so sagen, an der roten Ampel dauert es länger als an der Stelle.
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1: Mit Ingo Art und Simone Danisch. Kommt gut rein in den Dienstag.
0: 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Die Bad Ideas hat jetzt alle Farben für euch hier bei uns im besten Mix.

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0: Coldplay, Feels Like I'm Falling in Love. Ich glaube, da kommt gleich auch nochmal die Triangel hinten raus. Ich bin mir aber nicht hundertprozentig sicher. Jetzt gleich haben wir es auf jeden Fall. 7.41 Uhr hört Radio Fest am Morgen mit Ingo Arndt und Simone Danisch. Hallöchen.
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4: Mein Opa ist ein richtiger Westfale, ne? Also wenn der gesagt hat, hallo, dann dachtest du schon, was ist los, Quasselwasser getrunken. Opa war bei Chantal, seine Friseurin. Es war so geil, dass sie aufeinander getroffen sind, weil die echt die Quasselstrippe vor Bern war. So richtig, immer so, dann kommen Sie mal rein, dann setzen Sie sich mal hin, machen Sie sich schon mal ein bisschen bequem. Jetzt hänge ich Ihnen schon mal den Umhang um. Ach, jetzt habe ich den Kinderumhang genommen, so jung sind Sie ja doch nicht mehr. Naja, dann nehme ich den anderen Umhang, so, vielleicht mal den, na bitte, das geht doch so. Wollen Sie was zu trinken haben, Tee, Kaffee, Wasser, Wasser mit Kohlensäure, ohne Kohlensäure, mit ist gar nicht so gesund, würde ich ihn trotzdem holen. Und irgendwann fragt sie ihn also, so, wie wollen Sie die Haare denn heute geschnitten haben? Und mein Opa sagt nur lautlos.
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1: Mit Danny Hoppe. Guten Morgen. Es ist weiter viel zu trocken und das führt zu immer mehr Problemen. Wegen des Niedrigwassers in den Flüssen könnte es schon bald Produktionskürzungen geben. Davon geht das Institut der deutschen Wirtschaft aus. Vor allem der Rhein macht den Experten Sorgen. Weil die Schiffe nicht mehr voll beladen werden können, gäbe es schon jetzt erste Engpässe bei der Belieferung der Industrie, heißt es. Marc Weiß aus dem News-Team, das heißt, die Firmen bekommen nicht mehr genug Rohstoffe.
2: Genau, das ist das Hauptproblem. Um ihre Produkte herstellen zu können, brauchen die Firmen Rohstoffe für die Verarbeitung und die kamen bisher eben vor allem über die Schiffe. Erste Einschränkungen meldet jetzt der Chemiekonzern Covestro. Dem Konzern gehen die Rohstoffe langsam aus, sagte ein Sprecher der Rheinischen Post. Ja, und irgendwann kann man dann natürlich die Produktion nicht mehr aufrechterhalten und muss sie wohl zurückfahren. Das ist natürlich das Letzte, was unsere angeschlagene Wirtschaft jetzt gerade braucht, aber das kommt wohl auf uns zu, sagt auch das Institut der deutschen Wirtschaft.
1: Jetzt wurde ja schon das Sonntagsfahrverbot für Lkw gelockert, auch bei uns in NRW, damit Lkw für die Schiffe einspringen können, hilft das nicht.
2: Bei Covestro sagt man, ja, das kann ein bisschen helfen, aber es kann die Schifffahrt nicht ersetzen. Man muss sich dazu die Zahlen angucken. Ein normales Binnenschiff transportiert ungefähr so viel wie 60 große Lkw. Also so viele Laster kann man gar nicht auf die Straße bringen, um den kompletten Schiffsverkehr zu ersetzen. Und man muss auch sagen, wir haben ja nicht das allerbeste Autobahnnetz der Welt aktuell. Die Lkw kommen ja gar nicht überall hin, sondern stehen alle paar Kilometer vor kaputten Brücken. Also wirklich helfen kann im Moment offenbar nur sehr viel Regen. Und ja, darauf muss man dann einfach hoffen, dass der bald kommt.
1: Danke, Marc. Und jetzt weitere Meldungen im Überblick. Der Handelsverband Deutschland sieht durch die Hitze Gefahren für den Einzelhandel. Sie verderbe vielen Menschen spürbar die Lust auf den Einkaufsbummel in der Innenstadt. Der Verband fordert deshalb mehr Bäume und Sonnensegel in den Innenstädten, außerdem mehr offene Wasserflächen und Brunnen. Nach dem schwersten Erdbeben seit einem Jahrzehnt wird in Kolumbien weiter nach Überlebenden gesucht. Die Regierung spricht bisher von mindestens 111 Toten. Sie hat einen landesweiten Notstand ausgerufen. US-Präsident Trump stellt sich demonstrativ hinter FIFA-Chef Infantino. Er sei fantastisch. Eine Entmachtung Infantinos wäre ein schrecklicher Fehler, schrieb Trump auf seiner Plattform Truth Social. Zurzeit machen sich viele Sonnenfinsternis-Fans auf den Weg nach Spanien, denn morgen wird es dort eine totale Sonnenfinsternis zu sehen geben. Wir in Deutschland müssen uns morgen dagegen mit einer partiellen Sonnenfinsternis begnügen. Hier wird die Sonne nur bis zu 90% vom Mond verdeckt sein. Wer sich das Ganze anschauen will, sollte auf jeden Fall seine Augen gut schützen. Eine einfache Sonnenbrille reicht hier nicht aus. Spezielle Sonnenfinsternisbrillen gibt es beim Optiker. Wegen der hohen Nachfrage sind viele aber schon ausverkauft. Das meldet der Zentralverband der Augenoptiker. Und das waren die Nachrichten mit Danny Hoppe.
3: Das Wetter. Simone und Ingo wünschen euch einen tollen sonnigen Dienstag. Jawohl. Und wie sonnig der wird. Hör mal, aktuell ist der Himmel schon blau bei 11 Grad am Dattelner Rathaus und 12 Grad am Recklinghäuser Ikonenmuseum. Mhm. Die Thermometer schaffen heute bis zu 25 Grad und morgen sogar maximal 28 Grad. Auch da mit viel Sonne überm Kreis.
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3: Im und rund um den Kreis gibt es Staus, aber nicht viele, Ingo.
5: Nee, allzu viele haben wir nicht. Wir haben die A40 Dortmund-Duisburg zwischen Bochum, Wattenscheid und dem Dreieck Essen-Ost. 6 Kilometer stockt es hier, etwa 10 Minuten dauert es länger. Und die A45 Dortmund-Hagen zwischen dem Kreuz Castrop-Rauxel-Ost und dem Kreuz Dortmund-West. Da stockt es 3 Kilometer, da seid ihr aber in 5 Minuten durch.
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5: Wenn bei mir im Stadtteil Kirmes ist, ich gebe es zu, ne, ich schaff's meistens nur bis zum Bierstand meines alten Fußballvereins. Zwischendurch nochmal rüber zum Wurststand, aber so Karussells sind dann eher nicht so meins.
3: Die Kollegin Svenja Habermann, die haben wir aber zur Kranger Kirmes geschickt. Und zwar nicht, um Bierchen zu trinken und Kirmesleckereien zu futtern, sondern um Karussells zu testen.
5: Jo, und den nächsten Test, den hören wir gleich so gegen 10 nach 8.
3: Hier sind Simone Danisch und Ingo Arndt. Schönen guten Morgen zusammen.

0: So, man nehme eine Schissbuchse.
1: Ja, dann melde ich mich freiwillig.
0: Und man nehme eine Geisterbahn.
1: Ja gut, dann melde ich mich freiwillig wieder ab.
0: Ja gut, wenn du es nicht machst, dann brauchen wir jetzt aber hier gleich um 7:45 Ersatz.
1: Nehmen wir doch einfach unsere Kollegin Svenja Habermann. Die hat den Radiofest Krangetest gemacht, unter anderem in der Geisterbahn.
2: So, wir steigen jetzt in den Waggon und es geht los. Oh Gott. Also erstmal geht es hier so einen langen Weg nach oben. Und hier sind schon so ein paar gruselige Puppen. Jetzt sehen wir hier eine Puppe, die aus dem Bett rauskommt. Ein Erschrecker, der uns ein bisschen sehr nah kam mit so einer Kettensäge. Oh Gott. Ich kann das nicht. Wir sind wieder im Dunkeln. Und hier ist eine, ja, eine gruselige Nonne. Oh mein Gott. Okay, da wurden wir jetzt mal ein bisschen nass. Auch gut. Wir sehen schon den nächsten Erschrecker. Ich krieg mal ein bisschen zu viel. Ich konnte nicht hinsehen. Das ging jetzt. Ja, es ging jetzt bergab. Oh Gott. Ich sehe gar nichts. Es ist dunkel. Es ist laut. Man sieht nichts. Oh Gott. Hier hängen so ein paar Leichen rum, auch gut. Oh, wir haben es geschafft. Ich fand sie jetzt wirklich ziemlich gruselig. Ja, der Erschrecker hat mir jetzt gerade nochmal zugewunken. Guten Job hat er geleistet. Ich würde sagen, kann man machen.
1: Oh, Horror, ich habe hier so mitgelitten. Ich hätte da wirklich alles zusammengeschrien, Leute. Respekt an Svenja.
0: Ich fand es ja doch ganz schön unterhaltsam am Ende. Zum Glück ist sie heile wieder rausgekommen. Hier ist Radio Fest am Dienstagmorgen mit Ingo Art und einer leicht traumatisierten Simone Tarnisch.
1: Himmel.
0: Und die Kranger Kirmes, die geht übrigens noch bis Sonntag. Morgen ist da ja unter anderem der große Familientag.

0: 12 Minuten gleich noch bis 8:30 und Radio Festhardt im Blitzer für euch.
1: Und der steht in Recklinghausen auf der Mühlenstraße. Den hat der Ali uns gemeldet. Auf Höhe des Prospers steht er da.
0: Danke, Ali. Und wenn ihr auch noch Blitzer habt, 08900 910 910. Das ist die kostenlose Radio Fest-Hotline.
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0: hatten sie damit ihren allergrößten Hit.
1: Jo, und nach einer Pause meldet sich die Band jetzt mit ihrem neuen Album zurück. Und das heißt, Achtung, Ich trag den Sarg, du trägst was Buntes. Ein Name, der auf jeden Fall für Aufmerksamkeit sorgt.
0: Auf jeden Fall. Sänger Nicolas und Gitarrist Sascha von Jupiter Jones, die waren bei uns zu Besuch und haben erzählt, dass es gar nicht so leicht ist, einen passenden Albumnamen zu finden.
2: Genau, beim Jupiter Jones Album, also bei dem, wo Still und so drauf war, da haben wir lange geforscht. Ne?
3: Haben wir lange geforscht. Ja. Das Gegenteil von allem. Danach das Album war auch nicht so ganz einfach.
2: Ja. Wir hatten aber auch davor, gab es halt eben so Alben wie entweder geht diese scheußliche Tapete oder ich oder Holiday in Katatonia. Da muss er auch erstmal nachlegen.
0: Da muss aber wirklich erstmal nachlegen.
1: Jo, und mit einem neuen Album muss natürlich auch eine Tour kommen.
3: Das ist eigentlich immer so, dass wir. Aber ich freue mich zum Beispiel total doll auf die neuen Songs. Weil es ist immer was Besonderes, die neuen Songs zu spielen. Das ist halt ein anderer Spirit, ein neuer Spirit, der irgendwie wieder reinkommt. Wir haben ja so viele Songs schon veröffentlicht und deswegen ist es halt einfach am spannendsten, die neuen Sachen zu spielen.
1: Also ab September Jupiter Jones dann live mit neuen Songs in Köln, Oberhausen und Münster. Und
0: mehr zum neuen Album von Jupiter Jones hört ihr heute Nachmittag hier bei Radio Fest. Und jetzt spielen wir erstmal in voller Länge ihren größten Hit und der heißt Still.

0: dass ihr dabei seid hier bei eurem Lieblingsradio.
1: Und das um 8:30.
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3: Schönen Dienstagmorgen euch, Luzi Hollmann hier. In Recklinghausen wird der Rathausplatz bald wieder zur Gastromeile. Jetzt haben die Veranstalter das Programm für das Gourmetfest zu Gast in Recklinghausen vorgestellt. Los geht es am 26. August. 5 Tage lang servieren 8 verschiedene Gastrobetriebe ihre Spezialitäten. 3 davon sind in diesem Jahr zum ersten Mal dabei. Ihr könnt euch auf Speisen wie Flammlachs, Tapas oder vegane Gerichte freuen. Bezahlen könnt ihr an allen Ständen bargeldlos. Zum Abschluss am Sonntagabend ist dann ein großes Höhenfeuerwerk über dem Rathausplatz geplant. Seit 39 Jahren gehört zu Gast in Recklinghausen zu den festen Größen im Veranstaltungskalender bei uns im Kreis. Vandalismusschäden bremsen den Bahnverkehr hier bei uns im Kreis teilweise weiter aus. Betroffen ist die Strecke zwischen Haltern und Mahlmitte bzw. dem Hauptbahnhof in Recklinghausen. Seit gestern gibt es deshalb Probleme bei den Regionalexpresslinien RE 41 und 42 und bei der S9. Sie verspäten sich oder fallen teilweise aus. Was genau kaputt gemacht wurde, ist noch nicht bekannt und auch wie lange die Probleme auf der Bahnstrecke noch dauern. Bahnreisende sollen vorsichtshalber vor ihrer Abfahrt nochmal die Verbindung überprüfen. Und nach dem Abschuss des ausgebüxten Luchses aus dem Wildpark Haltern gibt es erste Hinweise dazu, wie das Tier aus dem Gehege entkommen konnte. Offenbar habe es einen Stromausfall gegeben und dadurch sei der Elektrozaun ausgefallen. Unterdessen kommt Kritik an dem Abschuss von der Tierrechtsorganisation PETA. Sie hatte schon in der Vergangenheit die Tierhaltung im Naturwildpark Granat angeprangert und fordert nun ein Ende der Haltung von Luchsen und anderen Wildtieren in Zoos und Wildparks. Der Luchs aus Haltern war Ende Juli aus seinem Gehege ausgebüxt und jetzt am Wochenende von einem Jäger erschossen worden, nachdem er den Hund eines Spaziergängers in der Hohen Mark bedroht hatte.
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1: Kastrop auf Pferderennbahn, 13 Grad und Sonne. Gleiches gilt für die Härtner Umweltwerkstatt. Und es bleibt sonnig. Heute bei bis zu 25 Grad, morgen bei maximal 28 Grad im Kreis. Rüber zum Blick auf die Straßen mit Ingo.
0: Da habe ich die A40 Dortmund-Duisburg zwischen Bochum-Wattenscheid und dem Dreieck Essen-Ost. 6 Kilometer stockt es, da braucht er knappe 10 Minuten länger. Und es wird geblitzt in Recklinghausen auf der Mühlenstraße stadtauswärts. Den hat Annika uns jetzt auch noch mal gemeldet.
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1: Was für Ingo Roxette ist, ist für mich Phil Collins. Dann wird der Tag einfach gut.
0: Ja, Glück gehabt, ne? Jetzt spielen wir hier Can't Stop Loving You von Phil Collins. Ingo Arndt und Simone Danisch sind im Studio für euch.

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0: Ingo Arndt und Simone Danisch sind hier für euren Start in den Dienstag. Radiofest um jetzt gleich 8.43 Uhr.
1: Einmal im Jahr, da ist der Ingo gefühlt eine ganze Woche gar nichts. Und dann, um dann am Wochenende alles nachzuholen, dann ist nämlich in Recklinghausen das Gourmet-Festival zu Gast auf dem Rathausplatz.
0: Ja, ist nicht ganz falsch, was du da sagst. Dieses Jahr ist es ja in der letzten reinen Augustwoche, also ab dem 26. August. Mhm. Ja, seit Jahren ist es wirklich Tradition, dass ich da mit meinen Eltern und meiner Freundin hingehe. Meistens kommen dann auch noch mein Bruder, seine Frau und die Kids mit und dann sind wir wirklich den ganzen Tag da.
1: Also mit Blaubeerpfannkuchen, mit Elefantenohr, mit Bierchen und Cocktail, mit Erdbeertörtchen und mit Mitternachtscurrywurst.
0: Also Blaubeerpfannkuchen ist immer mit dabei. Bei allem anderen lasse ich mich echt jedes Jahr aufs Neue so vom Angebot berieseln und seit gestern ist ja das Programm für dieses Jahr raus.
1: Ja, lass hören.
0: Also in der Literatur würde man jetzt vielleicht so ein bisschen sagen, im Westen nichts Neues. Heißt, es gibt 8 Gastronomen, die dieses Jahr, wobei drei davon neu sind. Mhm. Es gibt aber auch viel Programm drumherum. Cool. Klassiker wie etwa der Blaubeerpfannkuchen, das habe ich schon geguckt. Du hast ihn ja auch schon angesprochen, wird auf jeden Fall auch am Start
1: sein. Ja.
0: Und trotzdem gibt es natürlich auch wieder ein paar neue Gerichte. Und was jetzt schon klar ist, und das finde ich wirklich sehr, sehr gut, der Bierpreis im Vergleich zum letzten Jahr, der bleibt stabil.
1: Das Allerwichtigste hätten wir damit geklärt, so, wirklich. Also wenn ihr dann Ende August bei Zu Gast in Recklinghausen auf dem Rathausplatz seid, Ingo ist der, der am lautesten schmatzt. Den könnt ihr gar nicht überhören. Und ansonsten gilt natürlich, wenn ihr schon für diese Woche nach Veranstaltungen sucht, dann guckt mal gerne im Veranstaltungskalender auf radiofest.de nach.

0: Schwarz-Gelb sind nicht nur die Vereinsfarben des BVB. Schwarz-Gelb heißt es im Dortmunder Stadion demnächst auch am Zapfhahn.
1: Ja, klingt erstmal etwas befremdlich, aber es gibt ab der neuen Saison neues Bier im Stadion und zwar Guinness.
0: Und wer jetzt komplett schockiert ist und sagt, oh mein Gott, ich erwarte aber, dass ich im Dortmunder Stadion auch Dortmunder Bier bekomme, keine Sorge,
1: genau,
0: Leute.
1: Denn Brinkhoffs wird auch weiterhin ausgeschenkt. Es wird wohl auch weiterhin das meistgetrunkene Getränk im Stadion bleiben.
0: Ja.
1: Das Guinness, das soll es erstmal nur an ausgewählten Bierständen geben. Und ich sage euch eins, ich hoffe nicht an meinem Stammbierstand auf der Süd, Block 11. Denn so eine Bierdusche mit Guinness, also erstmal klebt das ja wie Hulle. Außerdem,
0: stimmt,
1: auf dem gelben Trikot macht sich, glaube ich, das dunkle Bier nicht ganz so gut. Und damit hätte ich ein Problem.
0: Da wären wir dann in der Danger Zone. Jetzt auch mit Kenny Loggins hier bei Radio Fest. Gleich noch 8 Minuten bis 9.

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1: Mit Danny Hoppe. Guten Morgen. Benzin und Diesel sind aktuell wieder extrem teuer. Und wenn es demnächst an der Tankstelle noch teurer wird, dann liegt das nicht nur am Ölpreis oder der Preispolitik der Ölkonzerne, sondern auch am Niedrigwasser der Flüsse. Das macht es für Autofahrer jetzt nicht unbedingt besser, ist aber trotzdem gut zu wissen. Denn der ADAC rechnet mit weiter steigenden Preisen, weil vor allem der Rhein auch als Transportweg für Öl, Benzin und Diesel genutzt wird. Marc Weiß hat mehr dazu.
2: Die gute Nachricht vorweg, laut ADAC ist die Versorgung nicht in Gefahr. Es wird an der Tanke also weiterhin Benzin und Diesel geben, aber es wird wohl noch etwas teurer. Öl, Benzin und Diesel auf Schiffen zu transportieren sei deutlich günstiger als mit dem LKW auf der Straße, sagte ein ADAC-Sprecher. Dadurch steigen für die Konzerne die Transportkosten und das lässt die Preise wie auch bei anderen Produkten steigen. Nun ist der Rhein nicht der einzige Transportweg für Öl, Benzin und Diesel. Auch Pipelines und teilweise Straßen und auch die Bahn werden hier genutzt. Dieses Netz sei aber regional sehr unterschiedlich ausgeprägt, heißt es. Laut ADAC wird es vor allem da teurer, wo man bisher auf den Rhein gesetzt hatte. Und das ist dann doch der unangenehme Teil dieser Nachrichtenmeldung. Genau das ist bei uns in Nordrhein-Westfalen der Fall. Schon jetzt ist Benzin in NRW und in Hessen am teuersten. Vergleichsweise günstig tankt man aktuell in Bayern.
1: Und jetzt weitere Meldungen im Überblick. Immer mehr Autofahrer in Deutschland wechseln zum Elektroauto. Das zeigt eine Auswertung der Versicherung Hukoburg. Demnach ist im zweiten Quartal fast jeder achte Privatkunde vom Verbrenner auf einen reinen Stromer umgestiegen. In Deutschland werden immer mehr Mädchen wegen Essstörungen im Krankenhaus behandelt. Das geht aus Zahlen des Statistischen Bundesamts hervor. Im Jahr 2024 wurden demnach knapp 6.000 der 10- bis 17-Jährigen in der Klinik behandelt. Damit hat sich die Zahl der Fälle innerhalb von 20 Jahren mehr als verdoppelt. Nach dem schweren Erdbeben in Kolumbien suchen Rettungskräfte in eingestürzten Gebäuden weiter nach Überlebenden. Die Behörden sprechen von mindestens 111 Toten. Das Beben der Stärke 7,4 war das stärkste seit einem Jahrzehnt in Kolumbien. Es gibt gute Nachrichten vom Great Barrier Reef. Es sieht so aus, als ob sich das weltberühmte Korallenriff vor der australischen Ostküste wieder erholen würde. Das hat das staatliche Meeresforschungsinstitut mitgeteilt. Anfang des Jahres hatte es erste Anzeichen einer neuen Korallenbleiche gegeben. Es wäre die siebte innerhalb von 10 Jahren. Der spät einsetzende Sommermonsun habe Teile des Riffs aber vor weiterer Hitze geschützt, heißt es. Vor allem die Meereserwärmung bedroht das Great Barrier Reef, aber auch eine schlechte Wasserqualität, Wirbelstürme und Unwetter. Und das waren die Nachrichten mit Danny Hoppe.
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4: Dienstagmorgen, Simone und Ingo sind im Studio und am Himmel ist nichts als Sonne. Bis zu 25 Grad sind dazu heute drin. Morgen macht die Sonne weiter bei maximal 28 Grad. Und dann gucken wir noch eben auf die aktuellen Temperaturen. 15 Grad sind es am Halterner Gänsemarkt und auch am Dorf Ohr.
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4: Und Ingo checkt für euch den Verkehrsmonitor.
5: Und da habe ich einen Stau von der A45 Dortmund-Hagen zwischen dem Kreuz Dortmund-Nordwest und Dortmund-Hafen. 3 Kilometer, gute 20 bis 25 Minuten braucht da aktuell länger an der Stelle. Geblitzt wird außerdem in Recklinghausen auf der Mühlenstraße stadtauswärts.
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5: Also heute Morgen, da habe ich mich ja noch darüber beschwert, dass es inzwischen morgens deutlich länger dunkel ist als so noch vor 4-5 Wochen.
4: Davon ist jetzt aber so gar nichts mehr zu sehen. Die Sonne scheint, die Sonne gibt Vollgas und sie bleibt uns heute auch noch eine ganze Weile erhalten. Um 21.04 Uhr geht sie unter. Bis dahin sehen wir sie durchgehend am Himmel.
5: Ja gut, bis 21 Uhr sind Ingo Arndt und Simone Danisch zwar heute nicht mehr da, aber so ein Stündchen machen wir schon.
4: Ach ja.

0: 9 nach 9 im Kreis Recklinghausen. Radiofest am Dienstagmorgen mit Simone Danisch und Ingo Arndt ist hier. Boah, bist du braun geworden. Gerade jetzt in der Urlaubszeit wahrscheinlich ein oft gesagter Satz, ne?
1: Aber warum wollen wir überhaupt braun werden? Das menschgewordene Schönheitsideal, das fragt man nach.
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4: Ja, nee, ist klar. Was macht ihr eigentlich so im Urlaub? Für viele ist ja wichtig, dass man braun zurückkommt. Aber was hat man davon, braun zu sein? Zumal das ja nach 10 Tagen eh wieder weg ist. Und das meiste siehst du auch gar nicht im Alltag. Da machst du dir am Strand einen Stress. Alle halbe Stunde wenden Tiroler Nussöl auf den Muckis. Mal in den Kopfstand, damit die Fußsohlen braun werden. Aber sonst liegst du da ja 8 Stunden einfach nur rum. So müde kann doch keiner sein. Klar, sieht schon geil aus. Die Zähne sehen heller aus, die Augen blauer. Und du zeigst, dass es dir gut geht. Braun sein als Statussymbol. Ja, aber da kannst du dir doch lieber so eine Fake-Rolex holen. Gibt's auch da am Strand. Oder einen Kühlschrankmagneten. Oder, auch ein schöner Tipp, lies da mal ein Buch. Macht auch gut was her. Oder hol dein Abi nach. Was ist denn dein Schönheitsideal? Dieter Bohlen, der alte Lederstrumpf? Ich meine, macht, was ihr wollt. Ich werte die Scheiße nicht. Aber guck mich an. Gutes Aussehen ist doch schließlich kein Zufall. Ich bräune mich nie. Ich bleib immer im Schatten. Ich habe mir dieses Jahr sogar vorgenommen, nicht zu schwitzen. Und einölen lassen kann ich mich auch im Hotelzimmer. Da komme ich zwar auch wieder ins Schwitzen, aber die Belastung ist hautschonender.
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0: Unsere Kollegin Svenja Habermann hat uns hier heute Morgen bei Radio Fest schon mit in die Geisterbahn auf Krange genommen und auch mit auf den Crazy Airport.
1: Und eigentlich sollte man denken, dass Svenja danach fix und alle war, aber Simone hat so krass mitgefiebert, dass sie jetzt erstmal etwas runterkommen muss.
0: Runterkommen klingt gut, trotzdem geht es jetzt hoch hinaus und zwar auf dem Riesenrad.
2: So, es geht jetzt langsam los. Wir sitzen in der Gondel und wir fahren jetzt langsam nach oben. Was man auf jeden Fall von hier oben sieht, ist ein Fußballplatz. Und wenn wir uns mal ein bisschen umschauen, hat man auch einen guten Überblick über die Kranger Kirmes. Man sieht tatsächlich auch die Halde Hohe Wart von hier oben.

0: Halb zehn haben wir es gleich am Dienstagmorgen.
1: Hallöchen in den Kreis Recklinghausen.
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3: Schönen guten Morgen am Dienstag, Luzi Hollmann hier. In Recklinghausen wird der Rathausplatz bald wieder zur Gastromeile. Jetzt haben die Veranstalter das Programm für das Gourmetfest zu Gast in Recklinghausen vorgestellt. Los geht es am 26. August. 5 Tage lang servieren dann 8 verschiedene Gastrobetriebe ihre Spezialitäten. 3 davon sind in diesem Jahr zum ersten Mal dabei. Ihr könnt euch auf Speisen wie Flammlachs, Tapas oder vegane Gerichte freuen. Bezahlen könnt ihr an allen Ständen bargeldlos. Zum Abschluss am Sonntagabend ist dann ein großes Höhenfeuerwerk über dem Rathausplatz geplant. Seit 39 Jahren gehört zu Gast in Recklinghausen zu den festen Größen im Veranstaltungskalender bei uns im Kreis. In Mahl haben Unbekannte wieder illegal einen Staudamm im Lohmühlenbach gebaut. Die Stadtverwaltung warnt jetzt vor den Folgen für die Natur. Die Täter haben Steine und Äste in den Bach gelegt, um offenbar mehr Wasser in den Lohmühlenteich zu leiten. Laut Stadt fehlt dieses Wasser jetzt aber im weiteren Bachverlauf. Dadurch wird das Gewässer flacher, erwärmt sich schneller und verliert wertvollen Sauerstoff. Das kann gerade für Fische, Amphibien und Insekten lebensbedrohlich werden. Der städtische Betriebshof baut den künstlichen Damm jetzt wieder ab und bittet, wer ähnliche Bauten entdeckt, soll sich direkt bei der Stadt melden. Nach dem Abschuss des ausgebüxten Luchses aus dem Wildpark Haltern gibt es erste Hinweise dazu, wie das Tier aus dem Gehege entkommen konnte. Offenbar habe es einen Stromausfall gegeben und dadurch sei der Elektrozaun ausgefallen. Unterdessen kommt Kritik an dem Abschuss von der Tierrechtsorganisation PETA. Sie hatte schon in der Vergangenheit die Tierhaltung im Naturwildpark Granat angeprangert und fordert nun ein Ende der Haltung von Luchsen und anderen Wildtieren in Zoos und Wildparks. Der Luchs aus Haltern war Ende Juli aus seinem Gehege ausgebüxt und jetzt am Wochenende von einem Jäger erschossen worden, nachdem er den Hund eines Spaziergängers in der Hohen Mark bedroht hatte.
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0: Die Sonne scheint von einem blauen Himmel. Wolken kommen heute auch nicht wirklich dazu. 16 Grad sind es aktuell an der Dorstener Tüssausmühle und auch in Altmahl. Der strahlende Sonnenschein bleibt heute bei bis zu 25 Grad, morgen bei maximal 28 Grad. Ja, und gibt's was von den Straßen, Ingo?
1: Einen kleineren Stau habe ich, der kommt von der A45 Dortmund-Hagen zwischen dem Kreuz Dortmund-Nordwest und Dortmund-Hafen. 2 Kilometer haben wir da, mehr aber auch nicht.
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1: Der Dienstag mit Ingo Arndt
0: und Simone Danisch. Hallo zusammen.

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0: mindestens eine Runde auf der Wilden Maus, eine Tüte gebrannte Mandeln, einmal ins große Festzelt und noch ein Gummibärchen-Schnaps trinken. Das sind alles so Sachen, die für viele Krange-Fans einfach dazugehören.
1: 9.38 Uhr bei Radio Fest am Morgen. Und genau so gehört zu Krange auch das Feuerwerk zur Eröffnung und zum Abschied. Das Eröffnungsfeuerwerk, das hat ja stattgefunden. Ob es allerdings zur Verabschiedung auch eins gibt, das ist noch gar nicht klar, sagt Pressesprecher Alexander Christian.
2: Die Entscheidung, ob das Abschlussfeuerwerk wie geplant am Sonntag um 22.30 Uhr steigen kann, wird am Tag des Feuerwerks getroffen. Gibt es eine Pi mal Daumen-Regel, die 30er-Regel. Wenn die Temperatur über 30 Grad ist, die Windgeschwindigkeit über 30 Stundenkilometer und die Luftfeuchtigkeit unter 30% ist, dann wird das zu gefährlich sein.
0: Okay, heißt, dann müssen wir uns auf jeden Fall noch bis Sonntag gedulden, bis klar ist, ob es dieses Jahr ein Abschlussfeuerwerk auf Krange gibt oder eben nicht.
1: Ihr hört es dann auf jeden Fall auch hier bei Radio Fest.

0: Das ist hier euer Dienstag mit Radio Fest. Und ab 10 gibt es bei Laura Potting wieder Tickets zu gewinnen.
1: Jo, diesmal für unser Comedy Camp. Wir drücken euch auf jeden Fall die Daumen, sind aber raus. Simone und Ingo sagen tschö.
0: Tschüssken.

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2: Mit Danny Hoppe, guten Morgen. Europa erwärmt sich durch den Klimawandel schneller als alle anderen Kontinente. Das haben zuletzt auch nochmal die Rekordwerte für Juni und Juli gezeigt. Aber auch in anderen Teilen der Welt sieht die Entwicklung ähnlich aus. Auch die USA leiden unter der Hitze und immer neuen Rekordtemperaturen. Dort war der Juli ebenfalls der heißeste Monat seit Beginn der Wetteraufzeichnungen vor mehr als 130 Jahren. Das hat die US-Ozean- und Atmosphärenbehörde mitgeteilt. Marc Weiß hat die Einzelheiten.
3: 24,9 Grad betrug die Durchschnittstemperatur in den USA und damit wurde ein sehr alter Rekord gebrochen. Bisher war der Juli 1936 der heißeste in den Staaten. Auffällig, genau wie bei uns, ist aber, dass es vor allem in den vergangenen 10 Jahren eine besondere Häufung von Extremhitze in den USA gibt. Das lässt den Sommer 36 eher als Ausnahme und das aktuelle Wetter leider als neuen Normalzustand erscheinen. Laut einer Datenanalyse durch die Nachrichtenagentur AFP erlebten insgesamt 33 Länder in aller Welt in diesem Jahr den heißesten Juli ihrer Geschichte. Betroffen waren davon rund 900 Millionen Menschen. Besonders hart trifft es aktuell England. Fast 3/4 Englands sind nach Angaben der Regierung in London mittlerweile von einer Dürre betroffen. Etliche Flüsse haben Niedrigwasser. Landwirte warnen vor möglichen Lebensmittelengpässen infolge von Missernten. Das klingt so ähnlich wie bei uns, ist allerdings offenbar noch deutlich schlimmer und das in einem Land, das eigentlich für sein feuchtes Wetter bekannt ist.
2: Und jetzt weitere Meldungen im Überblick. Nach dem schweren Erdbeben in Kolumbien ist die Zahl der Todesopfer auf mindestens 132 gestiegen. Das haben die Behörden vorhin mitgeteilt. Sie sprechen außerdem von fast 600 Verletzten. Retter suchen in den Trümmern weiter nach Überlebenden. NRW-Verkehrsminister Krischer hat die Aussetzung des Lkw-Fahrverbots an Sonn- und Feiertagen verteidigt. Das sei keine schöne Maßnahme, aber nötig, sagte er dem BR. Wegen des Niedrigwassers funktioniere die sonst übliche Versorgung per Schiff nicht mehr in allen Branchen, vor allem die Chemie, Metall- und Papierindustrie sei betroffen. Seit dem Morgen läuft in der Städteregion Aachen ein Großeinsatz gegen den Drogenhandel. Das hat die Polizei bestätigt. Es gäbe unter anderem Durchsuchungen in Aachen, Würselen und Herzogenrath. Details wurden nicht genannt. Darüber soll nach dem Einsatz informiert werden. Seit dem frühen Morgen ist die Extremschwimmerin Nathalie Pohl im Main unterwegs und sie hat noch einen weiten Weg vor sich. Rund 200 Kilometer will sie von Frankfurt nach Köln schwimmen, durch Main und Rhein. Eingeplant hat sie dafür 4 Tage, immer von Sonnenaufgang bis Sonnenuntergang. Pohls Ziel ist es, darauf aufmerksam zu machen, dass viele Kinder in Deutschland nicht sicher schwimmen können. Deshalb macht sie während ihrer Schwimmreise zwischendurch auch immer wieder Stopps, um Spenden zu sammeln. Zum Beispiel für Schwimmprojekte und die Schwimmausbildung von Kindern. Pohls Ziel ist das Deutsche Sport- und Olympiamuseum in Köln. Dort will sie Freitagmittag ankommen. Eine Herausforderung könnte das Niedrigwasser des Rheins werden, denn durch die geringere Strömung könnte sich das Vorankommen verlangsamen. Und das waren die Nachrichten mit Danny Hoppe.
4: Das Wetter. Viel Sonne dabei heute, dazu weiter trocken und warm bis 27 Grad. Morgen ändert sich nicht viel, es wird nur noch wärmer bis 33 Grad.
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4: Und das sind die Staus ab 14 Minuten Zeitverlust. Die A44 Kassel-Dortmund zwischen dem Kreuz Werl und dem Kreuz Dortmund-Unna. 7 Kilometer Stau, ihr braucht hier eine Viertelstunde mehr. Die A45 Gießen-Hagen zwischen Wetzlar-Ost und Ehringshausen, 6 Kilometer Stau, 22 Minuten. Da gibt es gerade eine Baustelle, da ist nur eine Spur frei. Dann die A45 Hagen-Gießen zwischen Herborn-Süd und Wetzlarer Kreuz, 4 Kilometer Stau, 23 Minuten plus. Die A57 Köln-Krefeld zwischen dem Kreuz Meerbusch und Krefeld-Zentrum, 5 Kilometer Stau, 18 Minuten. Und die A553 Bliesheim Richtung Brühl zwischen dem Kreuz Bliesheim und Brühl Süd, 1 Kilometer Stau, 16 Minuten plus. Gute Fahrt!
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4: Einen bezaubernden Dienstag wünsche ich euch und diese Woche ist bei uns eine ganz spezielle Woche. Wir haben nur für euch ganz, ganz, ganz viele Tickets gehortet, muss man sagen, zu irre coolen Events und diese Tickets, die müssen alle raus. Diese Woche, alles muss raus. Amy McDonald ist dabei, Blue, Moby, Kaya Jana, Disney in Concert, Let's Dance, Herbert Grönemeyer, Mario Basler, also unfassbar viel dabei. Mehrmals über den Tag verteilt, verlosen wir hier im Programm. Also bleibt am Radio, dann verpasst ihr auch nichts. Und ich sag mal so, Ich würde vor allem jetzt am Radio bleiben, denn in einem Viertelstündchen geht's hier um Tickets für unser Comedy Camp. Also genau hinhören und mit viel Glück gewinnt ihr die Tickets. Ich bin Laura Potting. Hallo zusammen.

Musik von Pitbull war das, Timber. Hallo zusammen an diesem Dienstag und ich habe es eben versprochen, wir hauen genau jetzt wieder Tickets raus. Ihr könnt die ganze Woche hier mehrmals am Tag Tickets gewinnen für super, super coole Events, zum Beispiel für Moby, Kaya Jana, Disney in Concert, Let's Dance, Blue, Herbert Grönemeyer, Mario Basler. Und genau jetzt könnt ihr euch Karten klar machen für unser Comedy Camp. Also wenn ihr dahin wollt, dann ruft mich an, kostenlos unter der 0800 50 80 550, 0800 50 80 550. Ich drücke euch ganz fest die Daumen. 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
1: Schönen Dienstag euch, Luzi Hollmann hier. Hallo. Vandalismusschäden sorgen weiter für Verspätungen und Teilausfälle auf der Bahnstrecke zwischen Haltern und Mahl bzw. Recklinghausen. Inzwischen ist auch klar, was passiert ist. Wie uns ein Bahnsprecher sagte, haben Unbekannte gestern mehrere Kabel in einem Schaltschrank durchgeschnitten. Die müssen nun erst repariert und ersetzt werden. Wie lange das dauert, bis alle Züge wieder normal fahren, konnte er uns aber noch nicht sagen. Betroffen sind vor allem die Regionalexpresslinien RE 41 und 42 und die S9. In gut zwei Wochen steht wieder das beliebte Gourmetfest zu Gast in Recklinghausen an. Jetzt haben die Veranstalter das Programm dafür vorgestellt. Los geht es am 26. August. Dann verwandelt sich der Rathausplatz wieder in eine Gastromeile. 5 Tage lang servieren dort 8 verschiedene Gastrobetriebe ihre Spezialitäten. 3 davon sind in diesem Jahr zum ersten Mal dabei. Ihr könnt euch auf Speisen wie Flammlachs, Tapas oder vegane Gerichte freuen. Bezahlen könnt ihr an allen Ständen bargeldlos. Zum Abschluss am Sonntagabend gibt es dann ein großes Höhenfeuerwerk über dem Rathausplatz. Seit 39 Jahren gehört zu Gast in Recklinghausen zu den festen Größen im Veranstaltungskalender bei uns im Kreis. Und BVB-Fans können sich auf Bierzuwachs im Dortmunder Stadion freuen. Ab der kommenden Saison gibt es dort neben dem traditionellen Brinkhoffs auch Guinness zu bestellen. Das geht an ausgewählten Bierständen auf jeden Tribünen. Das Dortmunder Bier bekommen Fans seit 2008 bei Heimspielen. Mit Guinness soll es nun ein weiteres Angebot geben. Beide Biermarken werden bei derselben Gruppe vertrieben. Sonne satt und angenehm warm, so geht's mit dem Wetter durch den Dienstagnachmittag heute. Castrop-Rauxel-Ickern kommt dazu auf maximal 25 Grad, Haltern-Siegen auf 24 Grad. Bis zum Freitag dreht der Sommer dann wieder so richtig auf, viel Sonne und bis zu 36 Grad dann. Und auf den Straßen sieht's aktuell gut aus, wir haben keine Staus oder Störungen, aber wenn ihr was entdeckt, meldet euch gerne bei uns bei der kostenlosen Hotline 08910 910. Gute Fahrt.
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2: Dass Dobby der Hauself mal ein Unterseekabel verhindern würde, das hätte wohl auch kein Schwein gedacht. Es geht um ein Unterseekabelprojekt, das eigentlich Irland mit dem Vereinigten Königreich verbinden soll. Das Problem ist, das Kabel sollte nach Plan an einem für Harry Potter Fans sehr wichtigen Strand verlaufen, nämlich ein Strand in Wales, wo, Achtung Spoiler, wo Dobby begraben liegt. Da pilgern immer wieder viele Fans hin. Das Kabel hätte diesen Strandabschnitt unpassierbar gemacht. Ja, und dann in der Planungsphase ist dann wohl ein Mitarbeiter zum Projektmanager gekommen und meinte so, das können wir nicht machen, das Kabel da lang zu verlegen. Und der Manager so, was? Dobby ist eine fiktive Figur in einem Fantasybuch. Das Ganze ist Fiktion. Was zum Teufel meinen Sie? Ja, das Kabel wird jetzt trotzdem woanders lang gelegt. Also Dobby hat offenbar doch magische Kräfte und das immer noch. Laura Potting hier, Potter und egal. Hallo zusammen.

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0: So, wer will denn hier alles jetzt zum Comedy Camp? Ihr habt's mitbekommen, wir verlosen hier die ganze Woche Tickets für super tolle Events. Ihr könnt mit uns zu Moby, Kaya Jana, Disney in Concert, Let's Dance, Blue Herbert, Grönemeyer, Mario Basler. Und jetzt genau könnt ihr euch Karten klar machen für unser Comedy Camp. Wer ist denn am Telefon?
1: Ja, hallo, hier ist der Tobias.
0: Hallo, hi. Tobias.
1: Oh, du, das war ja ein Kampf. Jetzt bin ich durchgekommen.
0: Du bist gerade auf der Arbeit.
1: Ja, genau, richtig.
0: Jetzt gerade sind ja Sommerferien. Fährst du auch nochmal weg oder kannst du nicht?
1: Tatsächlich, doch. Wir fahren, ich darf schon.
0: Wir fahren. Gott sei Dank.
1: Ein Glück auf jeden Fall. Also wir fahren Ende September nach Mallorca, Cala Major.
0: Geil.
1: Und dann, erste Mal tatsächlich, freue mich auch schon mega. Und dann sind noch so kleine Touren geplant. Meine Freundin zum Beispiel habe ich zum Geburtstag damit überrascht, dass wir für 5 Tage an die Mosel fahren mit einem Camper.
0: Was bist du denn für ein geiler Freund?
1: Und E-Bikes. Ja.
0: Alter, mega.
1: Das weiß ich auf jeden Fall auch sehr zu schätzen.
0: Du rufst an, weil du möchtest gerne zum Comedy Camp.
1: Ja, genau.
0: Warum?
1: Ich liebe Comedy. Das ist schon von Grund auf. Ich liebe es zu lachen. Ich liebe es, mit anderen Leuten darüber zu lachen. Das ist einfach so, weiß ich nicht. Ich bin ein lustiger Typ. Ich mag es, andere lustige Leute um mich drumherum zu haben. Und das ist perfekt. Perfekt. Also ich war noch nie da, aber das ist echt, ich sag mal, so ein kleiner Traum.
0: Okay. Ja, ganz ehrlich, wenn du das schon so richtig schön beschrieben hast, ich würde sagen, du kriegst die Tickets.
1: Geil, vielen Dank.
0: Wen nimmst du denn mit? Deine Freundin?
1: Ja, na klar, meine Freundin. Die kommt auf jeden Fall mit.
0: Reise an die Mosel, dann auch noch Comedy Camp. Die wird ja richtig verwöhnt von dir.
1: Ich sag's dir, und die Urlaubstage, die werden knapp. Ne? Die sind schon fast alle fast verplant.
0: Ja gut, lieber Tobias, ich wünsche euch ganz, ganz viel Spaß. Und
1: vielen lieben Dank.
0: Ja, ich hoffe, ihr kriegt keine Bauchschmerzen vor Lachen. Aber ich glaube, du bist erprobt.
1: Ja, genau. Und im Zweifel freuen sich die Bauchmuskeln drüber.
0: Das stimmt. Und liebe ganz, Grüße ganz auch an die Freundin.
1: Richtig auch.
0: Okay.
1: Dankeschön.
0: Tschüss.
1: Bis dann. Ciao.
0: So, und wenn ihr jetzt gerade nicht drangekommen seid, seid nicht traurig. Wir verlosen noch die ganze Woche richtig viele Tickets. Also bleibt einfach am Radio.
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1: Mit Danny Hoppe. Guten Tag. Der Fachkräftemangel ist in Deutschland schon seit Jahren ein Problem und er könnte sich in den nächsten Jahren noch weiter verschärfen. Denn viele junge Menschen wollen raus aus Deutschland. Das zeigt eine neue Studie des Portals auslandsjob.de. Demnach würden fast 35% der heute Berufstätigen lieber im Ausland arbeiten als in Deutschland. Am stärksten ist der Wunsch bei den 18- bis 29-Jährigen, aber auch in der Gruppe Ü40 sagen viele, dass sie weg wollen. Marc Weiß aus dem News-Team, woran liegt das?
2: Also die Studienmacher sagen, es liegt zum einen an der globalisierten Welt. Man ist einfach mobiler heute und daran, dass immer mehr Länder es einem auch erleichtern, da zu arbeiten. Es gibt ja durchaus einen Wettbewerb um die besten Fachkräfte. Und ja, vor allem die berühmte Work-Life-Balance versprechen immer mehr Länder. Es ist aber auch die Unzufriedenheit, die viele Menschen hier empfinden, ganz klar. Viele sehen keine oder nur eine mäßige Perspektive für sich selbst in Deutschland. Und die Studienmacher sprechen hier von einem Alarmsignal für Arbeitgeber und Politik. Das ist auch schon die zweite Studie mit genau diesem Ergebnis. Indeed hatte diesen Trend auch schon aufgedeckt. Die Experten sagen, deutsche Arbeitgeber müssen flexibler werden. Ja, Homeoffice und Work-Life-Balance, das seien eben nicht nur Themen der Gen Z, der Generation Z. Auch 40- oder 50-Jährige haben inzwischen andere Vorstellungen von ihrem Job und erwarten sowas. Und wenn wir in Deutschland die Erfahrung und auch den Nachwuchs nicht verlieren wollen, dann müssen die Arbeitgeber moderne Angebote machen, sonst sind diese Arbeitskräfte bald weg.
1: Danke, Marc. Und jetzt weitere Meldungen im Überblick. Auf der italienischen Insel Sizilien sitzen gerade tausende Urlauber fest, denn der Ätna spuckt weiter Asche. Dadurch können auf dem größten Flughafen der Insel in Catania deutlich weniger Flugzeuge starten und landen. Viele Sizilien-Touristen müssen ihren Aufenthalt deshalb verlängern, allerdings sind die Unterkünfte auf der Insel voll. Wegen der hohen Spritpreise steigen offenbar immer mehr Menschen in Deutschland aufs E-Auto um. Das beobachtet die Versicherung Hukoburg. Von ihren Privatkunden stiegen im zweiten Quartal rund 12% vom Verbrenner auf einen Stromer um, vor allem Vielfahrer. US-Präsident Trump stellt sich demonstrativ hinter FIFA-Chef Infantino. Er sei fantastisch. Eine Entmachtung Infantinos wäre ein schrecklicher Fehler, schrieb Trump auf seiner Plattform Truth Social. Auch Frankreich hat zurzeit mit Hitze und Trockenheit zu kämpfen. Das zeigt sich bei der Stromgewinnung. Im ganzen Land gibt es 57 Atomreaktoren. Sie decken in der Regel rund 70% der Stromerzeugung. Allerdings gab es jetzt am Sonntag in den französischen AKW so viele Ausfälle wie noch nie. Das hat die Nachrichtenagentur AFP ausgerechnet. Demnach lag die Ausfallquote bei fast 16%. Und das liegt eben an der großen Trockenheit. Denn alle Reaktoren liegen an Gewässern, um die Anlagen zu kühlen. Bei Dürren oder Hitzewellen muss die Stromproduktion aber gedrosselt werden, um Auswirkungen auf die Umwelt zu begrenzen und zu verhindern, dass sich das Wasser von Flüssen noch weiter aufheizt. Deshalb mussten am Sonntag 5 Reaktoren ihre Leistung anpassen, 4 waren ganz außer Betrieb. Und das waren die Nachrichten mit Danny Hoppe.
3: Das Wetter.
4: Sonne, kein Regen, es bleibt weiter trocken bei uns in NRW und warm, bis zu 27 Grad werden es heute. Morgen ändert sich nichts am Wetter, es wird nur noch ein Ticken wärmer, bis 33 Grad.
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4: Vorsicht bitte auf der A45 Hagen-Gießen zwischen Dillenburg und Herborn West und in der Gegenrichtung. Achtung bitte, euch kommt ein Falschfahrer entgegen. Auf der A45 Hagen-Gießen zwischen Dillenburg und Herborn West kommt euch ein Falschfahrer entgegen. Hier bitte besonders vorsichtig fahren. Jetzt die Staus ab 14 Minuten Zeitverlust. Die A45 Gießen-Hagen zwischen dem Wetzlarer Kreuz und Ehringshausen 4 Kilometer Stau, eine Viertelstunde plus. Hier ist wegen der Baustelle nur eine Fahrspur frei. Die A45 jetzt Hagen-Gießen zwischen Ehringshausen und Wetzlarer Kreuz 3 Kilometer Stau, eine Viertelstunde plus. Die A57 Köln-Krefeld zwischen Bovard und Krefeld Zentrum 7 Kilometer Stau, 18 Minuten. Die A61 Koblenz-Mönchengladbach zwischen Mönchengladbach-Göderath und Mönchengladbach-Holt 4 Kilometer Stau, 14 Minuten kommen hier oben drauf. Und die A61 Mönchengladbach-Koblenz zwischen Weilerswist und Miel 5 Kilometer Stau, 18 Minuten plus. Kommt gut durch.
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4: So, ihr wisst Bescheid, morgen ist Sonnenfinsternistag. Bei uns in NRW gibt es eine partielle Sonnenfinsternis. Die beginnt bei uns morgen Abend, so je nach Standort, so ab 19.15 Uhr. Höhepunkt ist dann 10 nach 8 am Abend und das Ende so kurz vor 21 Uhr. Und in Teilen von Spanien zum Beispiel wird es eine totale Sonnenfinsternis geben. Und da werden hunderttausende Touris erwartet. Die sind da alle schon ganz aus dem Häuschen. Hotels haben sich spezielle Beobachtungspakete überlegt. Es wird Public Viewings geben und, und. Und deswegen schalten wir gleich mal zu unserer Korrespondentin nach Spanien. Die erzählt uns, was da aktuell so abgeht. Ich bin Laura Potting. Hallo zusammen.

0: das wird, glaube ich, richtig, richtig cool morgen Abend, ihr habt's gehört. Partielle Sonnenfinsternis bei uns in NRW, der Mond schiebt sich dann vor die Sonne und wirft einen Schatten auf die Erde und diesmal wird's richtig spektakulär, bis zu 90% der Sonne verschwindet hinter dem Mond. So stark wie zuletzt 1999 und eine ähnlich dolle Sonnenfinsternis gibt's bei uns dann auch erst wieder 2075. In Spanien wird das Ganze noch krasser, da gibt es sogar eine totale Sonnenfinsternis. Und genau da ist unsere Kollegin Julia Macher für uns. Julia, wie ist die Stimmung bei euch in Spanien?
1: Ja, voller Vorfreude natürlich. Es gibt neben der Hitze kaum ein anderes Gesprächsthema an den Tresen der Bars. Und es ist ja auch kein Wunder, seit mehr als 100 Jahren hat Spanien keine totale Sonnenfinsternis mehr erlebt. Hotels und Ferienhäuser in dem Streifen, durch den der Kernschatten verläuft, sind komplett ausgebucht. Und das ist Ereignis mit dem Sternschnuppenregen, den sogenannten Tränen des heiligen Laurentius zusammenfällt, das macht es noch mal spektakulärer. Und die Medien sprechen schon von dem Jahrhundertereignis.
0: Ja genau, nach der Sonnenfinsternis ist nämlich vor den Perseiden. Die haben in der Nacht vom 12. auf den 13. ihren Höhepunkt. Bis zu 100 Sternschnuppen pro Stunde gibt es dann zu sehen, auch hier bei uns in NRW übrigens. Aber gucken wir nochmal nach Spanien und zur Sonnenfinsternis. Julia, wie macht sich das Ganze denn im spanischen Alltag bemerkbar?
1: In vielen Städten gibt es lange Schlangen, um eine der Schutzbrillen zu ergattern, die manche Rathäuser gratis oder gegen einen geringen Betrag verkaufen. Die besten Spots zur Beobachtung der Sonnenfinsternis, die liegen im verlassenen Hinterland. Dahin wollen viele schon am frühen Morgen aufbrechen. Denn wenn die eigens ausgewiesenen Beobachtungspunkte erstmal voll sind, dann wird abgesperrt. Und laut Behörden werden bis zu 10 Millionen Menschen unterwegs sein.
0: Wahnsinn. Da ergeben sich bestimmt auch so super viele kuriose Geschichten, oder?
1: Eine totale Sonnenfinsternis lockt natürlich immer auch Geschäftemacher. Hotels und Pensionen haben ihre Preise zum Teil verachtfacht und auch Privatiers schlagen ordentlich zu. Ich habe Anzeigen von Leuten gesehen, die vermieten ihre Dachterrasse für 2 Stunden für 800 Euro, inklusive Flasche Sekt. Es gibt aber auch ganz rührende Geschichten. Ein Hobbyastronom aus Asturien hat zum Beispiel den Hühnerstall seines Großvaters in den letzten Jahren zu einer Mini-Sternwarte ausgebaut, inklusive Teleskop, und der empfängt er jetzt zur Sonnenfinsternis Gäste aus den USA, Belgien und Deutschland.
0: Falls ihr euch also spontan auf den Weg machen wollt, noch dahin, ihr habt es gehört, Spanien ist teilweise überfüllt. Dazu kommen Sicherheitsmaßnahmen wegen Waldbränden und viel Trockenheit vor Ort. Und ganz ehrlich, hier in NRW wird es ja auch cool. Wir bekommen immerhin eine partielle Sonnenfinsternis zu sehen. Und das wird auch richtig, richtig cool. Alles dazu hört ihr weiter hier bei uns im Programm.
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1: Dienstagmittag, Luzi Hollmann hier. Hallo zusammen. Die Probleme auf der Bahnstrecke zwischen Haltern am See und Recklinghausen sollen im Laufe des Nachmittags behoben sein. Das sagte uns ein Bahnsprecher auf Radio Fest nach Frage. Bis dahin sollen alle Kabel repariert bzw. ersetzt sein. Das Ganze sei etwas komplizierter gewesen, hieß es. Unbekannte hatten in einem Schaltschrank gestern mehrere Kabel durchtrennt und teilweise auch geklaut. Dadurch waren mehrere Signale gestört und das führte dazu, dass sich viele Züge seitdem verspäten oder teilweise ausfallen. Vor allem bei den Regionalexpresslinien RE41 und 42 und bei der S9. Wer hinter dem Vandalismus steckt, ist noch unklar. Die Bundespolizei ermittelt. In gut zwei Wochen steht wieder das beliebte Gourmetfest zu Gast in Recklinghausen an. Jetzt haben die Veranstalter das Programm dafür vorgestellt. Los geht es am 26. August. Dann verwandelt sich der Rathausplatz wieder in eine Gastromeile. 5 Tage lang servieren dort 8 verschiedene Gastrobetriebe ihre Spezialitäten. 3 davon sind in diesem Jahr neu dabei. Ihr könnt euch auf Speisen wie Flammlachs, Tapas oder vegane Gerichte freuen. Bezahlen könnt ihr an allen Ständen mit Karte. Zum Abschluss am Sonntagabend gibt es dann ein großes Höhenfeuerwerk über dem Rathausplatz. Seit 39 Jahren gehört zu Gast in Recklinghausen zu den festen Größen im Veranstaltungskalender bei uns im Kreis. In Mahl haben Unbekannte wieder illegal einen Staudamm im Lohmühlenbach gebaut. Die Stadtverwaltung warnt jetzt vor den Folgen für die Natur. Die Täter haben Steine und Äste in den Bach gelegt, um offenbar mehr Wasser in den Lohmühlenteich zu leiten. Laut Stadt fehlt dieses Wasser jetzt aber im weiteren Bachverlauf. Dadurch wird das Gewässer flacher, erwärmt sich schneller und verliert wertvollen Sauerstoff. Gerade für Fische, Amphibien und Insekten kann das lebensbedrohlich werden. Der städtische Betriebshof baut den künstlichen Damm jetzt wieder ab und bittet, wer ähnliche Bauten entdeckt, soll sich direkt bei der Stadt melden. Auch der Nachmittag wird wettertechnisch hier bei uns im Kreis richtig schön. Wir kriegen viel Sonne ab und es ist angenehm warm mit bis zu 25 Grad in Herten-Westerholt und auch in Datteln-Ahassen. Morgen und auch die nächsten Tage geht es dann weiter mit diesem Sommerwetter. Am Freitag sind bis zu 36 Grad drin. Und von den Straßen habe ich 2 Warnmeldungen für euch. Einmal auf der A43 Recklinghausen Richtung Wuppertal. Vorsicht zwischen Herne-Eickel und Bochum-Riemke. Da gibt es eine ungesicherte Unfallstelle auf dem rechten Fahrstreifen. Und A45 Dortmund Richtung Hagen. Fahrt vorsichtig zwischen dem Kreuz Castrop-Rauxel-Ost und Dortmund-Hafen. Da stehen in beiden Richtungen Tiere auf der Fahrbahn. Ansonsten rollt's aber soweit. Gute Fahrt euch.
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2: Einen schönen Dienstag wünsche ich euch und schön, dass ihr zuhört. Gleich für euch großartige Nummer von TLC, No Scrubs und vorher noch Nice to Meet You, das Beste von heute im besten Mix von Miles Smith. Der Name ist für Leute wie ich, die das TH ab und an mal verkacken, echt der Horror. Ich finde, der sollte sich umbenennen. So, Miles Smith jetzt für euch und ich bin Laura Potting. Das ist ein guter Name, weil gar kein TH drin. So.

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0: Heute ja wieder schön viel Sonne drin bei uns in NRW und da gibt's ja drei Lager, ne? Die Leute mit Lichtschutzfaktor 1000 und Hut und langem Shirt und Vorsicht die Sonne. Dann gibt's die mit Lichtschutzfaktor, scheißegal, ich kriege eh nie Sonnenbrand. Und dann gibt's die Menschen, die ganz normal damit umgehen. Fakt ist, Eincremen ist super wichtig, denn Sonnenbrand bekommt man eben nicht nur am Meer, sondern auch hier bei uns in NRW. Und es gibt aber immer wieder, ich weiß nicht, ob es euch auch so geht, so ein paar Fragen, die man sich stellt. Der Kollege Kevin Zimmer stand kürzlich vor so einer Frage.
1: Ja genau, es war im Urlaub, Sonnencreme komplett leer, wir am Strand. Wir hatten wirklich nur noch Sonnencreme von unserem Sohnemann, also Sonnencreme speziell für Kinder. Und da habe ich mich erstmal gefragt, so als Erwachsene, ist Kindersonnencreme wirklich nur für Kinder oder darf ich da als Erwachsener auch mal ran? Kinderhaut ist ja schon eine andere Haut als Erwachsenenhaut.
0: Ne? Ja, so und darf man?
1: Ja, man darf und sie wirkt bei Erwachsenen genauso wie Erwachsenen-Sonnencreme bei Kindern. Der einzige Unterschied zur Erwachsenen-Sonnencreme ist einfach nur, ist meistens weniger parfümiert, ein bisschen teurer und die Verpackung ist ein bisschen bunter. Kinder dürfen übrigens auch an unsere Erwachsenen-Sonnencreme. Die hilft genauso. Es kommt auf den Lichtschutzfaktor an.
0: Ja, wichtig ist auf jeden Fall, dass man sich überhaupt eincremt und es nicht so macht wie gerade ein neuer Trend bei Jugendlichen.
1: Ja, du meinst Tan-Maxing. Ja. Ne? Dabei probieren gerade junge Menschen so schnell und so stark wie möglich braun zu werden. Man macht alles, bei dem Hautärzte rot werden würden, wenn sie das sehen oder hören. Und die werden dann nicht rot wegen des Sonnenbrands, sondern eher vor Wut. Beim Social-Media-Trend Tan-Maxing legst du dich in die pralle Mittagssonne sehr, sehr lange, stellenweise sogar ungeschützt. In den Videos dazu werden Sonnencremes empfohlen, die am besten ja keinen höheren Lichtschutzfaktor als 10 haben. Ziel, die Haut Oha. Soll rot werden, denn rot bedeutet später braun.
0: Ah ja, das ist ja nicht so schlau.
1: Ja, ist wirklich Wahnsinn, was diese sogenannten Tanfluencer da empfehlen. Sonnenbrand und Rötung werden als Look verkauft. Über Hautkrebs verliert da keiner ein Wort. Nochmal das, was Hautärzte sagen. Es gibt keinen gesunden Sonnenbrand und es gibt auch keine gesunde Rötung. Nehmt also Lichtschutzfaktor 50 oder mehr und dann ist es auch egal, ob es Kindersonnencreme ist oder Erwachsenensonnencreme. Hauptsache, der Lichtschutzfaktor ist gegeben.
0: Das, was Kevin Zimmer sagt. Danke dir.
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1: Mit Danny Hoppe, guten Tag. Der Ätna sorgt mitten in der Ferienzeit für große Probleme. Schon seit Tagen spuckt der Vulkan auf der italienischen Insel Sizilien Asche und Gesteinsbrocken in die Luft. Und die Auswirkungen bekommen immer mehr Urlauber zu spüren. Tausende von ihnen sitzen inzwischen auf Sizilien fest, weil kaum noch Flugzeuge dort starten oder landen können. Marc Weiß hat die Infos dazu.
2: Aufgrund der riesigen Aschewolken gibt es immer nur ganz kleine Zeitfenster, in denen Starts oder Landungen auf Sizilien möglich sind. Heute Morgen konnte nur eine einzige Maschine abheben. Der Flugbetrieb ist inzwischen schon den fünften Tag in Folge beeinträchtigt. Am stärksten betroffen ist ausgerechnet der größte Flughafen in Catania. Nach Behördenangaben sitzen etwa 30.000 Urlauber fest und weil die Unterkünfte voll sind, verbringen viele auch die Nächte gezwungenermaßen am Flughafen. Augenzeugen berichten von Chaos, dazu kommen offenbar auch unsaubere Geschäfte. Immer wieder sollen Urlaubern Shuttlebusse zu astronomischen Preisen nach Palermo angeboten werden. Hier ist die Chance auf einen Flieger etwas größer, aber längst nicht garantiert. Der Ätna stößt schon seit Freitag große Mengen Asche und auch Lava aus und ein Ende ist noch nicht in Sicht. In der vergangenen Nacht öffnete sich auf einer Höhe von etwa 1900 Metern ein neuer Schlot.
1: Und jetzt weitere Meldungen im Überblick. In Syrien hat ein Gericht den früheren Machthaber Assad in Abwesenheit zum Tode verurteilt. Die Richter werfen ihm Kriegsverbrechen und Verbrechen gegen die Menschlichkeit vor. Assad war im Dezember 2024 von islamistischen Kämpfern gestürzt worden. Er konnte ins Exil in die russische Hauptstadt Moskau fliehen. Es bleibt dabei, Thüringens Ministerpräsident Vogt bekommt seinen Doktortitel nicht zurück. Die Technische Uni Chemnitz bleibt bei ihrer Entscheidung. Das hat ein Sprecher bestätigt. Vogt steht seit Monaten wegen der Sache unter Druck. Erste Plagiatsvorwürfe gab es im Landtagswahlkampf 2024. In Deutschland werden immer mehr Mädchen wegen Essstörungen im Krankenhaus behandelt. Das geht aus Zahlen des Statistischen Bundesamts hervor. Im Jahr 2024 wurden demnach knapp 6.000 10- bis 17-Jährige in der Klinik behandelt. Damit hat sich die Zahl der Fälle innerhalb von 20 Jahren mehr als verdoppelt. Auf den Straßen dürfte es in Zukunft sonntags voller werden, denn immer mehr Bundesländer heben das Sonn- und Feiertagsfahrverbot für Lkw vorübergehend auf. Auch Schleswig-Holstein hat jetzt nachgezogen. Dort soll die Regelung erstmal bis Ende des Monats gelten. NRW, Niedersachsen, Rheinland-Pfalz und das Saarland haben ihr Fahrverbot schon gelockert. Am nächsten Wochenende wird es dann auch in Baden-Württemberg, Bayern und Mecklenburg-Vorpommern vorübergehend ausgesetzt. Die Länder reagieren damit auf das extreme Niedrigwasser in vielen Flüssen wie dem Rhein, der Donau oder der Elbe. Um die Lieferketten einigermaßen stabil zu halten, sollen Transporte jetzt zumindest teilweise vom Wasser auf die Straße, aber auch auf die Schiene verlagert werden. Und das waren die Nachrichten mit Danny Hoppe.
3: Das Wetter.
4: Viel Sonne dabei heute, dazu weiter trocken und warm bis 27 Grad. Morgen ändert sich nicht viel, es wird nur noch wärmer bis 33 Grad.
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4: Und hier kommen die Staus für euch ab einer Viertelstunde Zeitverlust. Die A45 Gießenhagen zwischen Wetzlar Ost und Eringshausen. Im Moment 5 Kilometer Stau, ihr braucht hier eine Viertelstunde länger. Da ist nur ein Fahrstreifen frei, weil es da gerade eine Baustelle gibt. Die A45 Dortmund-Hagen zwischen dem Kreuz Dortmund-Nordwest und Dortmund-Hafen. 2 Kilometer Stau, auch hier eine Viertelstunde plus. Die A45 Hagen-Gießen zwischen Eringshausen und Wetzlarer Kreuz. 4 Kilometer Stau, 17 Minuten. Die A57 Köln-Nimwegen zwischen dem Kreuz Meerbusch und Krefeld-Gartenstadt. 6 Kilometer Stau, eine Viertelstunde plus. Und die A61 Mönchengladbach-Koblenz zwischen Weilerswist und Miel. 7 Kilometer Stau, 25 Minuten plus. Gute Fahrt!
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4: In 4 Tagen von Frankfurt nach Köln. Und falls ihr jetzt denkt, hä, wie langsam fährt die denn über die A3? Ja, in 4 Tagen, aber nicht über die Autobahn und auch ohne Auto, sondern schwimmend durch Main und Rhein. Das macht gerade Extremschwimmerin Nathalie Pohl. Die hat heute ihre rund 200 Kilometer lange Schwimm-Challenge gestartet. Am Freitag will sie das Deutsche Sport- und Olympiamuseum in Köln erreichen. Dabei wird sie von Schwimmern begleitet, die sich mit ihr abwechseln. Und ja, diese Challenge ist super wichtig. Sie will nämlich damit auf die Bedeutung des sicheren Schwimmens für Kinder aufmerksam machen, weil eben immer weniger Kinder schwimmen können. Das ist eine mega coole Aktion und Pohl sagte auch schon, das Niedrigwasser im Rhein sollte eigentlich kein Problem werden. Und wir sagen, gute Reise, richtig coole Aktion. Ich bin Laura Potting. Hallo zusammen.

0: Der steht hier schon die ganze Zeit und tippelt nervös von einem Fuß auf den anderen. Mann, das nervt! Comedian Hannes Höfer muss euch unbedingt etwas berichten. Es ist sehr, sehr wichtig und ich glaube, es ist auch sehr gut, dass es jetzt endlich rauskommt.
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2: Freunde, ich habe es getan. Und ich werde mich dafür auch nicht entschuldigen. Ich habe Brokkoli gegrillt. Ja, ich weiß, manche von euch bekreuzigen sich gerade oder sind kurz davor, einen Exorzisten anzurufen. Als ich meinen Grillbrokkoli gepostet habe, bin ich verbal durch einen Fleischwolf gewandert. Ja, für manche ist Gemüse immer noch eine Beleidigung. Eine Aufforderung zum Duell. Nicht mit dem Handschuh eine Backpfeife geben wie im Mittelalter. Nee, da liegt einmal ein Stück Spargel oder ein Stück Gurke in der Nähe vom Rost. Und das kommt einer Kriegserklärung gleich. Noch ein Post mit einer Aubergine und es hätte ein wütender Mob mit Steakgabeln und Grillfackeln vor meiner Tür gestanden. Vegetarische Alternativen bedrohen scheinbar die Fleischauslage. Angefangen hat doch alles mit dem Cordon Bleu. Fleisch mit Käse. Ja, das ist ja schon halb vegetarisch. Und jetzt grillt der Höfer noch seinen Brokkoli. Ja, was kommt als nächstes? Halbfettmargarine, Körniger Frischkäse statt Mett? Alles schon vorgekommen. Ihr müsst's ja nicht essen. Ihr könnt ja dran denken, Kräuterbutter macht sogar den Kohl fett.
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1: Mit Dirk Hübner, schönen guten Tag. Die Probleme auf der Bahnstrecke zwischen Haltern am See und Recklinghausen sollen im Laufe des Nachmittags behoben sein. Das

0: sagte uns ein Bahnsprecher auf Radiofest Nachfrage. Bis dahin sollen alle Kabel repariert bzw. ersetzt sein. Das Ganze sei etwas komplizierter gewesen, hieß es. Unbekannte hatten in einem Schaltschrank gestern mehrere Kabel durchtrennt und teilweise auch geklaut. Dadurch waren mehrere Signale gestört und das führte dazu, dass sich viele Züge seitdem verspäten oder teilweise ausfallen, vor allem bei den Regionalexpresslinien RE41 und 42 und bei der S9. Wer hinter dem Vandalismus steckt, ist noch unklar, die Bundespolizei ermittelt. Tanken bei uns im Kreis Recklinghausen könnte noch mal etwas teurer werden. Eine Aussicht auf eine Preissenkung gibt es zumindest vorerst nicht. Das hängt auch mit dem Niedrigwasser im Rhein zusammen. Warum, weiß Lucy Hollmann aus dem Radio-Fest-Team.
1: Der Rhein wird als Transportweg für Öl, Benzin und Diesel genutzt und das ist in der Regel auch deutlich günstiger als der Transport mit dem LKW zum Beispiel. Weil der Pegel im Rhein aktuell aber so niedrig ist wie lange nicht, können nicht mehr so viele Schiffe dort langfahren und vieles muss auf LKW umgeladen werden. Das treibe die Kosten nach oben, sagte ein Experte des ADAC. Im Vergleich mit allen deutschen Bundesländern ist Benzin in NRW aktuell am teuersten. Die Versorgung sei bislang aber immerhin weiter gesichert.
0: Was lange währt, wird endlich gut. Nach einigen Bauverzögerungen ist das neue Kabinengebäude an der Stausee-Kampfbahn in Haltern jetzt komplett fertig. Die Stadt hat es offiziell eröffnet. Herzstück sind 4 neue Umkleiden und ein Multifunktionsraum für Schulungen und Kurse. Außerdem gibt es eine neue Flutlichtanlage und einen Beachvolleyballplatz. Die Bauarbeiten hatten sich wegen gestiegener Kosten verzögert und dauerten insgesamt rund 2 Jahre. Bund und Land haben die Kosten mit rund 1,5 Millionen Euro gefördert. Jetzt gucken wir aufs Wetter. Heute ist es ein richtig schöner Sommertag mit viel Sonne und nicht so heiß. In der Spitze sind 24 Grad auf dem grünen Hügel in Recklinghausen drin. Ab morgen dreht der Hochsommer wieder so richtig auf. Es ist sonnig und es wird von Tag zu Tag heißer. Eine Meldung von der A2 Oberhausen Richtung Dortmund zwischen dem Dreieck Bottrop und Essen-Gladbeck. 1 Kilometer Stau, denkt bitte an die Rettungsgasse und ein Blitzer steht in Recklinghausen. Auf der L511 Richtung Ohr-Erkenschwick in Höhe Recklinghausen Nord. Vielen Dank an Manuela fürs Bescheidsagen.
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1: Einen schönen guten Mittag, ihr Lieben, an diesem sommerlichen Dienstag. Wir sagen gleich mal Hallo zu Angela, Pamela, Sandra und Rita. Mambo Number 5 gleich für euch. Vorher noch Shawn Mendes mit der Frage, die ich mir häufiger am Tag stelle. Zum Beispiel, wenn Leute seltsame Dinge machen oder wenn sie mit mir reden vor meinem ersten Kaffee oder mit mir reden nach meinem ersten Kaffee oder einfach mit mir reden. Hier ist Shawn Mendes mit Warum, Warum, Warum. Hier ist Why, Why, Why.

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Mambo number 5.

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0: So, habt ihr alle schon eine Sonnenfinsternisbrille? Die sind ja vielerorts schon vergriffen. Manche Optika verkaufen sie noch oder Planetarien, da kriegt ihr sie auch noch. Wir sind im Sonnenfinsternisfieber. Jawohl, morgen Abend ist es soweit. Partielle Sonnenfinsternis hier bei uns in NRW. Und der Kollege Sascha Fassbender ist da. Hallo.
1: Hallo.
0: Also wir sind aufgeregt,
1: ja.
0: Aber viele Tiere ja auch.
1: Ja, ja, ja. Für die ist das natürlich so komplett ungewöhnlich. Die haben ja kein Radio, irgendwie so ein Tierradio, das die hören können und das sie darauf aufmerksam macht. So, hallo hier, Sonnenfinsternis. Also,
0: wie cool wäre das, so, ja, so ein Tierradio?
1: Wuff, wuff. So, ja. Also Tiere verhalten sich bei einer Sonnenfinsternis auf jeden Fall seltsam zum Teil. Vögel hören auf zu piepsen und zu singen, weil sie kurz denken, yo, ist Nacht. Gleichzeitig werden Fledermäuse aktiv und Elefanten fangen an, sich auf die Nacht vorzubereiten.
0: Rüssel putzen und ab ins Bett, oder was?
1: Bestimmt. Und ein sehr, sehr großer Schlafanzug. Übrigens, Galapagos-Schildkröten gehen sehr menschlich mit Dunkelheit um. Bei denen ist am Abend auch Knicki-Knacki-Time angesagt. Bedeutet auch, während einer Sonnenfinsternis wurde beobachtet, wie die Schildkröten plötzlich ein Paarungsverhalten zeigen.
0: Oha.
1: Bei vielen Pflanzen unterbricht dann auch noch die Photosynthese während der Sonnenfinsternis. Aber grundsätzlich können wir sagen, das Spektakel ist ungefährlich für Tiere, Pflanzen und deren Biorhythmus.
0: Früher haben wir Menschen darüber aber ja noch anders gedacht, ne?
1: Ja, das ist schon ziemlich wild. In der Antike dachten Menschen teilweise, ein Drache würde so angeflogen kommen und würde die Sonne verschlingen. Und dank Trommeln und anderem Lärm der Menschen soll der Drache die Sonne dann aber wieder ausgespuckt haben. So der Aberglaube.
0: Vielleicht hatte der auch einfach Magen-Darm, naja.
1: Sehr, sehr witzig. Nicht.
0: Was du ich hast noch ganz.
1: Aus Höflichkeit. Was ich noch ganz cool finde, rund 600 Jahre vor Christus gab es eine Sonnenfinsternis während einer Schlacht in Asien. Die Soldaten haben dann ihre Kämpfe unterbrochen und haben tatsächlich Frieden geschlossen.
0: Vielleicht sind wir morgen Abend dann einfach alle auch ein bisschen friedlicher mit allem.
1: Fände ich schön.
0: Ja, ich auch. Morgen Abend steht bei uns eine Sonnenfinsternis an. Haben wir für euch im Blick. Natürlich nur mit Schutzbrille, ne, Sascha?
1: Oh, genau.
0: Ja.
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1: Mit Sarah Heinz. Guten Tag. Es wird immer heißer bei uns, deswegen wollen immer mehr, dass der Schutz vor Hitze fest im Grundgesetz verankert wird. Das Thema sei eine Daueraufgabe, heißt es zum Beispiel vom Deutschen Städtetag, Thorsten Adolfs aus dem News-Team.
2: Genau, der Hintergrund ist, dass viele Städte bei Maßnahmen gegen die Hitze finanziell an ihre Grenzen stoßen. Und wenn der Schutz als Gemeinschaftsaufgabe im Grundgesetz stehen würde, dann müssten sich Bund und Länder verbindlich an den Kosten beteiligen. Konkret geht es um mehr Service für alle. Die Forderung umfasst öffentliche Kühlräume, einen besseren Schutz von Pflegeheimen und Schulen und eine Unterstützung für Menschen, die sich Klimaanlagen oder Außenjalousien finanziell kaum leisten können. Ziel sei, dass jeder Mensch vor extremer Hitze sicher ist, egal wie viel Geld er auf dem Konto hat oder wo er wohnt, heißt es. Die Forderung kommt nicht nur vom Städtebund, sondern auch vom Sozialverband VdK. Und auch die Grünen können sich mit der Idee anfreunden.
1: Dass die Risiken durch die Hitze zunehmen, das zeigt ja auch eine aktuelle Prognose des Rückversicherers Swiss Re.
2: Ja, im ersten Halbjahr dieses Jahres sind die versicherten Schäden zwar überraschend niedriger ausgefallen als in den Jahren davor. Das sei aber nur eine Momentaufnahme, sagen die Experten. Nach ihren Angaben erwärmt sich Europa weltweit am schnellsten und das führt dann zum Beispiel dazu, dass die Trockenheit die Wälder extrem anfällig für Feuer macht und die Waldbrandsaison immer früher im Jahr beginnt. Ein weiteres Problem sieht der Rückversicherer bei der Bebauung, weil immer mehr Häuser und Firmen in gefährdeten Gegenden gebaut werden, würden bei künftigen Katastrophen noch viel höhere Kosten als bisher drohen, heißt es.
1: Danke für die Infos, Thorsten. Noch mehr Themen sind das jetzt im Überblick. Die Straße von Hormus bleibt weiterhin blockiert. Mit den Ölpreisen ist es deswegen wieder nach oben gegangen. Ein Barrel der Sorte Brent hat heute wieder fast $88 gekostet. Laut Ökonomen würden die USA und der Iran Öl wie eine Waffe nutzen, um sinngemäß den Druck auf die Gegenseite zu erhöhen. Syriens ehemaliger Machthaber Assad wurde zum Tode verurteilt. Ein syrisches Gericht wirft ihm demnach unter anderem vorsätzlichen Mord in mehreren Fällen vor, Folter und Verbrechen gegen die Menschlichkeit. Aktuell hält sich Assad in Russland auf. Die Strafe kann nur dann vollstreckt werden, wenn er nach Syrien zurückkehrt oder dorthin ausgeliefert wird. In Australien hat ein später Sommermonsun das Great Barrier Reef wohl vor einer noch schlimmeren Korallenbleiche bewahrt. Experten zufolge hat der Regen für die dringend nötige Abkühlung gesorgt. So konnte die schon beginnende Bleiche gestoppt werden und die gestressten Korallen konnten sich etwas erholen, hieß es. Immer mehr Mädchen und junge Frauen landen wegen Essstörungen im Krankenhaus. Allein die Zahl der 10- bis 17-Jährigen hat sich seit 2004 mehr als verdoppelt auf jetzt knapp 6.000 Fälle. Das zeigen Daten des Statistischen Bundesamts. Mädchen in diesem Alter machen demnach auch fast die Hälfte aller Behandlungen aus und generell sind Frauen immer noch viel häufiger von Essstörungen betroffen als Männer. Laut den Bundesstatistikern lag der Frauenanteil bei fast 93%. Experten sagen, die insgesamt steigenden Fallzahlen könnten auch an der stärkeren Nutzung von Social Media liegen. Je mehr man sich online mit anderen idealisierten Körperbildern vergleichen würde, umso mehr könne auch die eigene Unzufriedenheit wachsen. Und das waren die Nachrichten mit Sarah Heinz.
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4: Sonne, kein Regen, es bleibt weiter trocken bei uns in NRW und warm, bis zu 27 Grad werden es heute. Morgen ändert sich nichts am Wetter, es wird nur noch ein Ticken wärmer, bis 33 Grad.
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4: Es ist einiges los auf den Straßen im Land, deswegen jetzt hier nur die Staus ab 21 Minuten Zeitverlust. Die A3 Oberhausen-Köln zwischen dem Dreieck Langenfeld und Leverkusen-Opladen. 4 Kilometer Stau, ihr braucht hier eine halbe Stunde länger. Die A4 Aachen-Köln zwischen dem Kreuz Köln-West und Köln-Eifeltor, 5 Kilometer Stau, 24 Minuten Zeitverlust. Die A4 Köln-Aachen zwischen dem Kreuz Köln-Gremberg und dem Kreuz Köln-West, 9 Kilometer Stau, 33 Minuten plus. Die A45 Gießen-Hagen zwischen Wetzlar-Ost und Ehringshausen, 6 Kilometer Stau, 21 Minuten plus. Und die A52 Düsseldorf-Mönchengladbach zwischen Schiefbahn und Mönchengladbach-Neuwerk, 1 Kilometer Stau. 26 Minuten müsst ihr hier mehr einplanen. Kommt gut durch.
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4: In Costa Rica haben Forscher jetzt einen Frosch entdeckt, der singt. Ich bin gespannt, ob er bald auch diesen Song hier performen kann. Hier sind One Republic mit If I Lose Myself und ich bin Laura Potting. Hallo.

0: Es ist weiter heiß bei uns im Land und vor allem viel, viel, viel zu trocken. Und das hat überall Auswirkungen bei uns in NRW, zum Beispiel auf unsere Flüsse. Ab sofort dürfen deswegen Lkw in NRW auch an Sonntagen und in den Ferien an den Samstagen fahren. Damit will das Land die Folgen des Niedrigwassers im Rhein mildern. Mit Baden-Württemberg, Bayern und Mecklenburg-Vorpommern haben jetzt auch weitere Bundesländer angekündigt, dieses Sonn- und Feiertagsfahrverbot für Lkw vorübergehend auszusetzen. Die Frage ist, kann das überhaupt funktionieren? Und was bedeutet das zum Beispiel jetzt für die ohnehin schon angespannte Verkehrslage bei uns in NRW? Thorsten Ortmann aus dem News-Team. Wir sehen jetzt also, das kann man vielleicht erstmal schon mal voraussagen, in den kommenden Tagen und Wochen viel mehr Lkw auf unseren Straßen.
1: Ja, der Lkw-Verkehr auf unseren Straßen hat zugenommen. Das hat aber nicht zu mehr Staus geführt, sagt zumindest das NRW-Verkehrsministerium. Es sind ja auch Ferien. Und ein Grund ist, dass viele Logistiker die neuen Regelungen nicht so schnell umsetzen können. Und es fehlen schon jetzt über 100.000 Lkw-Fahrer in Deutschland. Das Niedrigwasser im Rhein lässt sich also nicht einfach durch zusätzliche Lkw kompensieren, sagt auch der Logistikverband BGL.
0: Ja, man muss eben auch sagen, und das merkt man eben gerade jetzt, der Rhein ist als Transportstraße für die Wirtschaft in NRW auch einfach irre wichtig.
1: Es ist die wichtigste Wasserstraße in Deutschland und besonders für die Wirtschaft in NRW. Es gibt hier große Chemie- und Industriebetriebe, die darauf angewiesen sind, zum Beispiel BASF, BP, Covestro oder ThyssenKrupp. Dazu NRW-Verkehrsminister Krischer.
2: Die sagen mir klipp und klar, wir können nicht mehr im Moment mit dem Binnenschiff beliefert werden aus dem Hafen Rotterdam. Die Schiffe können nicht mehr entladen werden. Und ohne einen 24-7-Betrieb mit dem Lkw, den sie Gott sei Dank darstellen können, müssten sie die Produktion einstellen.
1: Und Ende der Woche könnte die Lage noch dramatischer werden. Dann droht nämlich die sogenannte Zweiteilung des Rheins. Das würde bedeuten, dass der Rhein dann für Transportschiffe nicht mehr durchgängig befahrbar wäre.
0: Und was wären dann die Folgen?
1: Ja, wenn wichtige Rohstoffe für die Industrie gar nicht oder nur eingeschränkt transportiert werden können, dann stört das natürlich die Lieferketten und damit auch die Produktion. Die Folge wären höhere Kosten, die dann natürlich auch bei uns Verbrauchern landen würden, in Form höherer Preise, zum Beispiel im Supermarkt. Und schon jetzt hat das anhaltende Niedrigwasser im Rhein zum Beispiel die Spritpreise in NRW in die Höhe getrieben, so der ADAC.
0: Danke, Thorsten. Die Dürre macht sich also ordentlich bemerkbar hier bei uns in NRW. Wir haben das Ganze natürlich weiter für euch im Blick.
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1: Am Rhein, da sinken die Pegelstände immer weiter und immer weiter. Aber wie sieht denn das hier eigentlich bei uns im Sendegebiet aus? Im Kreis Recklinghausen, an der Emscher oder vielleicht auch an der Lippe? Ich meine, die beiden Flüsse, die münden ja auch schließlich im Rhein. Das versuchen wir gleich mal rauszufinden. Ab 2 hier bei mir in der Sendung. Außerdem schauen wir mal, wo wir überhaupt noch irgendwelche Sonnenfinsternisbrillen herbekommen. Denn so wie es aussieht, sind die mittlerweile schon ziemlich rar gesät. Also, ich freue mich auf euch. Bis gleich. Ich bin Jan Schmitz.
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1: Mit Dirk Hübner, schönen guten Tag. Gute Nachrichten für alle Bahnreisende hier im Kreis. Die Probleme auf der Strecke zwischen Haltern am See und Recklinghausen sollen im Laufe des Nachmittags behoben sein. Das sagte uns ein Bahnsprecher auf Radio Fest Nachfrage. Bis dahin sollen alle Kabel repariert bzw. ersetzt sein. Unbekannte hatten in einem Schaltschrank gestern mehrere Kabel durchtrennt und teilweise auch geklaut. Dadurch waren mehrere Signale gestört und das führte dazu, dass sich viele Züge seitdem verspäten oder teilweise ausfallen. Vor allem bei den Regionalexpresslinien RE 41 und 42 sowie bei der S9. Wer hinter dem Vandalismus steckt, ist noch unklar. Die Bundespolizei ermittelt dazu gerade in alle Richtungen. Nach ersten Erkenntnissen könnte es sich aber um Kupferdiebstahl handeln. Zur Schadenshöhe ist noch nichts raus. Wer aber Hinweise zu den möglichen Tätern geben kann, soll sich bei der Polizei melden. Ein junger Dorstner soll für den Fake-Notruf am Rhein-Herne-Kanal am Wochenende verantwortlich sein. Das hat uns die Polizei bestätigt. Der 18-Jährige hatte demnach am Samstag von einer Person berichtet, die von einer Brücke in den Kanal zum Schwimmen gesprungen sei und dann untergegangen ist. Er löste damit einen Großeinsatz von Rettungskräften aus. Am Ende kam heraus, dass alles erfunden war. Und es war offenbar nicht der erste Fake-Notruf, den der Dorstner abgesetzt hat. Einen ähnlichen Fall gab es wohl schon in der Vergangenheit. Die Polizei ermittelt jetzt gegen den 18-Jährigen. Ihm droht ein Strafverfahren und wahrscheinlich muss er den Einsatz vom Wochenende auch bezahlen. Was lange währt, wird endlich gut. Nach einigen Bauverzögerungen ist das neue Kabinengebäude an der Stausee-Kampfbahn in Haltern jetzt komplett fertig. Die Stadt hat es offiziell eröffnet. Herzstück sind 4 neue Umkleiden und ein Multifunktionsraum.

0: für Schulungen und Kurse. Außerdem gibt es jetzt eine neue Flutlichtanlage und einen Beachvolleyballplatz. Die Bauarbeiten hatten sich wegen gestiegener Kosten verzögert und dauerten insgesamt rund 2 Jahre. Bund und Land haben die Kosten mit rund 1,5 Millionen Euro gefördert. Jetzt gucken wir aufs Wetter. Heute ist es ein richtig schöner Sommertag mit viel Sonne und nicht so heiß. In der Spitze sind 24 Grad am Silbersee in Haltern drin. Ab morgen dreht der Hochsommer wieder so richtig auf. Es ist sonnig und es wird von Tag zu Tag heißer. Ein Hinweis für die A45 Dortmund Richtung Hagen zwischen dem Kreuz Castrop-Rauxel-Ost und Dortmund-Hafen. 1 Kilometer Stau, denkt bitte an die Rettungsgasse. Und dann eine Abstandsmessung auf der A43 Richtung Wuppertal in Höhe des Parkplatzes Springfortz-Heide. Vielen Dank an Paco fürs Bescheidsagen.
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2: Ja, seit 10 Jahren warten die Fans drauf. Jetzt soll es wohl bald wirklich ein neues Album geben. Die Rede ist von Rihanna. Das hat zumindest ihr Lebensgefährte jetzt in einem Interview verraten. Er sagte, sie arbeitet dran. Das klingt doch schon mal gut. Wir sind gespannt und bis dahin spielen wir euch ein bisschen was von dem, was schon da ist von ihr. Hier ist We Found Love und ich bin Laura Potting. Einen schönen Dienstag euch.

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0: Und dann immer diese Leute, die so aus dem Urlaub kommen und dir dann ihre neu gewonnene Bräune ständig unter die Nase reiben müssen. Es ist schlimm. Die Frage ist aber ja, warum wollen wir eigentlich braun werden? Das menschgewordene Schönheitsideal, denkt da jetzt mal drauf rum.
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4: Was macht ihr eigentlich so im Urlaub? Für viele ist ja wichtig, dass man braun zurückkommt. Aber was hat man davon, braun zu sein? Zumal das ja nach 10 Tagen eh wieder weg ist. Und das meiste siehst du auch gar nicht im Alltag. Da machst du dir am Strand einen Stress. Alle halbe Stunde wenden Tiroler Nussöl auf den Muckis. Mal in den Kopfstand, damit die Fußsohlen braun werden. Aber sonst liegst du da ja 8 Stunden einfach nur rum. So müde kann doch keiner sein. Klar, sieht schon geil aus. Die Zähne sehen heller aus, die Augen blauer. Und du zeigst, dass es dir gut geht. Braun sein als Statussymbol. Ja, aber da kannst du dir doch lieber so eine Fake-Rolex holen. Gibt's auch da am Strand. Oder einen Kühlschrankmagneten. Oder auch ein schöner Tipp, lies doch mal ein Buch. Macht auch gut was her. Oder hol dein Abi nach. Was ist denn dein Schönheitsideal? Dieter Bohlen, der alte Lederstrumpf? Ich meine, macht was ihr wollt. Ich werte die Scheiße nicht. Aber guck mich an. Gutes Aussehen ist doch schließlich kein Zufall. Ich bräune mich nie. Ich bleib immer im Schatten. Ich habe mir dieses Jahr sogar vorgenommen, nicht zu schwitzen. Und einölen lassen kann ich mich auch im Hotelzimmer. Da komme ich zwar auch wieder ins Schwitzen, aber die Belastung ist hautschonender.
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1: Mit Sarah Heinz. Guten Tag. Das Niedrigwasser am Rhein wird jetzt auch für die Autofahrer zum Problem. Die sowieso schon hohen Spritpreise ziehen an manchen Orten nochmal an. Woran das liegt, erklärt Thorsten Adolfs aus dem News-Team.
2: Der Rhein ist eine unserer wichtigsten Handelsstraßen für Öl, Benzin und Diesel. Bei den niedrigen Wasserständen können die Tankschiffe aber kaum noch Ladung mitnehmen, weil der Transport mit großen Tankschiffen in der Regel deutlich günstiger ist als mit vergleichsweise kleinen Lkw, treibt das die Transportkosten für die Unternehmen insgesamt in die Höhe. Deshalb ist das Niedrigwasser ein direkter Preistreiber, sagt der ADAC. Die Watz berichtet unter Berufung auf den Verband Fuels und Energie, dass es regional sogar zu kurzen Engpässen kommen könnte, falls die Pegel weiter sinken. Um das zu verhindern, versuchen die Firmen noch stärker als bisher, den Transport auf Lkw und Züge umzustellen. Das ist aber schwierig, weil auch dort Kapazitäten fehlen und auf der rechten Rheinseite gerade die Bahnstrecke saniert wird. Die Politik hat schon am vergangenen Wochenende einen Versuch gestartet, gegenzusteuern. In vielen Bundesländern dürfen Lkw vorübergehend auch an Sonntagen fahren. Auch der Blick auf die Rohölpreise macht im Moment wenig Hoffnung. Das Barrel ist zeitweise wieder über die Marke von 90 US-Dollar gestiegen. Es ist nämlich nach wie vor so, dass die wichtige Straße von Hormus bis auf wenige Schiffe, die durch dürfen, blockiert ist. Außerdem sieht es gerade nicht danach aus, dass es zwischen den USA und dem Iran ein Abkommen geben wird, den Krieg zu beenden.
1: Danke, Thorsten. Mehr Meldungen hört ihr jetzt in der Zusammenfassung. In der Ukraine hat es wieder einen russischen Raketenangriff gegeben. Mindestens 9 Menschen wurden dabei nach Behördenangaben getötet. Laut dem ukrainischen Präsidenten Selenskyj sollen bei dem Angriff auch Raketen aus Nordkorea zum Einsatz gekommen sein. Zuvor sagte Selenskyj außerdem, dass Russland auch 30.000 bis 50.000 nordkoreanische Soldaten angefordert haben soll. Im Kongo sind inzwischen mehr als 2.000 Menschen am Ebola-Virus gestorben, von insgesamt fast 4.400 offiziell gemeldeten Krankheitsfällen. Laut der kongolesischen Regierung liegt die Sterblichkeitsrate vor Ort damit bei fast 46%. Viele verbringen ihren Urlaub gerne in Deutschland, das zeigen Zahlen des Statistischen Bundesamts. Im ersten Halbjahr wurden demnach fast 224 Millionen Übernachtungen gebucht in Hotels, Pensionen und auf Campingplätzen. Das sei ein neuer Rekord für diesen Zeitraum. Die meisten Urlauber kommen dabei aus Deutschland selbst. Die jüngere Generation muss sich vor allem von Älteren oft denselben Vorwurf anhören. Sie sei faul und wolle nicht mehr arbeiten. Zahlen vom Institut für Arbeitsmarkt und Berufsforschung zeigen aber, dass das nicht stimmt. Die Erwerbsbeteiligung der 20- bis 24-Jährigen ist mit 77% demnach so hoch wie seit Jahrzehnten nicht mehr. Auch immer mehr Studierende gehen neben der Uni einem Job nach. Ähnliche Ergebnisse kommen auch bei anderen Studien zum Thema raus. Was sich bei den Studien auch gedeckt hat, ist, dass sich die Erwartung der Gen Z an gute Arbeit verändert hat. Flexibilität ist vielen wichtig, eine gute Atmosphäre am Arbeitsplatz und dass sich Job und Privatleben gut miteinander vereinen lassen. Das heiße demnach aber nicht, dass junge Menschen auch weniger arbeiten wollen würden. Und das waren die Nachrichten mit Sarah Heinz.
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4: Ja, heute nochmal gut durchlüften, denn ab morgen dreht der Sommer mal wieder richtig auf. Bis Freitag erreichen wir wieder Temperaturen bis zu 36 Grad im Kreis Recklinghausen. Aber gucken wir mal erstmal ganz entspannt auf heute. Da strahlt die Sonne und serviert dazu 23 Grad zum Beispiel am Dattelner Meer. 23 Grad sind es in Mahl am Chemiepark. Die Sonne, die bleibt auch die nächsten Tage genau da, wo sie ist, so dass wir da morgen schon 29 Grad bekommen. Da wird es also ein bisschen wärmer. Immerhin, heute und auch morgen Nacht, da gehen die Temperaturen nochmal runter auf bis zu 13 Grad. Also, wie gesagt, prophylaktisch schon mal durchlüften und die Wohnung runterkühlen kann für die nächsten Tage nicht schaden. Und dann schauen wir noch schnell auf die Straßen. Kurz nach zwei haben wir es. Auf der A45, Fahrtrichtung Hagen, ist ein bisschen Stau. Nämlich zwischen dem Kreuz Castrop-Rauxel Ost und Kreuz Dortmund West. 2 Kilometer insgesamt. Dauert so grob 10 Minuten länger, falls ihr da durch wollt. Und dann noch ein Hinweis auf der A43, Fahrtrichtung Wuppertal, wird auf Höhe Parkplatz Brinkfort Heide der Abstand gemessen. Da auch bitte also entsprechend aufpassen und Abstand lassen, hat uns Paco gemeldet. Danke dir und euch allen eine gute Fahrt.
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4: Mit Jan Schmitz. Einen wunderschönen guten Tag zusammen. Ja, es wird nochmal richtig heiß jetzt in Richtung Ende der Woche. Ne? Und ja, das ist natürlich auch was jetzt gerade dem Rhein nicht gerade gut tut. Ne? Das hören wir jetzt schon die ganzen Wochen immer wieder, dass die Pegelstände nach und nach immer weiter runtergehen. Aber da habe ich mich gefragt, wie sieht denn das hier bei uns im Kreis Recklinghausen aus? Ich meine, die Emscher und die Lippe, die münden ja auch beide im Rhein und versorgen den oder speisen den so gesehen mit Wasser. Deswegen sprechen wir gleich mal mit denen, die für diese eben jene Flüsse zuständig sind und fragen mal nach. Machen wir gleich nach 2 Songs.

0: It must have been love bei Radio Fest. Gleich habe ich hier nach noch The Weeknd und Dancing in the Flames für euch. Passt ja auch, muss man sagen, zum aktuellen Wetter, ja, ne? Es ist trocken, Brandgefahr im Wald, die ist auf jeden Fall hoch. Ja, und dann auch noch das Niedrigwasser am Rhein, denn täglich, da kriegen wir ja mittlerweile neue Meldungen rein, dass die Pegelstände am Rhein immer weiter runter und runter gehen. Das liegt natürlich an der Trockenheit aktuell. Ein wichtiger Faktor sind dabei aber ja auch die Nebenflüsse, die in den Rhein münden und ihn so ja auch mit Wasser speisen. Und da haben wir hier bei uns im Kreis Recklinghausen ja auch, ne? Die Lippe und die Emscher. Die fließen ja auch beide schließlich in den Rhein. Deswegen die Frage, geht's denen genauso schlecht wie dem Rhein? Das will ich von Ilias Abawi, dem Pressesprecher von der Emscher Genossenschaft bzw. im Lippe-Verband wissen.
1: Nein, also an Emscher und Lippe haben wir keine Trockenheit zu befürchten oder keine Austrocknung, denn die Emscher wird zu einem großen Teil von den Kläranlagen gespeist mit gereinigtem Abwasser. Das heißt, da gibt es einen permanenten, kontinuierlichen Wasserzufluss, sodass die Emscher immer Wasser führen wird. Sie wird nie trocken fallen können. Bei der Lippe ist es anders gestaltet, aber auch sie kann nicht trocken fallen. Vor allem ist es bei der Lippe so, dass bei einem Abfluss von weniger als 10.000 Liter pro Sekunde Wasser aus den Schifffahrtskanälen rübergepumpt werden kann in die Lippe, damit die Gewässerökologie geschützt werden kann. Mhm. So haben wir die Garantie, dass Emscher und Lippe immer Wasser führen. Ganz aktuell haben wir natürlich Niedrigwasserstände, aber die befinden sich nicht in einem kritischen Bereich.
0: Mhm. Okay, das heißt aber also erstmal, halte ich fest, kann uns jetzt hier keiner vorwerfen, dass wir keinen Teil dazu beitragen hier bei uns aus dem Kreis.
1: Nein, Emscher und Lippe führen nach wie vor Wasser in Richtung Rhein. Es ist natürlich naturgemäß jetzt aufgrund der ausbleibenden Niederschläge weniger als sonst, aber die beiden Nebenflüsse des Rheins sind nicht trocken gefallen und das werden sie auch nicht.
0: Gut, aber da muss ich ja zumindest jetzt schon mal sagen, bei dem, was wir sonst immer an Meldungen bekommen, finde ich, sind das doch mal eigentlich relativ gute Nachrichten, im wahrsten Sinne des Wortes, dass wir bei uns da das dann nicht zu befürchten haben.

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1: Erinnert ihr euch zufällig noch an Sandy aus Haltern? Über sie haben wir ja vor ein paar Wochen berichtet, denn die Gute läuft ja gerade von Haltern bis nach Wales. Ja, und gerade eben hat sie uns eine WhatsApp geschickt mit einem kleinen Update.
2: Grüße ins Fest. Heute geht's für mich über die belgische Grenze von Holland nach Belgien. Ich muss sagen, im Moment läuft es wie am Schnürchen. Es ist anstrengend und natürlich gibt es immer mal wieder Probleme, wie zum Beispiel einen brennenden Gaskocher. Ich freue mich über jeden Support auf Instagram, denn genau diese Nachrichten, die ich da bekomme, tragen mich weiter. Und ja, ich melde mich in ein paar Tagen wieder und freue mich, wenn ihr dabei seid.
1: Ja, solange es nur der brennende Gaskocher ist, ist das ja noch in Ordnung, ne? Solange nicht mehr brennt. Und klingt als wäre ein bisschen windig und stürmisch. Also ich hoffe, Sandy hat auch gute Kleidung mit, ne? Also, und wer da übrigens reinschauen will, sie heißt auf Insta It's Sandy Wolf. Also alles klein, alles in einem zusammengeschrieben, ohne Apostroph, sonst irgendwas. Wer Bock hat, schaut da gerne rein, ne? Daumen drücken ist mit Sicherheit immer willkommen.

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0: Nico Smith bei Radio Fest. Cool Kids war das um kurz vor 2:30. Gleich machen wir weiter mit Lost Frequencies und Bastille mit Head Down. Vorher aber holen wir uns mal gute Nachrichten für alle Bahnpendler ab.
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2: Mit Dirk Hübner, schönen guten Tag. Der Verkehr auf der Bahnstrecke zwischen Haltern am See und Recklinghausen hat sich wieder etwas normalisiert. Kabel an der Strecke wurden repariert bzw. ersetzt. Das Ganze sei etwas komplizierter gewesen, sagte uns ein Bahnsprecher. Unbekannte hatten in einem Schaltschrank gestern mehrere Kabel durchtrennt und teilweise auch geklaut. Dadurch waren mehrere Signale gestört und das führte dazu, dass viele Züge Verspätung hatten oder sogar ausfielen. Vor allem bei den Regionalexpresslinien RE 41 und 42 sowie bei der S9. Wer hinter dem Vandalismus steckt, ist noch unklar. Die Bundespolizei ermittelt. Tanken bei uns im Kreis Recklinghausen könnte noch mal etwas teurer werden. Eine Aussicht auf eine Preissenkung gibt es zumindest vorerst nicht. Das hängt auch mit dem Niedrigwasser im Rhein zusammen. Warum, weiß Lucy Hollmann aus dem Radio Fest-Team.
3: Der Rhein wird als Transportweg für Öl, Benzin und Diesel genutzt und das ist in der Regel auch deutlich günstiger als der Transport mit dem LKW zum Beispiel. Weil der Pegel im Rhein aktuell aber so niedrig ist wie lange nicht, können nicht mehr so viele Schiffe dort langfahren und vieles muss auf LKW umgeladen werden. Das treibe die Kosten nach oben, sagte ein Experte des ADAC. Im Vergleich mit allen deutschen Bundesländern ist Benzin in NRW aktuell am teuersten. Die Versorgung sei bislang aber immerhin weiter gesichert.
2: Ein junger Dorstner soll für den Fake-Notruf am Rhein-Herne-Kanal am Wochenende verantwortlich sein. Das hat uns die Polizei bestätigt. Der 18-Jährige hatte demnach am Samstag von einer Person berichtet, die von einer Brücke in den Kanal zum Schwimmen gesprungen sei und dann untergegangen ist. Er löste damit einen Großeinsatz von Rettungskräften aus. Am Ende kam heraus, dass alles erfunden war. Und es war offenbar nicht der erste Fake-Notruf, den der Dorstner abgesetzt hatte. Einen ähnlichen Fall gab es schon in der Vergangenheit. Die Polizei ermittelt deshalb jetzt gegen den 18-Jährigen. Ihm droht ein Strafverfahren und wahrscheinlich muss er den Einsatz vom Wochenende auch bezahlen.
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0: Ja, am besten nutzt er den heutigen Tag nochmal zum Durchlüften, denn ab morgen, da legt der Sommer wieder richtig los. Bis Freitag, da klettern wir auf Höchsttemperaturen von bis zu 36 Grad für den Kreis Recklinghausen. Aber wir gucken mal erstmal ganz entspannt auf heute. Da haben wir Sonne satt, dazu 24 Grad in Herten an der Halde Hohewart.

0: 20 Grad, die messen wir aber auch beispielsweise in Recklinghausen am Kreishaus. Die Sonne, die bleibt auch die nächsten Tage erhalten. Morgen wird es mit 29 Grad schon etwas wärmer. Und heute und morgen Nacht wird es aber auf jeden Fall nochmal ordentlich kühl. Da können wir nochmal richtig schön durchlüften. 13 Grad sind da die Tiefstwerte für die Nacht. Also am besten die Wohnung nochmal schön runterkühlen. Und beim Verkehrsservice sind wir wirklich schnell durch, denn weder Staus noch Blitze aktuell im Kreis oder drumherum. Wenn ihr aber was seht oder hört, gerne immer her damit. 08000 910 910, das ist die kostenlose Radio-Fest-Hotline.
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0: Mit Jan Schmitz, einen wunderschönen guten Tag euch.

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0: Michael Jackson in Richtung Dienstagnachmittag. Und wenn wir schon beim Thema Musik jetzt hier sind bei Radio Fest, ja, dann können wir auch gut verkünden, dass Jupiter Jones endlich mal zurück ist. Mit einem neuen Album, ganz viel frische Musik haben sie mitgebracht. Und viele von euch verbinden ja besonders diesen Song hier mit der Band.
1: Ich hab so viel gehört.
0: Ist das von der Band und ich muss sagen, ich habe direkt Gänsehaut jetzt eigentlich, wenn ich das Lied höre, weil irgendwie, die treffen einen Punkt damit, ne? Und so, umso besser ist es natürlich jetzt, dass die jetzt mit neuer Musik um die Ecke kommt von Jupiter Jones. Wir haben mit Sänger Nicolas Müller und vor allem auch Gitarrist Sascha Aigner über die aktuelle Single gesprochen, die heißt »Wo diese Liebe hinfällt«. Heißt, das neue Lied und besonders der Krater hat eine wichtige Bedeutung in diesem Lied.
2: Also es ist weniger das, wo die Liebe hinfällt, sondern eher, wo die Liebe aufs Maul fällt. Ne? Also da, wo, wenn das hier vorbei ist, dann soll ein Krater sein, so dann ist Ende. Und ist vielleicht ein bisschen drastisch und dramatisch, aber eigentlich auch ein ganz schönes Bild. Ne?
0: Da muss man dazu sagen, ja, also der Song, ne, wie ich gerade sagte, wo diese Liebe hinfällt, heißt der, und dann steht da in Klammern hinter Krater. Ne? Also der Song, der ist auch auf dem neuen Album Ich trag den Sarg, du trägst was Buntes von Jupiter Jones drauf. Muss ich ehrlich gesagt sagen, muss man erstmal schon schlucken bei dem Titel für das Album. Trotzdem steckt da richtig, richtig viel dahinter. Und am Ende wünschen sich die Jungs, dass vor allem etwas hängen bleiben soll.
2: Wir müssen nicht das Rad neu erfinden und wir müssen auch nicht irgendwie uns selbst jedes Mal übertreffen, weil ich glaube, dann wird es häufig genug auch echt ein bisschen bräsig so, wenn man sich so selber hinterher rennt. Aber ich finde das gut. Das ist für jeden und für jeden Gemütszustand was dabei.
3: Also wenn der Fan das dann hören würde und dann die Platte ausmacht und sich denkt, das klingt nach Jupiter Jones, wie ich liebe. Wenn das hängen bleibt, finde ich das gut.
0: Ich finde diese Anmutung, wie die Jungs da sitzen und wie du das so erzählen, finde ich schon irgendwie echt cool. Ne? Also, neue Musik, die vertraut klingt und trotzdem ein neues Kapitel aufmacht. Also, Jupiter Jones mit dem neuen Album und der Single Wo diese Liebe hinfällt, Klammer auf, Krater, Klammer zu. Und genau den Song, den spielen wir jetzt und hören da mal rein in die neue Platte. Also, hier ist Jupiter Jones.
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0: Krater sein.
1: Das ist also gewesen. Die neue Single von Jupiter Jones am 7. August rausgekommen. Jetzt das Album. Ja, und einer, der schon ein bisschen was länger mit dabei ist hier bei uns im besten Mix, das ist der Kollege Alex Warren. Den habe ich jetzt hier als nächstes für euch jetzt bei Radio Fest mit Fever Dream. Danach gleich noch David Guetta mit When Love Takes Over. Und ein bisschen was zum Auftreten. Alice Cooper, Poison.

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1: Mit Sarah Heinz, guten Tag. Mitten in der Ferienzeit gilt auf Sizilien immer noch die höchste Warnstufe Rot. Der Ätna spuckt schon seit Tagen Asche und Gesteinsbrocken in die Luft. Die Auswirkungen bekommen auch immer mehr Urlauber zu spüren. Tausende sitzen auf Sizilien fest, weil dort kaum noch Flugzeuge starten oder landen können. Mehr Details hat Marc Weiß.
2: Aufgrund der riesigen Aschewolken gibt es immer nur ganz kleine Zeitfenster, in denen Starts oder Landungen auf Sizilien möglich sind. Heute Morgen konnte nur eine einzige Maschine abheben. Der Flugbetrieb ist inzwischen schon den fünften Tag in Folge beeinträchtigt. Am stärksten betroffen ist ausgerechnet der größte Flughafen in Catania. Nach Behördenangaben sitzen etwa 30.000 Urlauber fest und weil die Unterkünfte voll sind, verbringen viele auch die Nächte gezwungenermaßen am Flughafen. Augenzeugen berichten von Chaos, dazu kommen offenbar auch unsaubere Geschäfte. Immer wieder sollen Urlaubern Shuttlebusse zu astronomischen Preisen nach Palermo angeboten werden. Hier ist die Chance auf einen Flieger etwas größer, aber längst nicht garantiert. Der Ätna stößt schon seit Freitag große Mengen Asche und auch Lava aus und ein Ende ist noch nicht in Sicht. In der vergangenen Nacht öffnete sich auf einer Höhe von etwa 1900 Metern ein neuer Schlot.
1: Danke für die Infos, Marc. Noch mehr Meldungen jetzt kurz und kompakt. Als Reaktion auf mehr hybride Angriffe auf Ziele in Deutschland will das Bundeskabinett morgen eine umfassende Reform der Nachrichtendienste auf den Weg bringen. Vor allem der Bundesnachrichtendienst soll künftig dann auch aktiv gegen Bedrohungen aus dem Ausland vorgehen können, heißt es. In NRW kommt ein einziger Schulpsychologe im Schnitt auf knapp 5000 Schüler. Das geht aus einer Antwort des Düsseldorfer Schulministeriums auf eine SPD-Anfrage hervor. Mit Blick auf kürzliche Umfragewerte der Robert-Bosch-Stiftung sei das besorgniserregend. Demnach fühlte sich letztes Jahr knapp jedes vierte Kind psychisch belastet. Wegen der Hitze und der Trockenheit sind nicht nur die Pegel in den Flüssen niedrig, auch andere Gewässer sind betroffen. In Frankreich wurde deswegen jetzt die Stromproduktion gedrosselt. 4 AKWs sind ganz ausgefallen. Die Anlagen beziehen normalerweise Wasser aus anliegenden Gewässern, um die Reaktoren zu kühlen. Der Fachkräftemangel könnte sich bei uns noch verschlimmern. Immer mehr junge Menschen möchten nämlich lieber im Ausland arbeiten als in Deutschland. In einer Studie des Portals auslandsjob.de hat das mehr als jeder dritte Befragte gesagt. Immer mehr Länder würden demnach eine bessere Work-Life-Balance versprechen und die sei vor allem der jüngeren Generation wichtig. Viele sind laut Studienmachern aber auch unzufrieden mit den Arbeitsbedingungen in Deutschland und würden hier keine guten Perspektiven für sich selbst sehen. Einen ähnlichen Trend hatte zuvor auch das Jobportal Indeed aufgezeigt. Laut Experten müssten deutsche Arbeitgeber flexibler werden, gerade um die Nachwuchskräfte bei uns nicht zu verlieren. Und das waren die Nachrichten mit Sarah Heinz.
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4: Ja, heute würde ich nochmal die Fenster aufreißen und richtig schön durchlüften heute Nacht. Denn ab morgen ist damit nämlich Schluss. Da dreht der Sommer wieder auf. Bis Freitag erwarten uns Temperaturen für den Kreis Recklinghausen von bis zu 36 Grad. Aber erstmal der Reihe nach. Heute, da strahlt die Sonne auch schon. Dazu haben wir 24 Grad in Castrop-Rauxel am Landschaftspark. Sind aber auch 24 zum Beispiel in Haltern an der Westrupper Heide. Auch die nächsten Tage bleibt die Sonne da, wo sie ist. Morgen wird es mit 29 Grad schon etwas wärmer. Immerhin die gute Nachricht, heute und auch morgen nachts geht die Temperatur noch mal auf bis zu 13 Grad in der Nacht halt eben runter. Wie gesagt, prophylaktisch dann die Wohnung runterkühlen, lohnt sich noch mal. Schneller Blick noch auf die Straßen, da sind wir aber schnell durch, denn da ist wenig bis gar nichts los. Wenn ihr allerdings was seht, Stau, Blitzer, Unfall, was auch immer, gerne her damit. 08.910.910, einfach kurz einspeichern, ist die Radiofest WhatsApp-Nummer, einfach schnell eine WhatsApp schreiben.
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4: Mit Jan Schmitz. Tagchen zusammen. Eine wunderschöne. So, morgen ist ja mal wieder ein sehr seltenes Ereignis, was ja stattfinden wird, ne, mit dieser Sonnenfinsternis, die am Programm steht. Und richtig schön, richtig zur Primetime abends, ne, um 8.15 Uhr, also um 20.15 Uhr, soll die ja ihren Höhepunkt dann erreichen. Die Frage ist natürlich nur, wo organisieren wir uns denn jetzt noch so eine Brille her? Die sind ja schon, so wie ich gelesen habe, überall mehr oder weniger ausverkauft. Wo wir noch welche kriegen können, beziehungsweise was wir machen können und wo wir uns darüber austauschen. Und was es vielleicht noch für alternative Möglichkeiten gibt, diesen Sonnenuntergang, diese Sonnenfinsternis zu sehen, das klären wir gleich. Unter anderem nach Fool's Garden und Lemon Tree und aber nach Glockenbach und Ella Henderson mit Lifeline.

0: Zur allerbesten Primetime wird sich am Mittwoch die Sonne schön vor... Nein, der Mond wird sich vor die Sonne schieben. Na, Pointe schon verhauen. Super. Nein, Spaß beiseite. Also, natürlich kriegen wir eine schöne Sonnenfinsternis am Mittwochabend. Und ich habe jetzt letztens ein Video gesehen, da hat eine Frau also ihre Brille von der Sonnenfinsternis 1999 tatsächlich wieder gefunden, in einem alten Tagebuch, ne? Ich sag mal so, die hat Glück gehabt, die braucht sich jetzt nicht drum kümmern, irgendwo noch so eine Brille herzubekommen, weil die sind ja schon oft überall irgendwo ausverkauft. Und mit bestellen wird's ja dann ab morgen Abend ja auch nichts mehr wirklich, ne? Aber wir haben da so eine Alternative rausrecherchiert, und zwar könnt ihr die Sonnenfinsternis auch durch eine selbstgebastelte Lochkamera beobachten. Und wir haben gedacht, das müssen wir doch direkt mal unseren Reporter Steffen Rehek mal ausprobieren lassen.
1: Also hier nochmal zum Auffrischen für alle, die es nicht mehr auf dem Schirm haben. Eine Lochkamera ist quasi eine Kamera, aber in einfach. Ihr braucht einen kleinen dunklen Karton. Ich habe hier mal einen Schuhkarton. Der hat ja zwei kurze und zwei längere Seiten. In eine der kurzen stecht ihr jetzt ein kleines Loch rein. Die gegenüberliegende Seite schneidet ihr dann aus und ersetzt die durch transparentes Papier, zum Beispiel weißes Backpapier. Durch das kleine Loch, das ihr gestochen habt, kommt dann Licht in den Schuhkarton, und dadurch entsteht auf der anderen Seite ein Bild. Und da die andere Seite ja transparentes Papier ist, könnt ihr euch das dann von außen anschauen. Heißt, ihr haltet die Seite mit dem kleinen Loch in Richtung Sonne und guckt dann auf euren Papierbildschirm. Ja, und jetzt habe ich mich mit meiner Bastelschere bewaffnet, und eigentlich kann ich jetzt loslegen. Die Lochkamera ist fertig, und die muss jetzt natürlich getestet werden. Deswegen gehe ich jetzt raus und check das Ganze mal ab. Als Motiv habe ich jetzt erstmal einen Kran gewählt, und man erkennt ihn tatsächlich ein bisschen. Es ist jetzt kein gestochen scharfes Bild, aber man erkennt was. Und wenn ich die Lochkamera jetzt genau auf die Sonne richte, dann sehe ich die sogar ziemlich deutlich auf dem Papier. Also ich glaube, ich war ziemlich erfolgreich, und die Sonnenfinsternis kann jetzt kommen.
0: Ja, wissen wir Bescheid, ne? Morgen 19.15 Uhr, da geht's dann los. Und wenn ihr euch selbst auch noch so eine Lochkamera bauen wollt, auf unserer Homepage, auf radiofest.de, gibt's da nochmal eine detaillierte Anleitung inklusive Video dann auch. Also, ne? Wer jetzt gerade nicht mitgekommen ist oder so.

Imagine Dragons on top of the world hier bei Radio Fest. Wobei, on top of the world muss es ja jetzt gar nicht unbedingt sein. Also morgen Abend wird ja auch reichen, erstmal on top of irgendeine Halde oder so hier bei uns im Kreis Recklinghausen. Jetzt haben wir ja gerade schon geklärt, ne, dass wir auch durch eine selbstgebastelte Lochkamera im Endeffekt gucken können, um uns diese Sonnenfinsternis anzuschauen. Wir könnten aber auch noch losgehen und hier eine von uns diesen sexy Brillen zulegen. Kostet nur wenige Euro, aber die sind heiß begehrt, Freunde. Ne? Gibt schon auch einige Läden hier bei uns im Kreis, wo Schilder dranhängen, die darauf hinweisen, dass die Brillen ausverkauft sind. Wenn ihr jetzt noch wisst, wo es vielleicht eine gibt oder so, ne, frage ich jetzt natürlich ganz uneigennützig für einen Freund. Gerne mal her mit eurem Tipp dafür. Ne? Einfach auf die Radiofest-Insta-Seite gehen und unter dem entsprechenden Posting mal gerne in die Kommentarspalte schreiben.

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0: Letzte Woche, da wurde wieder verstärkt die Geschwindigkeit kontrolliert bei uns im Kreis Recklinghausen. Und was dabei rausgekommen ist, das hören wir jetzt. 3:30 ist es.
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2: Mit Dirk Hübner, schönen guten Tag. Zu schnelles Fahren ist weiterhin eine der Hauptursachen für schwere Unfälle. Deshalb hat unsere Polizei letzte Woche wieder verstärkt im Kreis Recklinghausen kontrolliert und sich an der europaweiten Aktion Operation Speed beteiligt. Jetzt liegt die Bilanz vor und die zeigt, jeder Vierte ist zu schnell unterwegs. Insgesamt wurden knapp 4.500 Autofahrer und Fahrerinnen kontrolliert. Besonders auffällig war dabei ein Mann auf dem Bossendorfer Damm in Haltern. Bei erlaubten 50 Stundenkilometern fuhr er mehr als doppelt so schnell. Neben einem Bußgeld und Punkten in Flensburg ist auch sein Führerschein vorerst weg. Der Verkehr auf der Bahnstrecke zwischen Haltern am See und Recklinghausen hat sich wieder normalisiert. Kabel an der Strecke wurden repariert bzw. ersetzt. Das Ganze sei etwas komplizierter gewesen, sagte uns ein Bahnsprecher. Unbekannte hatten in einem Schaltschrank gestern mehrere Kabel durchtrennt und teilweise auch geklaut. Dadurch waren mehrere Signale gestört und das führte dazu, dass viele Züge Verspätung hatten oder ausfielen. Vor allem bei den Regionalexpresslinien RE41 und 42 sowie bei der S9 war das der Fall. Wer hinter dem Vandalismus steckt, ist noch unklar. Die Bundespolizei ermittelt. Was lange währt, wird endlich gut. Nach einigen Bauverzögerungen ist das neue Kabinengebäude an der Stauseekampfbahn in Haltern jetzt komplett fertig. Die Stadt hat es offiziell eröffnet. Herzstück sind 4 neue Umkleiden und ein Multifunktionsraum für Schulungen und Kurse. Außerdem gibt es jetzt eine neue Flutlichtanlage und einen Beachvolleyballplatz. Die Bauarbeiten hatten sich wegen gestiegener Kosten verzögert und dauerten insgesamt rund 2 Jahre. Bund und Land haben die Kosten mit rund 1,5 Millionen Euro gefördert.
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0: Heute würde ich empfehlen, nochmal dick durchzulüften, wenn es heute Abend ein bisschen frischer wird. Denn ab morgen dreht der Sommer wirklich wieder ordentlich auf.

0: auf. Bis Freitag sind bis zu 36 Grad im Kreis Recklinghausen angesagt. Aber erstmal zu heute. Die Sonne, die strahlt und die serviert uns dazu 24 Grad am Dattelner Meer. 25 Grad, die sind es am Mahl am Chemiepark ganz aktuell. Die Sonne, die bleibt auch da, wo sie ist die nächsten Tage. Morgen also 29 Grad, da wird es schon mal ein bisschen wärmer. Die Temperaturen immerhin gehen, bevor sie dann am Donnerstag richtig, richtig hochschellen. Heute Morgen dann nochmal runter auf bis zu 13 Grad in der Nacht. Das heißt also prophylaktisch durchlüften und die Wohnung runterkühlen, das könnte sich schon sehr lohnen. Und wir gucken noch auf die Straßen, da ist aber nicht viel los, weder Staus noch Blitzer aktuell.
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0: Mit Jan Schmitz. Einen wunderschönen guten Tag.

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0: Die Toten Hosen, nur nach vorne bei Radio Fest. Gleich quasi die Toten Hosen, nur in international. Die Backstreet Boys mit I Want It That Way. Aber vorher gucken wir mal noch mal kurz auf ein Thema. Wir sind ja doch schon eher sehr cremefaul, ne? Also, ja, ich sag mal, im Sommerurlaub, da nutzen wir schon, also ich jedenfalls, doch regelmäßig dann Sonnencreme. Hier zu Hause in der Heimat ist halt irgendwie was anderes, ne? Also, weiß ich nicht. Aber wir sollten uns auch hier eincremen, denn der Sonnenbrand, der bekommt man ja nicht nur am Meer. Wichtig ist nämlich auf jeden Fall, dass man sich dann, also dass man es halt eben nicht macht, wie bei so einem neuen Trend bei Jugendlichen, ne, Kollege Kevin Zimmer?
1: Ja, du meinst Tan-Maxing, ne? Dabei probieren gerade junge Menschen so schnell und so stark wie möglich braun zu werden. Man macht alles, bei dem Hautärzte rot werden würden, wenn sie das sehen oder hören. Und die werden dann nicht rot wegen des Sonnenbrands, sondern eher vor Wut. Beim Social-Media-Trend Tan-Maxing legst du dich in die pralle Mittagssonne sehr, sehr lange, stellenweise sogar ungeschützt. In den Videos dazu werden Sonnencremes empfohlen, die am besten ja keinen höheren Lichtschutzfaktor als 10 haben. Ziel, die Haut soll rot werden, denn rot bedeutet später braun.
0: Ja, weiß ich jetzt nicht unbedingt, das ist ja auch total ungesund, ne?
1: Ja, ist wirklich Wahnsinn, was diese sogenannten Tanfluencer da empfehlen. Sonnenbrand und Rötung werden als Look verkauft. Über Hautkrebs verliert da keiner ein Wort. Nochmal das, was Hautärzte sagen. Es gibt keinen gesunden Sonnenbrand und es gibt auch keine gesunde Rötung. Nehmt also Lichtschutzfaktor 50 oder mehr und dann ist es auch egal, ob es Kindersonnencreme ist oder Erwachsenensonnencreme. Hauptsache, der Lichtschutzfaktor ist gegeben.
0: Ach ja, die Sonne, die scheint überall in NRW und scheinbar kommt die manchen nicht nur gut, um braun zu werden, sondern scheinbar steigt die manchen auch zu Kopf, wie wir es gelernt haben. Also Eincreme auf jeden Fall nicht vergessen, das haben wir jetzt gelernt. Alles andere ist ungesund. Das hat zumindest so der Kollege Kevin Zimmer gesagt. Danke dir für die Infos.

So, Freunde der Sonne, aktuelle Musik können wir. Das war Michael Schulte mit 5 AM, aber wir können auch 80er. Und wie wir die können, zum Beispiel mit Van Halen und Jump, jetzt hier bei uns im besten Mix. Danach habe ich noch Jesse J und Price Tag für euch. Ich bin Jan Schmitz und wünsche euch einen wunderprächtigen Dienstagnachmittag.

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1: Mit Sarah Heinz. Guten Tag. Die Trockenheit sorgt weiter für Sorgen in der Binnenschifffahrt. Am Rhein wurden heute wieder neue Tiefstwerte gemessen. Thorsten Adolfs aus dem News-Team, kann man denn schon sagen, wie lange das mit dem Niedrigwasser noch dauern soll und was das auch für die Schifffahrt heißt?
2: Ja, es gibt leider für alle, die auf die Flüsse angewiesen sind, erstmal keine Entwarnung. Laut Bundesverkehrsminister Bilger müssen wir uns darauf einstellen, dass uns das Niedrigwasser den gesamten August über begleiten wird. Es gab zwar hier und da ein bisschen Regen, aber das reicht vorne und hinten nicht aus, um die Lage zu entspannen. Der Rhein führt so wenig Wasser wie selten zuvor. Viele historische Tiefststände werden in diesen Tagen geknackt. Das ist heftig, wenn man sich die Pegelstände ansieht, zum Beispiel in Köln, Duisburg oder Emmerich. Für die Schiffe heißt das, sie können zwar weiterfahren, aber sie dürfen nur noch einen Bruchteil ihrer normalen Fracht laden und transportieren. Und das bremst natürlich den gesamten Warenverkehr aus.
1: Und was tut die Politik, um den Transport der Waren trotzdem am Laufen zu halten?
2: Um zu verhindern, dass die Lieferketten komplett zusammenbrechen, reagieren die Bundesländer mit einer flexiblen Lösung. Damit wichtige Güter weiterhin ankommen, wurden in vielen Regionen die Lkw-Fahrverbote an Sonn- und Feiertagen vorübergehend aufgehoben. So sollen Waren, die sonst per Schiff transportiert werden, auf die Straße verlagert werden. Minister Bilger will sich außerdem morgen mit seinen Länderkollegen treffen, um über weitere Krisenmaßnahmen zu sprechen. Es ist auf jeden Fall im Moment eine riesige logistische Herausforderung, den Druck von der Schifffahrt zu nehmen, indem versucht wird, mehr Güter per Lkw zu transportieren.
1: Danke, Thorsten. Mehr Themen hört ihr jetzt im Überblick. Wegen der hohen Spritpreise scheinen immer mehr Menschen in Deutschland aufs E-Auto umzusteigen. Das zeigt eine Auswertung der Versicherung Hug Coburg. Von ihren Privatkunden sind im zweiten Quartal demnach 12% vom Verbrenner zu einem Stromer gewechselt. Das taten demnach vor allem Personen, die viel Auto fahren würden. Nach dem schweren Erdbeben in Kolumbien suchen Einsatzkräfte und Freiwillige immer noch nach Verschütteten. Inzwischen wurden mehr als 570 Verletzte gezählt. Mindestens 132 Menschen sind gestorben. Die TU Chemnitz bleibt bei ihrer Entscheidung. Thüringens CDU-Ministerpräsident Vogt soll der Doktortitel entzogen werden. Der eingereichte Widerspruch wurde zurückgewiesen, hieß es von der Uni. Vogts Anwälte wollen nach einer rechtlichen Prüfung wohl dagegen klagen. Die meisten Menschen in Deutschland sind dagegen, dass die Rente mit 63 abgeschafft wird. In einem aktuellen Trendbarometer von RTL und NTV waren 74% der Befragten gegen diesen Plan. Ähnliche Ergebnisse sind kürzlich auch bei einer Insa-Umfrage zum Thema rausgekommen. Wer besonders lange eingezahlt habe, solle demnach auch früher abschlagsfrei in Rente gehen können. Das sahen auch dort die meisten Befragten so. Die Rentenkommission hatte zuvor vorgeschlagen, die Rente mit 63 zu kippen. Die Bundesregierung will den Vorschlag übernehmen. Seitdem gab und gibt es viel Kritik, auch aus eigenen Parteireihen von Schwarz-Rot. Und das waren die Nachrichten mit Sarah Heinz.
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4: Ja, heute nochmal richtig schön dick durchlüften, denn ab morgen dreht der Sommer wieder richtig auf. Bis Freitag wird es peu à peu immer wärmer und wir erreichen dann Temperaturen bis zu 36 Grad im Kreis Recklinghausen. Aber wir gucken mal erst morgen entspannt auf heute. Da strahlt die Sonne und serviert dazu 25 Grad am Dattelner Meer. 25 Grad messen wir aber auch in Mahl am Chemiepark. Die Sonne, die bleibt genauso da, wo sie ist die nächsten Tage, sodass wir morgen schon mal mit 29 Grad ein bisschen wärmer haben. Immerhin, morgen und auch heute Nacht, da gehen die Temperaturen nochmal richtig gut runter auf bis zu 13 Grad. Also, wie gesagt, prophylaktisch durchlüften und die Wohnung runterkühlen, das lohnt. Und dann werfen wir noch einen schnellen Blick auf die Straßen. Da ist allerdings nicht allzu viel los. Da habe ich höchstens einen Stau, der ist auf der A40 in Fahrtrichtung Essen. Zwischen Kreuz Bochum West und Bochum Werne 3 Kilometer insgesamt. Dauert grob eine Dreiviertelstunde länger, falls ihr da durch wollt.
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4: Mit Jan Schmitz. Hallo. Hallo, hallo zusammen. Und jetzt haben wir ja gerade schon wieder gehört, natürlich macht das immer noch riesen Kopfschmerzen der Industrie, der Wirtschaft, wenn im Rhein so wenig Wasser runterfließt. Ne? Also von Tag zu Tag hören wir es ja immer wieder, dass die Pegelstände immer niedriger und niedriger werden. Jetzt ist aber die Frage, die ich mir gestellt habe, was ist denn mit den ganzen Nebenflüssen? Wir haben da ja auch zwei ganz große Flüsse, die hier von uns aus durchs Kreisgebiet laufen und dann am Ende im Rhein münden, nämlich die Lippe und die Emscher. Deswegen wollen wir gleich mal mit denjenigen sprechen, die sich um genau diese Flüsse kümmern, ob die denn auch von diesem Niedrigwasser betroffen sind oder eben nicht. Das Ganze machen wir gleich nach Tiffany Harris jetzt zum Beispiel mit Vertigo oder Whitney Houston und I Wanna Dance with Somebody habe ich vorher für euch.

0: Täglich, da kriegen wir mittlerweile neue Meldungen rein, dass die Pegelstände am Rhein immer weiter runter und runter gehen. Das liegt natürlich an der Trockenheit aktuell. Ein wichtiger Faktor sind dabei aber ja auch die Nebenflüsse, die in den Rhein münden und ihn so ja auch mit Wasser speisen. Und da haben wir hier bei uns im Kreis Recklinghausen ja auch, ne? Die Lippe und die Emscher. Die fließen ja auch beide schließlich in den Rhein. Deswegen die Frage, geht's denen genauso schlecht wie dem Rhein? Das will ich von Ilias Abawi, dem Pressesprecher von der Emscher Genossenschaft bzw. im Lippe-Verband wissen.
1: Nein, also in Emscher und Lippe haben wir keine Trockenheit zu befürchten oder keine Austrocknung, denn die Emscher wird zu einem großen Teil von den Kläranlagen gespeist mit gereinigtem Abwasser. Das heißt, da gibt es einen permanenten, kontinuierlichen Wasserzufluss, sodass die Emscher immer wasserführend wird. Sie wird nie trocken fallen können. Bei der Lippe ist es anders gestaltet, aber auch sie kann nicht trocken fallen. Vor allem ist es bei der Lippe so, dass bei einem Abfluss von weniger als 10.000 Liter pro Sekunde Wasser aus den Schifffahrtskanälen rübergepumpt werden kann in die Lippe, damit die Gewässerökologie geschützt werden kann. Mhm. So haben wir die Garantie, dass Emscher und Lippe immer Wasser führen. Ganz aktuell haben wir natürlich Niedrigwasserstände, aber die befinden sich nicht in einem kritischen Bereich.
0: Mhm. Okay, das heißt aber also erstmal, halte ich fest, kann uns jetzt hier keiner vorwerfen, dass wir keinen Teil dazu beitragen hier bei uns aus dem Kreis.
1: Nein, Emscher und Lippe führen nach wie vor Wasser in Richtung Rhein. Es ist natürlich naturgemäß jetzt aufgrund der ausbleibenden Niederschläge weniger als sonst, aber die beiden Nebenflüsse des Rheins sind nicht trocken gefallen und das werden sie auch nicht.
0: Gut, aber da muss ich ja zumindest jetzt schon mal sagen, bei dem, was wir sonst immer an Meldungen bekommen, finde ich, sind das doch mal eigentlich relativ gute Nachrichten, im wahrsten Sinne des Wortes, dass wir bei uns da das dann nicht zu befürchten haben.
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0: Nickelback, How You Remind Me bei Radio Fest. Gleich Fastboy und Wave und Natalie Imbruglia habe ich auch noch vor euch mit Thorn. Aber vorher erstmal ein Thema. Ich meine, da kann man schon fast die Uhr nachstellen. Sobald die Temperaturen wärmer sind, dann kommen die ganz schön zuverlässig zu Besuch. Zum Grillen oder auch einfach zum Zwetschgenkuchen, zur offenen Cola, was auch immer. Überall sind im Sommer Wespen.
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2: Wenn die Wespen kommen, zeigt sich bei uns Menschen unser wahres Wesen. Da gibt's die Nervösen, die schon durchdrehen, wenn die Wespe nur in der Nähe fliegt.
3: Ah, die will mich stechen!
2: Dann die super Entspannten.
4: Wenn du einfach ruhig bleibst, dann macht die nichts.
2: Und schließlich die, die glauben, sie könnten die Wespe erziehen wie ihren Hund.
5: Wespe? Bleib!
2: Leider sind Wespen halt selbst so gestresste Insekten. Wenn die in Ruhe auf den Kuchen zufliegen würden, okay. Aber dieses nervöse Hin- und Herhetzen, das steckt halt an. Immerhin, Wespen verjagen andere Tiere. Elefanten haben zum Beispiel Angst vor Wespen. Machen wir uns also bewusst, wenn wir gerade keinen Elefanten im Garten haben, liegt's an den Wespen.
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0: Von Sollen wir träumen von Frieda Gold war das. Gleich Olivia Dean mit So Easy to Fall in Love. Aber erstmal holen wir uns alle wichtigen Updates aus dem Kreis Recklinghausen und drumherum. 16:30 ist es.
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2: Mit Dirk Hübner, schönen guten Tag. Zu schnelles Fahren ist weiterhin eine der Hauptursachen für schwere Unfälle. Deshalb hat unsere Polizei letzte Woche wieder verstärkt im Kreis Recklinghausen kontrolliert und sich an der europaweiten Aktion Operation Speed beteiligt. Jetzt liegt die Bilanz vor und die zeigt, jeder Vierte ist zu schnell unterwegs. Insgesamt wurden knapp 4.500 Autofahrer und Fahrerinnen kontrolliert. Besonders auffällig war dabei ein Mann auf dem Bossendorfer Damm in Haltern. Bei erlaubten 50 Stundenkilometern fuhr er mehr als doppelt so schnell. Neben einem Bußgeld und Punkten in Flensburg ist auch sein Führerschein vorerst weg. Im Fall des mutmaßlich gefälschten Behindertenausweises aus dem Kreis Recklinghausen gegen die Ballermann-Sängerin Melanie Müller verzögert sich der Prozess. Die 38-Jährige sollte sich eigentlich ab heute vor dem Amtsgericht Leipzig verantworten. Laut einem Gerichtssprecher hat Müller aber kurzfristig ein ärztliches Attest vorgelegt und sich krank gemeldet. Die Musikerin soll im vergangenen August an dem Gericht auf einem Schwerbehindertenparkplatz geparkt haben. Der Ausweis im Auto war laut Staatsanwaltschaft gefälscht und angeblich vom Kreis Recklinghausen ausgestellt worden. Der Kreis hatte daraufhin Anzeige erstattet. Ein neuer Prozesstermin steht noch nicht fest. Ein junger Dorstner soll für den Fake-Notruf am Rhein-Herne-Kanal am Wochenende verantwortlich sein. Das hat uns die Polizei bestätigt. Der 18-Jährige hatte demnach am Samstag von einer Person berichtet, die von einer Brücke in den Kanal zum Schwimmen gesprungen sei und dann untergegangen ist. Er löste damit einen Großeinsatz von Rettungskräften aus. Am Ende kam heraus, dass alles erfunden war. Und es war offenbar nicht der erste Fake-Notruf, den der Dorstner abgesetzt hatte. Einen ähnlichen Fall gab es wohl schon in der Vergangenheit. Die Polizei ermittelt deshalb gegen den 18-Jährigen. Ihm droht ein Strafverfahren und wahrscheinlich muss er auch den Einsatz vom Wochenende bezahlen.
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0: Am besten nutzen wir den heutigen Tag nochmal richtig schön zum Durchlüften, denn ab morgen legt der Sommer wieder richtig los. Bis Freitag steigen die Temperaturen sukzessive bis auf 36 Grad. Heute aber schauen wir erstmal entspannt auf den Tag. Sonne satt, dazu 25 Grad in Herten an der Halde Hohewart. 25 Grad, die haben wir in Recklinghausen am Kreishaus. Die Sonne, die bleibt die nächsten Tage natürlich auch erhalten. Morgen mit 29 Grad wird es schon mal ordentlich wärmer. Gut zu wissen, heute und morgen Nacht kühlt es aber nochmal auf so um die 13 Grad ab in der Nacht. Also nochmal schön die Gelegenheit am besten nutzen, um die Wohnung runterzukühlen. Und dann gucken wir noch eben schnell auf die Straßen, aber da ist soweit alles frei. Ich habe weder Staus noch Blitzer für euch. Wenn ihr aber was seht, gerne.

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0: 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Gleich ein bisschen was Ruhigeres. Da fahren wir ein bisschen runter wieder hier für den Dienstagnachmittag. Da habe ich Luis Capaldi und Forget Me für euch. Aber vorher machen wir nochmal und drehen richtig auf. Wenn wir mal an laute Musik, schreiende Menschen und auch Adrenalin denken, ja, dann sind wir ganz schnell bei der Kranger Kirmes gelandet, nebenan nämlich. Und es gibt auch ein paar neue Fahrgeschäfte, die mit dabei sind. Das neue Riesenrad, Sky High, die neue Geisterbahn, Diabolos Residenz und auch den Crazy AirPod. Also so eine Art Irrhaus soll das sein, aus dem man selbst dann wieder herausfinden muss. Und meine Radiofestkollegin Svenja Habermann, die hat die neuen Fahrgeschäfte auf der Kranger Kirmes natürlich schon mal für euch vorgetestet. Und wie crazy der Crazy AirPod ist, ja, hören wir rein.
1: Von außen sieht es schon mal ziemlich witzig aus. Das ist so ein Haus, wo man durchläuft und verschiedene Hürden überwinden muss. Ich sehe schon drehende Scheiben auf dem Boden. Hier spritzt ein bisschen Wasser rum. Man muss über Wasser laufen. Sieht schon mal ziemlich witzig aus. So, die erste Hürde. Wir laufen jetzt über Wasser, über so eine Art Trommel. Man wird hier auf jeden Fall ein bisschen abgekühlt. So, jetzt ist hier so ein Brett, was ein bisschen wackelt. Oh, die Abkühlung ist ziemlich angenehm, muss ich sagen. So, jetzt ist hier so ein kleines Laufband. Dann gucken wir, ob wir nach oben kommen, problemlos. Hui! So, das geht schnell. Hallo! Jetzt kommen wir hier in so einem Spiegelraum. Hier sind verschiedene Wege, aber hier geht's nicht weiter. Hier auch nicht. Wir sind. Ach, hier lang geht's. Nee, irgendwie doch nicht. Ich glaube da lang. Ziemlich verwirrend. Das spiegelt alles und man findet nicht immer den richtigen Weg. Wow, hier ist ein nebliger Raum. Nicht so angenehm bei dem Wetter. Hui, und jetzt ist hier so ein Rollweg. Oh Gott, ach du Scheiße. Oh Gott, es bewegt sich. Das war jetzt so ein Balkon, der sich nach vorne bewegt hat und so abgesenkt ist, wie als würde er abfallen. So, hier sind so Drehplatten. Hui, oh mein Gott. Ziemlich abgedreht hier auf jeden Fall. Jetzt könnten wir entweder die Treppen gehen oder rutschen. Jetzt rutschen wir hier mal. Da bin ich auf dem Popo gelandet. Wir haben es geschafft. Man wird hier wirklich bis zum Schluss geärgert und mit irgendwelchen anderen Hindernissen bedient. Hat Spaß gemacht.
0: Ja, das hat man auf jeden Fall gehört. Wobei ich auch sagen muss, keine Sorge, die Kollegin ist auf jeden Fall heile wieder hier gewesen. Die habe ich heute schon noch mal gesehen. Ne? Also, jeder, der mal eine Abkühlung braucht oder einfach nur Spaß haben will, der scheint da gut aufgehoben zu sein. Bis Sonntag, da läuft die Kranger Kirmes noch und das Wetter. Ich meine, das passt ja auch. Ne? Der ist

Substitution, Purple Disco Machine und Kunks hier bei Radio Fest. Und wir machen weiter mit Kelly Clarkson, My Life Would Suck Without You. Und danach habe ich was zum Arm aus dem Fenster halten bei den wunderbaren Temperaturen. Will Smith und Miami hier bei Radio Fest. Ich bin Jan Schmitz. Schönen guten Tag zusammen.

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1: Mit Sarah Heinz. Guten Tag. Es gibt gute Nachrichten für alle Fußballfans. Bei den Länderspielen der deutschen Nationalmannschaften wird es bald wieder Stehplätze geben. Damit erfüllt der DFB einen lang gehegten Wunsch der Fans. Thorsten Adolfs aus dem News-Team. Was ändert sich dann konkret bei den nächsten Länderspielen?
2: Es soll endlich wieder Stadionfeeling so wie früher geben. Nach mehr als 25 Jahren gibt es bei den Männer-Länderspielen wieder Stehplätze. Den Start machen die Nations League-Partien der DFB 11 gegen Griechenland am 27. September in Augsburg und gegen Serbien am 1. Oktober in München. Der DFB möchte mit dem Schritt die Fankultur bei den Nationalspielen aktiv stärken und für eine bessere Stimmung sorgen. DFB-Präsident Neuendorf sagt, Stehplätze sind ein wichtiger Teil des Stadionerlebnisses und der Fußball soll schließlich für alle da sein. Auch bei Spielen der Frauennationalmannschaft und der U21-Nationalmannschaft sollen wieder Tickets dafür angeboten werden.
1: Was müssen Fans denn wissen, wenn sie bei den nächsten Spielen so einen Platz haben wollen?
2: Die Fans sollten sich den 18. August, das ist der nächste Dienstag, dick im Kalender markieren, denn dann startet der öffentliche Ticketverkauf über das Portal des DFB. Preislich ist das Ganze ziemlich fair. Ein Stehplatz kostet 18 Euro. Mitglieder im Fanclub Nationalmannschaft zahlen sogar nur 15 Euro. Die haben übrigens schon ab übermorgen einen exklusiven Zugriff auf die Tickets. Und wer die deutschen Frauen live sehen will, der kann sich für die nächsten Spiele in Karlsruhe gegen Australien und in Bremen gegen Japan Stehplatztickets sichern.
1: Danke, Thorsten. Mehr Wichtiges jetzt in der Zusammenfassung. Wegen der Folgen durch die Hitze fordern immer mehr einen nationalen Hitzeschutzplan für Deutschland. Hitzeschutz bleibe eine Daueraufgabe, hieß es vom Deutschen Städtetag. Er gehöre ins Grundgesetz. Das fordert auch der Sozialverband VdK und auch die Grünen und die SPD sind für diesen Vorschlag. In Ungarn wurde der Orbán-kritische András Barka zum neuen Staatspräsidenten gewählt. Nur 6 Abgeordnete haben gegen ihn gestimmt, 140 gaben ihm ein Ja. Für die EU könnte das heißen, dass sich die Beziehungen zu Ungarn wieder verbessern könnten. Barka ist auch bekannt für seinen proeuropäischen Kurs. In den USA werden Kindern offiziell nur noch Impfungen gegen 11 Krankheiten empfohlen. Am Montag hatte US-Präsident Trump ein entsprechendes Dekret unterschrieben. Darin steht auch, dass die Impfabstände vergrößert werden sollen. Dafür gibt es viel Kritik, sowohl aus der Medizin als auch aus der eigenen Regierung. Das Dekret erhöhe demnach die Impfskepsis und mache Kinder unsicherer. Immer mehr Mädchen und junge Frauen landen wegen Essstörungen im Krankenhaus. Allein die Gruppe der 10- bis 17-Jährigen hat sich seit 2004 mehr als verdoppelt auf jetzt knapp 6.000 Fälle. Das zeigen Daten des Statistischen Bundesamts. Die Zahlen sind unabhängig vom Alter und Geschlecht gestiegen. Frauen sind aber immer noch viel häufiger von Essstörungen betroffen als Männer. Laut Bundesstatistikern lag der Anteil bei fast 93%. Die steigenden Fallzahlen insgesamt könnten laut Experten auch an der stärkeren Nutzung von Social Media liegen. Je mehr man sich online mit anderen idealisiert, Körperbildern vergleiche, umso mehr könne auch die eigene Unzufriedenheit wachsen. Und das waren die Nachrichten mit Sarah Heinz.
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4: Ja, heute würde ich sehr stark empfehlen, nochmal richtig ordentlich durchzulüften in der Nacht. Denn ab morgen nimmt das mit den Temperaturen richtig ordentlich zu. Bis Ende der Woche erreichen wir um die 36 Grad. Aber der Reihe nach, heute strahlt erstmal die Sonne. Dazu 25 Grad in Castrop-Rauxel am Landschaftspark. 25 Grad sind es in Haltern an der Westrupper Heide. Die Sonne, die bleibt. Morgen wird es schon mal ein bisschen wärmer. 29 Grad sind in der Spitze drin. Die gute Nachricht immerhin, bevor es richtig heiß wird, heute und morgen Nacht, da geht es nochmal runter bis auf 13 Grad. Also am besten nochmal, wie gesagt, Türen und Fenster auf, damit wir durchlüften. Und wir werfen noch einen schnellen Blick auf die Straßen. Da habe ich nur eine Meldung auf der A2, Fahrtrichtung Hannover, zwischen Dortmund-Mengede und Dortmund-Nordost. Da ist ein Unfall und deswegen die rechte Spur gesperrt. Da also vorsichtig sein. Ansonsten soweit alles frei.
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4: Mit Jan Schmitz. Einen wunderschönen guten Tag. Und wir sprechen gleich nach 2 Songs über unseren, naja, nicht unseren, sondern eigentlich euren Lieblingspodcast hier bei uns im Radio Fest Kosmos, nämlich Ohne Bewährung, unser True Crime Podcast. Da ist eine neue Folge rausgekommen und über die wollen wir uns gleich schon mal grob unterhalten. Vorher spiele ich euch aber noch Beyoncé mit Texas Hold'em und Culture Club. Karma Chameleon habe ich auch noch davor für euch.

0: Mal Chameleon von Culture Club. Gleich ein bisschen was an neuer Musik. Topic und Becky G dann mit Sorry Papi. Aber vorher sprechen wir über unsere neue Folge unseres True Crime Podcasts hier bei Radio Fest, nämlich Ohne Bewährung. Und darin geht es um einen sehr schlimmen Fall aus Dortmund von nebenan. Alicia Theissen aus dem Radio Fest Team, worum geht es denn in dieser Folge genau?
1: Ja, es geht um Maria und Pavel. Die wohnen seit 3 Jahren in Dortmund, kommen ursprünglich aus Polen. Und während Pavel einigermaßen gut ankommt, da hat Maria es nicht so leicht. Sie trinkt immer mehr und irgendwann ist es so schlimm, dass sie schon vormittags betrunken ist.
0: Das klingt nicht so tolle, aber auch die Tat hat ja was mit Alkohol dann zu tun. Was ist denn da passiert?
1: 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Mhm. Pavel will sie nach oben in die Wohnung bringen, aber er schafft es nicht, obwohl er selber gar nicht viel getrunken hatte. Also zieht er sie an den Armen die Treppe hoch und er wird immer wütender. Er schlägt sie und tritt sie und Maria überlebt diese Nacht nicht.
0: Klingt ganz, ganz furchtbar. Wurde denn also dann sofort festgenommen?
1: Im Grunde ja. Er hatte über eine Bekannte den Notruf gewählt und als die Sanitäter und auch die Polizei in die Wohnung kommen, also das muss ein ganz schlimmes Bild gewesen sein.
0: Gut, was Pavel später vor Gericht zu dieser schlimmen Tat sagt und natürlich auch welches Urteil er bekommt, da sprechen wir dann noch genauer drüber in der neuen Folge von Ohne Bewährung. 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

0: Lisa Feller, meine Freundin, ne? 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
3: Mein Opa war so ein richtiger Westfale, ne? Also wenn der gesagt hat, hallo, dann dachtest du schon, was ist los, Quasselwasser getrunken. Opa war bei Chantal, seine Friseurin. Es war so geil, dass sie aufeinander getroffen sind, weil die echt die Quasselstrippe vor Bern war. So richtig, immer so, dann kommen Sie mal rein, dann setzen Sie sich mal hin, machen Sie sich schon mal ein bisschen bequem. Jetzt hänge ich Ihnen schon mal den Umhang um. Ach, jetzt habe ich den Kinderumhang genommen, so jung sind Sie ja doch nicht mehr. Naja, dann nehme ich den anderen Umhang, so, vielleicht mal den. Na bitte, das geht doch so. Wollen Sie was zu trinken haben? Tee, Kaffee, Wasser, Wasser mit Kohlensäure, ohne Kohlensäure mit, ist gar nicht so gesund, würde ich ihn trotzdem holen. Und irgendwann fragt sie ihn also, so, wie wollen Sie die Haare denn heute geschnitten haben? Und mein Opa sagt nur lautlos.
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0: auch lange nicht mehr gehört. Aber ein richtiger Sommersong, wie ich finde. David Guetta und Memories gleich nach den Nachrichten. Dann machen wir weiter mit Queen und Who Wants to Live Forever. Aber vorher erstmal alle wichtigen Updates.
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2: Mit Dirk Hübner, hallo. Wegen der großen Trockenheit sinken die Pegelstände des Rheins drastisch. Für unsere Flüsse Emscher und Lippe sieht es aber nicht so dramatisch aus. Zwar haben laut Emscher Genossenschaft und Lippe-Verband beide Rheinzuflüsse Niedrigwasser, das sei aber nicht kritisch. Elias Abawi von der Emscher Genossenschaft und vom Lippe-Verband gibt Entwarnung für die beiden Flüsse.
3: Nein, also an Emscher und Lippe haben wir keine Trockenheit zu befürchten oder keine Austrocknung, denn die Emscher wird zu einem großen Teil von den Kläranlagen gespeist mit gereinigtem Abwasser. Das heißt, da gibt es einen permanenten, kontinuierlichen Wasserzufluss, sodass die Emscher immer Wasser führen wird. Sie wird nie trocken fallen können.
2: Bei der Lippe kann bei Trockenheit und niedrigem Pegelstand dagegen Wasser aus den Kanälen in den Fluss gepumpt werden. Zu schnelles Fahren ist weiterhin eine der Hauptursachen für schwere Unfälle. Deshalb hat unsere Polizei letzte Woche wieder verstärkt im Kreis Recklinghausen kontrolliert und sich an der europaweiten Aktion Operation Speed beteiligt. Jetzt liegt die Bilanz vor und die zeigt, jeder Vierte ist zu schnell unterwegs. Insgesamt wurden knapp 4.500 Autofahrer und Fahrerinnen kontrolliert. Besonders auffällig war dabei ein Mann auf dem Bossendorfer Damm in Haltern am See. Bei erlaubten 50 Stundenkilometern fuhr er mehr als doppelt so schnell. Neben einem Bußgeld und Punkten in Flensburg ist auch sein Führerschein erstmal weg. Im Fall des mutmaßlich gefälschten Behindertenausweises aus dem Kreis Recklinghausen gegen die Ballermann-Sängerin Melanie Müller verzögert sich der Prozess. Die 38-Jährige sollte sich eigentlich ab heute vor dem Amtsgericht Leipzig verantworten. Laut einem Gerichtssprecher hat Müller aber kurzfristig ein ärztliches Attest vorgelegt und sich krank gemeldet. Die Musikerin soll im vergangenen August an dem Gericht auf einem Schwerbehindertenparkplatz geparkt haben. Der Ausweis im Auto war laut Staatsanwaltschaft gefälscht und angeblich vom Kreis Recklinghausen ausgestellt worden. Der Kreis hatte daraufhin Anzeige erstattet. Ein neuer Prozesstermin steht noch nicht fest.
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0: Ja, Freunde, am besten lüften wir heute nochmal richtig dick durch, denn ab morgen dreht der Sommer wieder richtig auf. Bis Freitag sind bis zu 36 Grad drin. Sukzessive wird es jetzt immer wärmer die nächsten Tage. Erstmal gucken wir aber auf heute. Die Sonne, die strahlt und serviert dazu 25 Grad am Dattelner Meer. 25 Grad sind es in Mal am Chemiepark. Die Sonne, die bleibt auch, wo sie ist. Die wird auch morgen mit am Start sein. Dazu kriegen wir 29 Grad, wird also schon mal wärmer. Immerhin gehen die Temperaturen heute und auch morgen Nacht wieder runter auf bis zu 13 Grad. Das heißt also, prophylaktisch durchlüften, um die Wohnung runterzukühlen, lohnt sich. Schneller Blick dann noch auf die Straßen, da sind wir aber auch schnell durch, denn nichts los, kein Staus, keine Blitzer.
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0: Mit Jan Schmitz. Schönen guten Tag.

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0: Erinnert ihr euch noch an Sandy aus Haltern, meine Freunde? Die ist ja gerade unterwegs und läuft von Haltern bis nach Wales. Also, da wäre ich sowas von raus, ne? Aber gut, solche Leute soll es geben, ne? Sandy, wir hatten euch von ihr erzählt vor ein paar Wochen und gerade kam ein kleines Update von ihr rein.
1: Grüße ins Fest. Heute geht's für mich über die belgische Grenze von Holland nach Belgien. Ich muss sagen, im Moment läuft es wie am Schnürchen. Es ist anstrengend und natürlich gibt es immer mal wieder Probleme, wie zum Beispiel einen brennenden Gaskocher. Ich freue mich über jeden Support auf Instagram, denn genau diese Nachrichten, die ich da bekomme, tragen mich weiter. Und ja, ich melde mich in ein paar Tagen wieder und freue mich, wenn ihr dabei seid.
0: Ja, hör mal, wir freuen uns, wenn du weiter deine Schritte machst, auf jeden Fall. Wir drücken weiterhin die Daumen und wer da mit reinschauen will, it's Sandy Wolf heißt sie auf Insta. Alles klein, alles zusammengeschrieben, ohne irgendwie Apostroph oder sonst irgendwas. So, also, wenn ihr verfolgen wollt, folgt da gerne mal mit rein bei ihr.

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1: Mit Sarah Heinz. Guten Abend. In NRW wächst der mentale Druck auf Schüler und Lehrkräfte massiv. Obwohl der Hilfsbedarf groß ist, will die Landesregierung bei der schulpsychologischen Betreuung aber am aktuellen Stand festhalten. Mehr zum Thema hat Thorsten Adolfs.
2: Im Moment ist es so, dass sich ein einziger Schulpsychologe rein rechnerisch um 5000 Schülerinnen und Schüler kümmern muss. Das steht in einer Anfrage der SPD an das Landesschulministerium. Insgesamt gibt es landesweit 464 Planstellen für über 2,5 Millionen Schüler. Zwar konnten viele offene Stellen in den vergangenen Jahren endlich besetzt werden. Nur noch 20 Posten sind vakant. Insgesamt reicht die Personalsituation aber vorne und hinten nicht aus. Schulministerin Feller von der CDU betont zwar, dass die Zahl der Psychologen trotz der schwierigen Haushaltslage konstant gehalten wird. Eine echte Verbesserung ist aber erstmal nicht in Sicht. Die Lage ist deshalb so angespannt, weil die psychischen Belastungen bei Kindern laut dem Deutschen Schulbarometer stark zugenommen haben. Jedes vierte Kind fühlt sich massiv unter Druck. Bei Familien mit wenig Geld trifft das sogar auf fast jeden dritten zu. Das merken natürlich auch die Lehrer. Fast die Hälfte der Lehrkräfte sagt, dass das Verhalten der Schüler ihre größte Belastung ist. Die Gewerkschaft Erziehung und Wissenschaft kritisiert scharf, dass das Land nicht mehr Geld in diesen Bereich investiert und zusätzliche Stellen schafft. Der aktuelle Zustand sei eine Zumutung, heißt es. Für die GEW ist klar, Lehrerinnen und Lehrer sollen unterrichten und nicht gleichzeitig Psychologen, Sozialarbeiter und Krisenmanager sein.
1: Danke, Thorsten. Noch mehr Meldungen sind das in der Zusammenfassung. Wenige Tage nach dem Vorfall am Leipziger Flughafen wurde in der Nacht auch eine Drohne am Flughafen Hannover gesichtet. Die Start- und Landebahnen wurden am frühen Morgen deshalb kurzfristig gesperrt. Die Polizei vor Ort ermittelt jetzt. Ob beide Drohnenvorfälle etwas miteinander zu tun haben, ist bisher noch nicht bekannt. Laut Bundesverkehrsminister Bilger müssen wir uns darauf einstellen, dass uns das Niedrigwasser in den Flüssen auch den ganzen August über noch begleiten wird. Die Schifffahrt ist deswegen besorgt. Die Frachter könnten zwar noch weiterfahren, sie dürfen aber nur noch einen Bruchteil ihrer normalen Ladung transportieren und das bremst den gesamten Warenverkehr aus. Der Musikstreaming-Dienst Spotify will KI-generierte Musik in Zukunft besser kennzeichnen. Laut dem Unternehmen hätten sich das viele Nutzerinnen und Nutzer gewünscht. Ab Mitte September sollen KI-Profile in der App dann das Label AI-Persona bekommen. Die Inhalte auf TikTok, Facebook und Co. in der EU könnten demnächst von mehr Faktencheckern als bisher überprüft werden. Das hat die EU-Kommission angekündigt, als Reaktion auf den Massenandrang von Flüchtlingen auf Ceuta Ende Juli. In dem Fall wurde online zuvor fälschlicherweise behauptet, dass die Grenzen der spanischen Exklave offen seien und es Unterkünfte gäbe. Bis zu 60.000 Flüchtlinge kamen daraufhin größtenteils aus Marokko, um Zuflucht zu suchen. Künftig sollen Faktenchecker genau solche Falschmeldungen prüfen und melden, bevor es überhaupt zu einem solchen Vorfall kommen kann, hieß es sinngemäß aus Brüssel. Und das waren die Nachrichten mit Sarah Heinz.
3: Das Wetter. So langsam geht er zu Ende. Der kälteste Tag der Woche. Hoffentlich hattet ihr eine extra lange kurze Hose an heute. Morgen wird wieder ein bisschen wärmer. 27 bis 33 Grad maximal. Dazu viel Sonne. Am Abend und in der Nacht, da kühlen wir erstmal noch was runter heute. Auf 13 bis 9 Grad. Das ist doch ganz schön.
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3: Gut was los im Moment. Hier die Staus ab 20 Minuten Wartezeit. A2 Hannover-Dortmund zwischen Herford-Ost und Ostwestfalen-Lippe. Da haben wir 5 Kilometer, knappe 50 Minuten. A30 Bad Oeynhausen Richtung Rheine zwischen Kreuz Osnabrück Süd und Hasbergen-Gaste 9 Kilometer 52 Minuten. A45 Gießen Richtung Hagen zwischen Wetzlarer Kreuz und Ehringshausen 4 Kilometer sind 20 Minuten obendrauf. Und A46 Wuppertal-Düsseldorf zwischen Hahn-Ost und Kreuz-Hilden 6 Kilometer ist eine knappe Stunde. Haltet durch, kommt gut an.
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3: Sebastian Pulli hier und wem heute immer noch zu warm war, ne? Gleich Michael Jackson mit dem Earth Song. Da denken wir an den legendären Live-Auftritt damals bei Wetten, dass, wo er ja mit der Hebebühne unter die Hallendecke gefahren wurde und dann mit der richtig dicken Windmaschine dramatisch von unten durchgelüftet. Das sind erfrischende Bilder. Gibt's gleich, erstmal aber für alle vertrockneten Blümchen, Flowers, RIP und schönen Abend. 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

0: Wir heißen mehr oder weniger herzlich willkommen ein neues Sommerinsekt.
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0: Es gibt in Deutschland diesen Sommer tatsächlich mehr Gottesanbeterinnen, auch wenn die in den Kirchen stark rückläufig sind inzwischen. Gottesanbeterinnen, ne, diese grünen, drahtigen Tiere mit den Mesut Özil-Gedenkaugen, sehr viel öfter gesichtet worden dieses Jahr als in den Vorjahren in Deutschland. Also denen geht's offenbar prächtig. Heißt jetzt nicht, dass sie uns zwingend über den Weg laufen, also sie sind immer noch relativ selten unterm Strich. Vielleicht, weil die Weibchen die Männchen nach dem Akt verspeisen. Werden quasi zweimal vernascht. Deshalb für die Gottesanbeterin jetzt So Sick von Neo. Schönen Feierabend. Yeah.

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1: Mit Dirk Hübner, schönen guten Abend. Wegen der großen Trockenheit sinken die Pegelstände des Rheins drastisch. Für unsere Flüsse Emscher und Lippe sieht es aber nicht so dramatisch aus. Zwar haben laut Emscher Genossenschaft und Lippe-Verband beide Rheinzuflüsse Niedrigwasser, das sei aber nicht kritisch. Elias Abawi von der Emscher Genossenschaft und vom Lippe-Verband gibt Entwarnung für die beiden Flüsse.
2: Nein, also an Emscher und Lippe haben wir keine Trockenheit zu befürchten oder keine Austrocknung, denn die Emscher wird zu einem großen Teil von den Kläranlagen gespeist mit gereinigtem Abwasser. Das heißt, da gibt es einen permanenten, kontinuierlichen Wasserzufluss, sodass die Emscher immer Wasser führen wird. Sie wird nie trocken fallen können.
1: Bei der Lippe kann bei Trockenheit und niedrigem Pegelstand dagegen Wasser aus den Kanälen in den Fluss gepumpt werden. Zu schnelles Fahren ist weiterhin eine der Hauptursachen für schwere Unfälle. Deshalb hat unsere Polizei letzte Woche wieder verstärkt im Kreis Recklinghausen kontrolliert und sich an der europaweiten Aktion Operation Speed beteiligt. Jetzt liegt die Bilanz vor und die zeigt, jeder Vierte ist zu schnell unterwegs. Insgesamt wurden knapp 4.500 Autofahrer und Fahrerinnen kontrolliert. Besonders auffällig war dabei ein Mann auf dem Bossendorfer Damm in Haltern am See. Bei erlaubten 50 Stundenkilometern fuhr er mehr als doppelt so schnell. Neben einem Bußgeld und Punkten in Flensburg ist auch sein Führerschein erstmal weg. Im Fall des mutmaßlich gefälschten Behindertenausweises aus dem Kreis Recklinghausen gegen die Ballermann-Sängerin Melanie Müller verzögert sich der Prozess. Die 38-Jährige sollte sich eigentlich ab heute vor dem Amtsgericht Leipzig verantworten. Laut einem Gerichtssprecher hat Müller aber kurzfristig ein ärztliches Attest vorgelegt und sich krank gemeldet. Die Musikerin soll im vergangenen August an dem Gericht auf einem Schwerbehindertenparkplatz geparkt haben. Der Ausweis im Auto war laut Staatsanwaltschaft gefälscht und angeblich vom Kreis Recklinghausen ausgestellt worden. Der Kreis hatte daraufhin Anzeige erstattet. Ein neuer Prozesstermin steht noch nicht fest. Jetzt gucken wir aufs Wetter. In der Nacht ist es klar, es kühlt sich auf 12 Grad ab, da kann man gut durchlüften. Ab morgen gibt die Sonne dann wieder volle Power bei Höchstwerten um 29 Grad. Und zum Ende der Woche wird es dann wieder richtig heiß. Wir haben aktuell keine Meldungen für euch. Ich wünsche euch eine gute und vor allem sichere Fahrt.
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3: Hallo, Sebastian Pulli hier. Und gibt's eigentlich noch diese T-Shirts, wo so stolz mit so glitzernden Strasssteinen das Wort Bitch vorne auf der Brust prangt? Also wenn bei New Yorker, ich guck gleich mal, ist halt ähnlich schlecht gealtert wie viele andere Dinge aus den 90ern, wie das Arschgeweih oder Thomas Gottschalk. Aber der Song hier, der funktioniert noch genauso gut, heißt auch so Bitch. Meredith Brooks, schönen Feierabend.

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0: und es bleibt weiter sonnig natürlicher. Sind wir denn schon braun geworden?
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0: Ich werde ja immer nur sehr rot und dann direkt wieder weiß. Quasi Pommes-Schranke als Mensch. Er hier hat ein anderes Verhältnis zu.
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4: Was macht ihr eigentlich so im Urlaub? Für viele ist ja wichtig, dass man braun zurückkommt. Aber was hat man davon, braun zu sein? Zumal das ja nach 10 Tagen eh wieder weg ist. Und das meiste siehst du auch gar nicht im Alltag. Da machst du dir am Strand einen Stress. Alle halbe Stunde wenden Tiroler Nussöl auf den Muckis. Mal in den Kopfstand, damit die Fußsohlen braun werden. Aber sonst liegst du da ja 8 Stunden einfach nur rum. So müde kann doch keiner sein. Klar, sieht schon geil aus. Die Zähne sehen heller aus, die Augen blauer. Und du zeigst, dass es dir gut geht. Braun sein als Statussymbol. Ja, aber da kannst du dir doch lieber so eine Fake-Rolex holen. Gibt's auch da am Strand. Oder einen Kühlschrankmagneten. Oder, auch ein schöner Tipp, lies doch mal ein Buch. Macht auch gut was her. Oder hol dein Abi nach. Was ist denn dein Schönheitsideal? Dieter Bohlen, der alte Lederstrumpf? Ich meine, macht, was ihr wollt. Ich werte die Scheiße nicht. Aber guck mich an. Gutes Aussehen ist doch schließlich kein Zufall. Ich bräune mich nie. Ich bleib immer im Schatten. Ich habe mir dieses Jahr sogar vorgenommen, nicht zu schwitzen. Und einölen lassen kann ich mich auch im Hotelzimmer. Da komme ich zwar auch wieder ins Schwitzen, aber die Belastung ist hautschonender.
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1: Mit Sarah Heinz, guten Abend. Es wird immer heißer bei uns, deswegen fordern immer mehr, den Schutz vor Hitze fest im Grundgesetz zu verankern. Das Thema sei eine Daueraufgabe, hieß es zum Beispiel vom Deutschen Städtetag. Thorsten Adolfs aus dem News-Team.
2: Genau, der Hintergrund ist, dass viele Städte bei Maßnahmen gegen die Hitze finanziell an ihre Grenzen stoßen. Und wenn der Schutz als Gemeinschaftsaufgabe im Grundgesetz stehen würde, dann müssten sich Bund und Länder verbindlich an den Kosten beteiligen. Konkret geht es um mehr Service für alle. Die Forderung umfasst öffentliche Kühlräume, einen besseren Schutz von Pflegeheimen und Schulen und eine Unterstützung für Menschen, die sich Klimaanlagen oder Außenjalousien finanziell kaum leisten können. Ziel sei, dass jeder Mensch vor extremer Hitze sicher ist, egal wie viel Geld er auf dem Konto hat oder wo er wohnt, heißt es. Die Forderung kommt nicht nur vom Städtebund, sondern auch vom Sozialverband VdK. Und auch die Grünen können sich mit der Idee anfreunden.
1: Dass die Risiken durch die Hitze zunehmen, das zeigt ja auch eine aktuelle Prognose des Rückversicherers Swiss Re.
2: Ja, im ersten Halbjahr dieses Jahres sind die versicherten Schäden zwar überraschend niedriger ausgefallen als in den Jahren davor. Das sei aber nur eine Momentaufnahme, sagen die Experten. Nach ihren Angaben erwärmt sich Europa weltweit am schnellsten und das führt dann zum Beispiel dazu, dass die Trockenheit die Wälder extrem anfällig für Feuer macht und die Waldbrandsaison immer früher im Jahr beginnt. Ein weiteres Problem sieht der Rückversicherer bei der Bebauung, weil immer mehr Häuser und Firmen in gefährdeten Gegenden gebaut werden, würden bei künftigen Katastrophen noch viel höhere Kosten als bisher drohen, heißt es.
1: Danke, Thorsten, für die Infos. Noch mehr Themen sind das jetzt im Überblick. Nach dem Drohnenvorfall am Leipziger Flughafen wurde in der Nacht auch eine Drohne am Flughafen Hannover entdeckt. Laut Flughafensprecherin würde der Flugbetrieb seit dem Morgen aber wieder normal laufen. Jetzt laufen die Ermittlungen. Ob die Vorfälle etwas miteinander zu tun haben, ist noch nicht klar. Thüringens Ex-Ministerpräsident Ramelow ist für eine Zusammenarbeit von CDU und Linke, um eine AfD-Regierung in Sachsen-Anhalt zu verhindern. Wer Schaden vom Bundesland abwenden wolle, müsse auch über Parteigrenzen hinweg miteinander reden können, hieß es. Bei Wahlumfragen für Sachsen-Anhalt stand die AfD zuletzt bei 42%. In Spanien gibt es für dieses Jahrhundert morgen die erste totale Sonnenfinsternis über dem europäischen Festland zu sehen. Viele sind deswegen ins Land gereist. Wir in Deutschland müssen uns dagegen mit einer partiellen Sonnenfinsternis begnügen. Wer sie sich anschauen möchte, sollte seine Augen gut genug schützen, zum Beispiel mit speziellen Sonnenfinsternisbrillen vom Optiker. Die jüngere Generation muss sich vor allem von Älteren oft denselben Vorwurf anhören. Sie sei faul und wolle nicht mehr arbeiten. Zahlen vom Institut für Arbeitsmarkt- und Berufsforschung zeigen aber, dass das nicht stimmt. Die Erwerbsbeteiligung der 20- bis 24-Jährigen ist mit 77%, demnach so hoch wie seit Jahrzehnten nicht mehr. Auch immer mehr Studierende gehen neben der Uni arbeiten. Nicht die Bereitschaft zur Arbeit habe sich laut Experten verändert, sondern die Erwartung an einen guten Arbeitsplatz. Flexibilität sei vielen demnach wichtig, eine gute Atmosphäre und dass sich Job und Privatleben gut vereinbaren ließen. Und das waren die Nachrichten mit Sarah Heinz.
3: Das Wetter. Es geht bergauf in Deutschland, vornehmlich bei den Temperaturen leider. Morgen wieder eine ganze Ecke heißer als heute. Da haben wir dann Höchstwerte von 27 bis 33 Grad. Dazu sonnig und trocken. Überraschung. Über den Abend und die Nacht jetzt aber erst noch mal frischer. Da landen wir später so zwischen 13 und 9 Grad.
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3: Wird langsam besser, ist aber immer noch genug los um die Zeit. Hier die Staus ab 19 Minuten. A2 Hannover-Dortmund zwischen Herford-Ost und Bielefeld-Ost 5 Kilometer, eine Dreiviertelstunde plus. A30 Bad Oeynhausen Richtung Rheine zwischen Kreuz Osnabrück Süd und Hasbergen-Gaste nach einem Unfall 8 Kilometer 41 Minuten. A45 Gießen Richtung Hagen zwischen Wetzlarer Kreuz und Ehringshausen, da haben wir 3 Kilometer knapp 20 Minuten. Und A46 Wuppertal-Düsseldorf zwischen Hahn-Ost und Hilden, 4 Kilometer ist auch eine Dreiviertelstunde, eine gute Fahrt.
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3: Hallo, Sebastian Pulli hier mit sehr entspannter Feierabendmusik jetzt von Michael Patrick Kelly. Heißt Roundabouts, der Song übersetzt Kreisverkehr, wo er über eine Beziehung singt, in der es nicht weitergeht. Eben mit dem Bild, sie fahren immer wieder nur Runden durch den Kreisverkehr. Wie betrunkene Jugendliche im Fiat Punto nachts um eins auf dem Dorf. Gute Fahrt und schönen Feierabend.
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0: Nur zur Verteidigung des Internets. Da drin gibt's auch manchmal echt schlaue Sachen.
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0: Das Folgende gehört definitiv nicht dazu. Kollege Kevin Zimmer, ist ein sehr bedenklicher Trend jetzt gerade.
2: Ja, du meinst Tan-Maxing, ne? Mhm. Dabei probieren gerade junge Menschen so schnell und so stark wie möglich braun zu werden. Man macht alles, bei dem Hautärzte rot werden würden, wenn sie das sehen oder hören. Und die werden dann nicht rot wegen des Sonnenbrands, sondern eher vor Wut. Beim Social-Media-Trend Tan-Maxing legst du dich in die pralle Mittagssonne sehr, sehr lange, stellenweise sogar ungeschützt. In den Videos dazu werden Sonnencremes empfohlen, die am besten ja keinen höheren Lichtschutzfaktor als 10 haben. Ziel, die Haut soll rot werden, denn rot bedeutet später braun.
0: Kann ich nicht bestätigen, nach rot kommt wieder weiß bei mir. Vor allem aber, wie offensichtlich ungesund.
2: Ja, ist wirklich Wahnsinn, was diese sogenannten Tanfluencer da empfehlen. Sonnenbrand und Rötungen werden als Look verkauft. Hm. Über Hautkrebs verliert da keiner ein Wort. Nochmal das, was Hautärzte sagen. Es gibt keinen gesunden Sonnenbrand und es gibt auch keine gesunde Rötung. Nehmt also Lichtschutzfaktor 50 oder mehr. Hauptsache, der Lichtschutzfaktor ist gegeben.
0: Ja, lieber Kalk und gesund als braun und Krebs. Gutes Eincremen und einen schönen Feierabend euch. Großartige Musik jetzt. Klassiker von Amy Winehouse.

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0: Das Wetter.
1: War der kälteste Tag diese Woche heute. Was haben wir gefroren? Keine Sorge, morgen wird wieder heißer. Höchsttemperaturen 27 bis 33 Grad. Dazu viel Sonne und trocken. Aber erstmal eine angenehm kühle Nacht später. Da landen wir so zwischen 13 und 9 Grad.
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1: Mehr so mittelschön heute, aber es wird langsam besser. Hier die Staus ab 12 Minuten Wartezeit. Wir starten auf der A2 Hannover-Dortmund. Da haben wir zwischen Herford-Ost und Bielefeld-Süd 5 Kilometer. Ist eine Dreiviertelstunde. A40 Duisburg-Essen zwischen Mülheim-Heißen und Mülheim-Heimaterde 1 Kilometer 12 Minuten. A45 Gießen-Hagen zwischen Wetzlarer Kreuz und Ehringshausen 3 Kilometer ist eine Viertelstunde. Und A46 Wuppertal-Düsseldorf zwischen Hahn-Ost und Kreuz-Hilden 3 Kilometer 33 Minuten plus. Eine gute Fahrt.
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1: Sebastian Pulli hier und ein kleines Pop-Juwel jetzt von Holly Humberstone. Das ist eine Künstlerin, die immer so ein bisschen unterwegs ist auf der Grenze zwischen plüschigem Zuckerwatte-Pop und mittelschwerer Depression. Das hier, das ist eine Künstlerin, die immer so ein bisschen unterwegs

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0: Heißes Thema jetzt, Grillen. Ist ja für viele eine Religion mit sehr, sehr festen Glaubenssätzen. Da passt das sehr gut, dass er hier zum Thema was zu beichten hat.
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3: Freunde, ich habe es getan. Und ich werde mich dafür auch nicht entschuldigen. Ich habe Brokkoli gegrillt. Ja, ich weiß, manche von euch bekreuzigen sich gerade oder sind kurz davor, einen Exorzisten anzurufen. Als ich meinen Grillbrokkoli gepostet habe, bin ich verbal durch einen Fleischwolf gewandert. Ja, für manche ist Gemüse immer noch eine Beleidigung. Eine Aufforderung zum Duell. Nicht mit dem Handschuh eine Backpfeife geben wie im Mittelalter. Nee, da liegt einmal ein Stück Spargel oder ein Stück Gurke in der Nähe vom Rost. Und das kommt einer Kriegserklärung gleich. Noch ein Post mit einer Aubergine und es hätte ein wütender Mob mit Steakgabeln und Grillfackeln vor meiner Tür gestanden. Vegetarische Alternativen bedrohen scheinbar die Fleischauslage. Angefangen hat doch alles mit dem Cordon Bleu. Fleisch mit Käse. Ja, das ist ja schon halb vegetarisch. Und jetzt grillt der Höferl auf seinen Brokkoli. Ja, was kommt als nächstes? Halbfettmargarine, Körniger Frischkäse statt Mett? Alles schon vorgekommen. Ihr müsst's ja nicht essen. Ihr könnt ja dran denken, Kräuterbutter macht sogar den Kohl fett.
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1: Ich bin David Büchner. Der schon extrem niedrige Wasserstand des Rheins ist in Nordrhein-Westfalen noch weiter zurückgegangen. Bundesverkehrsminister Steffen Bilger sieht vorerst kein schnelles Ende der Beeinträchtigungen für die Binnenschifffahrt.
2: Die Lage ist wirklich weiterhin sehr angespannt. Es gab jetzt ein paar Niederschläge, aber bei weitem nicht ausreichend. Also wir müssen davon ausgehen, dass die Niedrigwasserproblematik im gesamten August uns noch erhalten bleibt.
1: Um Transporte vom Wasser auf die Straße zu bringen, lockern unterdessen immer mehr Bundesländer das Sonnen- und Feiertagsverbot für Lkw. In den Trümmern werden weiter nach Überlebenden gesucht. Erst langsam zeigt sich das ganze Ausmaß der Erdbebenkatastrophe in Kolumbien. Die Zahl der Toten ist inzwischen auf mindestens 181 gestiegen. Einer inoffiziellen Plattform zufolge gelten außerdem knapp 3.800 Menschen noch als vermisst.
3: Besonders schwer getroffen ist Cali, die drittgrößte Stadt Kolumbiens und bekannt als Hauptstadt der Salsa. Dort wurden bislang die meisten Todesopfer gemeldet. Anwohner suchen gemeinsam mit Rettungskräften weiter in den Trümmern eingestürzter Gebäude nach Überlebenden. Und auch in anderen betroffenen Regionen werden noch Verschüttete vermutet. Unterstützung kommt derweil auch aus dem Ausland. Deutschland und die EU haben Hilfe zugesichert. Der europäische Erdbeobachtungsdienst Copernicus soll dabei helfen, das Ausmaß der Schäden zu erfassen. Aus Rio de Janeiro, Philipp Znieder.
1: In Belarus rein, in der EU raus. Migranten sind durch einen unterirdischen Tunnel illegal nach Lettland gekommen. Grenzschützer haben den geheimen Gang nahe einem geschlossenen Übergang entdeckt. Mit elektronischen Geräten soll jetzt nach weiteren Tunneln gesucht werden. In den vergangenen Wochen waren auch schon geheime Unterführungen unter der Grenze zwischen Belarus und Litauen gefunden worden. Neue Hoffnungen auf eine Lösung im Iran-Krieg haben dem DAX ein Rekordhoch beschert. Erstmals in seiner Geschichte kletterte der deutsche Leitindex über die Marke von 26.500 Punkten, nachdem er erst in der vergangenen Woche die Marke von 26.000 Zählern übersprungen hatte. Pakistans Verteidigungsminister hatte gesagt, dass die Signale der vergangenen Tage darauf hindeuteten, dass die USA und der Iran kurz vor einer Art Einigung stehen. Und das waren die Nachrichten mit Babette Büchner.
4: Das Wetter.
5: Kältester Tag der Woche heute. Manche Menschen hatten sogar was an. Morgen wieder eine ganze Ecke heißer. 27 bis 33 Grad dann maximal. Dazu sonnig und trocken. Überraschung. Jetzt über den Abend wird es langsam frischer. Da erreichen wir dann in der Nacht angenehme 13 bis 9 Grad als Tiefstwerte.
0: NRW Verkehr.
5: Die ganz großen Klöpse sind größtenteils weg. Trotzdem hier und da noch einiges los. Einmal die Staus ab 9 Minuten Wartezeit. A1 Köln-Dortmund zwischen Hagen-Nord und Westhofener Kreuz. 2 Kilometer. Da sind 10 Minuten. A2 Hannover-Dortmund zwischen Herford-Bad Salzuflen und Bielefeld-Ost. Da haben wir 4 Kilometer, ist was mehr als eine halbe Stunde. A45 Gießen-Hagen zwischen Wetzlarer Kreuz und Ehringshausen. 2 Kilometer, knappe 10 Minuten. Und A46 Wuppertal-Düsseldorf zwischen Hahn-West und Kreuz-Hilden. 2 Kilometer, knappe 20 Minuten. Gute Fahrt, kommt gut an.
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5: Sebastian Pulli hier und gleich der erfolgreichste Song von Udo Lindenberg. Und der ist so ein heimliches Zeitdokument aus den Corona-Lockdown-Wochen. Denn die Originalgesangsspuren von Udo, die wir hören in dem Song, die hat er damals zu der Zeit aufgenommen in seinem Zimmer im Hotel Atlantik. Komet gibt's gleich hier, aber erstmal Leonie, don't worry, schönen Abend.

0: Das ist die gute Laune Druckbetankung von Ricky Martin. Wir fahren wieder ein bisschen runter.
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0: Mit einem sehr entspannten neuen Song von der Künstlerin Paula Stella, heißt Girl My Age, weil ihr wohl in einer Beziehung immer wieder gesagt worden ist, Zitat, du benimmst dich halt wie ein Girl Your Age. So war eine Beziehung in Berlin übrigens, nur dass ihr euch nicht wundert, warum da auf Englisch beleidigt wird. Plus, sehr interessanter Angriff. Du benimmst dich wie ein Mädchen deines Alters. Ja, natürlich, ist sie ja auch. Jetzt kann sie mal erklären, was denn damit überhaupt gemeint war.
2: Der Song handelt von Beziehungen, in denen man versucht, immer die entspannte oder einfache Version von sich zu sein und trotzdem zu hören, dass man zu emotional oder zu viel ist. Und irgendwann habe ich gemerkt, die richtige Person sollte auch mit deiner echten Version klarkommen und man sollte sich auf keinen Fall für irgendjemanden verbiegen.
0: Ja, denn was sich zu lang verbiegt, das bricht vielleicht auch irgendwann. Hier der Song ist sehr entspannter Indie-Pop, Paula Stella aus Berlin, Girl My Age.

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0: Das Wetter.
1: Nach dem ja relativ entspannten Tag heute für die Verhältnisse dieses Sommers, morgen wieder mehr Wüstenwetter, sonnig und trocken. Höchstwerte je nach Region zwischen 27 und 33 Grad. Erstmal gleich erfrischen in der Nacht, da landen wir dann später als Tiefstwert so zwischen 13 und 9 Grad.
0: NRW Verkehr.
1: Deutlich ruhiger inzwischen, alles ganz gut machbar, die Staus ab 7 Minuten Wartezeit. A1 Köln-Dortmund, da haben wir zwischen Wuppertal-Langerfeld und Gevelsberg einen Kilometer Stau, sind 7 Minuten. A1 Köln-Dortmund zwischen Hagen-Nord und Westhofener Kreuz, 2 Kilometer 12 Minuten, das ist auch schon der längste. Und dann haben wir A2 Hannover-Dortmund zwischen Herford-Bad Salzuflen und Ostwestfalen-Lippe, 3 Kilometer knappe 10 Minuten. Und A45 Gießen-Hagen zwischen Wetzlarer Kreuz und Ehringshausen, 1 Kilometer 7 Minuten plus. Eine gute Fahrt.
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1: Sebastian Pulli hier und jetzt ein Song, der war damals eine Nummer beim Eurovision Song Contest. Und wenn man es nicht dazu sagen würde, man würde es wahrscheinlich gar nicht merken. Das ist was Gutes, sagen jetzt einige. Rosalind mit Snap. Schönen Feierabend.

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0: ein Brett. Bon Jovi. Und nach der Fußball-WM jetzt das nächste große Ereignis, wo die halbe Welt zuguckt. Die Sonnenfinsternis.
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0: Sonne weg, bei uns zumindest zum Teil. Morgen Abend, Kollege Sascha Fassbender, für uns spannend, für die Tiere ja auch.
2: Ja, für die ist das natürlich komplett ungewöhnlich. Die haben ja auch kein Radio, irgendwie so ein Tierradio, wo sie dann hören können, ey, es ist Sonnenfinsternis. Also, die Tiere verhalten sich bei einer Sonnenfinsternis auf jeden Fall seltsam zum Teil. Vögel hören auf zu piepsen und zu singen, weil sie kurz denken, yo, es ist Nacht. Gleichzeitig werden Fledermäuse aktiv und Elefanten fangen an, sich auf die Nacht vorzubereiten.
0: Ja, also nicht irritiert sein, falls die Elefantenfamilie in eurem Garten am Morgen was früher schlafen geht. Ganz früher ja auch für die Menschen natürlich richtig verstörend, so eine Sonnenfinsternis, ne?
2: Ja, das ist schon wild. In der Antike dachten die Menschen teilweise, ein Drache würde die Sonne verschlingen. Dank Trommeln und anderem Lärm soll der Drache die Sonne aber wieder ausgespuckt haben.
0: Ach so.
2: So der Aberglaube. Was ich noch ganz cool finde, rund 600 Jahre vor Christus gab es eine Sonnenfinsternis während einer Schlacht in Asien. Die Soldaten haben ihre Kämpfe dann wegen der Dunkelheit unterbrochen und haben tatsächlich Frieden geschlossen.
0: Ja, die Hoffnung streichen wir. Die Eckdaten für morgen Abend, je nach Ort bei uns in NRW, so ab 6:45 zu sehen, eine partielle Sonnenfinsternis bei uns. Nicht ohne Schutzbrille reingucken, habt ihr sicher schon gehört, ist gefährlich. Ansonsten sehr viel Spaß. Schönen Abend.

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1: Ich bin Babette Büchner. Die Verkehrsminister von Bund und Ländern beraten morgen über die schwierige Lage der Binnenschifffahrt. Bei der Schaltkonferenz ist auch ein Austausch über mögliche weitere Maßnahmen vorgesehen, sagte Bundesminister Steffen Bilger. Er bezeichnete die Lage als weiterhin sehr angespannt. Man müsse davon ausgehen, dass Probleme mit Niedrigwasser noch im ganzen August bestehen bleiben. Die Rettungs- und Bergungsarbeiten laufen. Nach dem schweren Erdbeben in Kolumbien ist das Ausmaß der Katastrophe noch unklar. Unter den Trümmern vieler Gebäude werden noch Menschen vermutet. Die Zahl der Toten wurde zuletzt mit mindestens 181 angegeben, dürfte aber noch steigen.
2: Besonders schwierig ist die Suche nach Vermissten. In den betroffenen Regionen arbeiten Rettungskräfte mit Baggern und Kränen. Teilweise müssen sie sich aber auch von Hand durch die Trümmer vorarbeiten. Gleichzeitig erschweren beschädigte Straßen und unterbrochene Versorgungs- und Kommunikationsverbindungen den Einsatz. Auch nach dem Hauptbeben erschüttern weitere Nachbeben die Region. Die Katastrophe stellt Kolumbiens neuen Präsidenten Abelardo de la Esprilia vor seine erste große Bewährungsprobe. Er hat die staatliche Reaktion zur Chefsache erklärt und will die Rettungsarbeiten persönlich koordinieren. Aus Rio de Janeiro, Philipp Znieder.
1: Auch wenn die Sonnenfinsternis morgen in Deutschland nur teilweise zu sehen sein wird und auch nicht so spektakulär wie in Spanien, auch hierzulande wollen sich viele das Naturschauspiel nicht entgehen lassen. Für den Blick Richtung Himmel braucht man dabei aber unbedingt den richtigen Augenschutz.
3: Optiker, Planetarien und auch Elektromärkte, sogenannte Sophie-Brillen, sind gerade der absolute Verkaufsschlager und oft schon ausverkauft. Der Verband der Augenärzte warnt heute nochmal eindringlich davor, das Naturschauspiel ungeschützt zu betrachten oder mit ungeeigneten Hilfsmitteln wie normalen Sonnenbrillen. Denn das Sonnenlicht ist trotz der Verdunklung noch stark genug, die Netzhaut dauerhaft zu schädigen. Thomas Bremser, Nachrichtenredaktion.
1: Und zum Sport. Freistilschwimmerin Isabel Gose hat EM-Silber über 800 Meter gewonnen. Die 24-Jährige musste sich nur Dauerrivalin Simona Quadarella aus Italien geschlagen geben. Bronze sicherte sich die zweite deutsche Finalteilnehmerin Maja Werner. Und das waren die Nachrichten mit Babette Büchner.
4: Das Wetter. So langsam geht er zu Ende. Der kälteste Tag der Woche. Hoffentlich hattet ihr eine extra lange kurze Hose an heute. Morgen wird wieder ein bisschen wärmer. 27 bis 33 Grad maximal. Dazu viel Sonne. Am Abend und in der Nacht, da kühlen wir erstmal noch was runter heute. Auf 13 bis 9 Grad. Das ist doch ganz schön.
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4: Alles halbwegs im Rahmen. Hier die Staus ab 4 Minuten Wartezeit. A1 Köln-Dortmund zwischen Hagen-Nord und Westhofener Kreuz. 2 Kilometer 12 Minuten. Etwas länger steht ihr auf der A3 Köln-Oberhausen zwischen Opladen und Solingen, 2 Kilometer 20 Minuten. A45 Gießenhagen zwischen Wetzlarer Kreuz und Ehringshausen, 1 Kilometer 5 Minuten. Und A59 Dienstlaken-Duisburg zwischen Duisburg-Ruhrort und Kreuz-Duisburg, dichter Verkehr 4 Minuten plus. Gute Fahrt, kommt gut durch.
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4: Sebastian Pulli hier, immer noch erstaunt über das Phänomen der Avocado-Hand. Es gibt wohl immer mehr Menschen, die mit einer Verletzung ins Krankenhaus kommen, die sie sich beim Schneiden einer Avocado oder beim Versuch, den Kern zu entfernen, zugezogen haben. Ich habe immer gedacht, das Schlimmste an der Avocado wäre, dass es nur ein Zeitfenster von 3 Minuten gibt, wo sie genießbar ist. Ich habe hier eine liegen, ich habe eben gefühlt, ich glaube, sie ist reif.

0: Thema jetzt: Dürre in NRW. Ja, die sollen einfach mehr essen, ist das Problem gelöst.
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0: Na gut, anspruchslose Witze für Gehirne im Feierabend hier bei uns. Ist aber natürlich ein ernstes Thema, die Dürre, der niedrige Rheinpegel. Und weil da jetzt in Teilen Schiffe nicht mehr liefern können, wird jetzt eben ausgeglichen, indem in mehreren Bundesländern das Sonn- und Feiertagsverbot für Lkw wegfällt. So, Kollege Thorsten Ortmann, heißt auch generell mehr Verkehr und das merken wir schon, ne?
2: Ja, der Lkw-Verkehr auf unseren Straßen hat zugenommen. Das hat aber nicht zu mehr Staus geführt, sagt zumindest das NRW-Verkehrsministerium. Es sind ja auch Ferien. Und ein Grund ist, dass viele Logistiker die neuen Regelungen nicht so schnell umsetzen können. Und es fehlen schon jetzt über 100.000 Lkw-Fahrer in Deutschland. Das Niedrigwasser im Rhein lässt sich also nicht einfach durch zusätzliche Lkw kompensieren, sagt auch der Logistikverband BGL.
0: So, jetzt könnte man denken, ach mein Gott, wie viel fällt da schon ab an Transportgut auf den Schiffsverkehr? Tatsächlich sehr, sehr viel, ne?
2: Es ist die wichtigste Wasserstraße in Deutschland und besonders für die Wirtschaft in NRW. Es gibt hier große Chemie- und Industriebetriebe, die darauf angewiesen sind, zum Beispiel BASF, BP, Covestro oder ThyssenKrupp. Dazu NRW-Verkehrsminister Krischer.
3: Die sagen mir klipp und klar, wir können nicht mehr im Moment mit dem Binnenschiff beliefert werden aus dem Hafen Rotterdam. Die Schiffe können nicht mehr entladen werden. Und ohne einen 24-7-Betrieb mit dem Lkw, den sie Gott sei Dank darstellen können, müssten sie die Produktion einstellen.
2: Und Ende der Woche könnte die Lage noch dramatischer werden. Dann droht nämlich die sogenannte Zweiteilung des Rheins. Das würde bedeuten, dass der Rhein dann für Transportschiffe nicht mehr durchgängig befahrbar wäre.
0: Und heißt dann eventuell auch höhere Kosten für uns im Supermarkt. Und die Spritpreise, die sind jetzt schon angestiegen bei uns in NRW durch das Niedrigwasser im Rhein. Dann lieber schnell rüber nach Frankreich. France Gall jetzt bei uns. Schönen Abend.

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1: Vier Staus sind übrig. A1 Köln-Dortmund zwischen Hagen-Nord und Westhofener Kreuz. 1 Kilometer, knappe 10 Minuten. A1 Dortmund-Köln zwischen Gebelsberg und Kreuz Wuppertal-Nord. Da haben wir dichten Verkehr. Das sind 2 Minütchen. Dann der längste Stau. Das ist die A3 Köln Richtung Oberhausen zwischen Opladen und Solingen. Ist 3 Kilometer. Aber eine Wartezeit von einer halben Stunde. Und die A59 hinten raus. Dienstlaken-Duisburg zwischen Duisburg-Ruhrort und Kreuz Duisburg. Dichter Verkehr. 3 Minuten. Gute Fahrt.
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1: Sebastian Pulli hier. Regen ja stand jetzt erst am Samstag wieder. Aber trotz Niedrigwasser und Dürresommer, Teddy swims. Mr. Know-it-all, der Herr Besserwisser jetzt. Schönen Abend euch.

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0: Dua Lipa und jetzt ganz neue Musik.
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0: Beziehungsweise neue, alte, wie das ja sehr gerne gemacht wird, in der Popszene inzwischen alte Songs neu aufkochen, alibimäßig bisschen den Text umschreiben, zack, Charterfolg. Dieser aufgearbeitete Song ist einer, der ist uns aus den frühen 2000ern vielleicht noch irgendwo in den hinteren Ecken des Hirns hängen geblieben, von Daddy DJ, der Song Daddy DJ. So, und auch wenn er von 2000 ist, er klingt gerade im Instrumental so 90er, Achtung, wie so ein uneheliches Kind von DJ Bobo und den Venga Boys. You Not Us haben den Song jetzt modernisiert, der Bass ist jetzt auch härter, klingt alles nochmal sehr viel brillanter und der Song heißt nicht mehr Daddy DJ, sondern heißt Flipside und klingt so.
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1: Ich bin Dirk Zettler. Bundesverkehrsminister Bilger sieht vorerst kein schnelles Ende der Beeinträchtigungen für die Binnenschifffahrt wegen Trockenheit. Man müsse davon ausgehen, dass die Niedrigwasserproblematik den gesamten August über andauern werde, sagte Bilger in Neumünster.
2: Es hat zwar immer mal wieder geregnet, aber es reicht bei weitem nicht aus, um die Flüsse annähernd zu füllen. Das stellt auch Verkehrsminister Bilger fest. Er will sich an diesem Mittwoch wieder mit seinen Kollegen aus den Ländern über die Lage und weitere, auch kurzfristige Maßnahmen austauschen. Mehrere Bundesländer haben schon das Sonntagsfahrverbot für Lastwagen vorübergehend ausgesetzt. Um Logistikketten aufrechtzuerhalten, sollen Transporte so zumindest teilweise auf die Straße verlagert werden. Niedrige Wasserstände gibt es etwa in den Flüssen wie Rhein, Elbe und Donau. Tine Klimach, Nachrichtenredaktion.
1: In den Trümmern wird weiter nach Überlebenden gesucht. Erst langsam zeigt sich das ganze Ausmaß der Erdbebenkatastrophe in Kolumbien. Nach einer vorläufigen Bilanz kamen mindestens 181 Menschen ums Leben. Die Zahl der Toten dürfte jedoch noch steigen. Mehrere Länder boten ihre Unterstützung an, auch aus der EU. Erstmal seit mehr als 25 Jahren können Fans der deutschen Fußballnationalmannschaft wieder Stehplatztickets für Heimspiele kaufen. Das teilte der Deutsche Fußballbund mit. Die entsprechenden Gremien hätten dies beschlossen.
3: Der große Motivator Jürgen Klopp will wieder Euphorie entfachen bei der Mannschaft und den Fans. Da passt es gut, dass es bald auch wieder preiswerte Stehplätze geben wird. Schon bei den Klopp-Heimpremieren in rund 6 Wochen in Augsburg und München werden die Tickets angeboten für 18 Euro. Stehplätze seien ein wichtiger Bestandteil der Fankultur und des Stadionerlebnisses, sagt DFB-Präsident Neuendorf. Die neue Regelung gilt auch für europäische Wettbewerbe der Frauen und des U21-Nachwuchses. Thomas Bremser, Nachrichtenredaktion.
1: Freistilschwimmerin Isabel Gose hat EM-Silber über 800 Meter gewonnen. Die 24-Jährige musste sich nur ihrer Dauerrivalin Simona Quadarella aus Italien geschlagen geben. Bronze sicherte sich die zweite deutsche Finalteilnehmerin Maja Werner.
4: Das waren die Nachrichten mit Dirk Zeitler.
5: Das Wetter. Es geht bergauf in Deutschland, vornehmlich bei den Temperaturen. Leider morgen wieder eine ganze Ecke heißer als heute. Da haben wir dann Höchstwerte von 27 bis 33 Grad. Dazu sonnig und trocken. Überraschung. Über den Abend und die Nacht jetzt aber erst nochmal frischer. Da landen wir später so zwischen 13 und 9 Grad.
6: NRW Verkehr.
5: Nur an wenigen Stellen müsst ihr noch warten. Wir haben die A1 Köln Richtung Dortmund zwischen Hagen-Nord und Westhofener Kreuz. 1 Kilometer, 6 Minuten. Dann A1 Osnabrück-Münster zwischen Flughafen Münster, Osnabrück und Münster Nord, 1 Kilometer, 3 Minuten. Und der längste Stau A3 Köln-Oberhausen zwischen Leverkusen-Opladen und Solingen, 2 Kilometer. Das sind 17 Minuten. Kommt gut an.
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5: Sebastian Pulli hier und wem heute am kältesten Tag dieser Woche zu frisch war, bisschen analoge Wärme jetzt. Das ist doch eins der vielleicht schönsten Geräusche der ganzen Welt. Das warme, volle Knacken einer Plattennadel. Hier, legen wir auf. Nur Trisha McNeil, Ain't That Just The Way. Schönen Abend.

0: Früher waren weniger Worte, oder?
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0: Gerade die betagteren Großväter, ne, in der damaligen Generation, die sind ja oft mit sehr kurzen Sätzen ausgekommen. Beim Tagesschau gucken, aufhängen alle. Und dann war 2 Wochen lang Ruhe. Schön, wenn solche Leute dann auf so richtige Laberhasen treffen.
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3: Mein Opa war so ein richtiger Westfale, ne? Also wenn der gesagt hat, hallo, dann dachtest du schon, was ist los, Quasselwasser getrunken. Opa war bei Chantal, seine Friseurin. Es war so geil, dass sie aufeinander getroffen sind, weil die echt die Quasselstrippe vor Bern war. So richtig immer so, dann kommen Sie mal rein, dann setzen Sie sich mal hin, machen Sie sich schon mal ein bisschen bequem. Jetzt hänge ich Ihnen schon mal den Umhang um. Ach, jetzt habe ich den Kinderumhang genommen. So jung sind Sie ja doch nicht mehr. Naja, dann nehme ich den anderen Umhang. So, vielleicht mal den. Na bitte, das geht doch so. Wollen Sie was zu trinken haben? Tee, Kaffee, Wasser, Wasser mit Kohlensäure, ohne Kohlensäure mit. Ist gar nicht so gesund, würde ich ihn trotzdem holen. Und irgendwann fragt sie ihn also, so, wie wollen Sie die Haare denn heute geschnitten haben? Und mein Opa sagt nur lautlos.
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0: Das Wetter.
1: War der kälteste Tag diese Woche heute. Was haben wir gefroren? Keine Sorge, morgen wird wieder heißer. Höchsttemperaturen 27 bis 33 Grad. Dazu viel Sonne und trocken. Aber erstmal eine angenehm kühle Nacht später. Da landen wir so zwischen 13 und 9 Grad.
0: NRW Verkehr.
1: Die Geschichte wiederholt sich. Die A45 Gießen Richtung Hagen ist wieder gesperrt. Diesmal zwischen Siegen Süd und Siegen nach einem Unfall. Dann noch die Staus ab 5 Minuten Wartezeit. Da haben wir die A1 Osnabrück Richtung Münster. Zwischen Flughafen Münster-Osnabrück und Münster-Nord 5 Kilometer 21 Minuten. A3 Frankfurt Richtung Köln zwischen Kreuzborn-Siegburg und Lohmar 1 Kilometer 6 Minuten. Und A3 Köln-Oberhausen zwischen Opladen und Solingen. Das sind 2 Kilometer, knappe Viertelstunde. Kommt gut durch.
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1: Sebastian Pulli hier, jetzt mit dem 3-Generationen-Musikmix. Wir arbeiten uns schrittweise von jung bis alt durch. Erst Nachwuchskünstlerin Tiffany Harris, dann für die Mittelalten Usher und dann für die weitergereiften ein Beatle, George Harrison. Schönen Abend euch.

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0: Jetzt war's, das ist perfekt für einen sonnigen Tag. Neue Musik von ihr hier. Von Luna, 90er-Legende, war jetzt bei uns im Interview richtig stark, richtig emotional, in voller Länge auf unserer Homepage. Aber gucken wir uns mal die neue Single an. Basiert auf einem alten Hit von Vaya con Dios. Na, nee, na. Vielen besser bekannt als nee, na, na, na. Keine Ahnung, warum sie das nicht gleich so genannt haben.
2: Ich liebe Songs, die es schon mal gibt und die dann zu verlunern. Der Song ist auch ein Evergreen. Und ich finde, aus Respekt, wenn solche gute Songs geschrieben sind, dann dürfen die gerne noch mal eine neue Jacke bekommen, ein neues Gewand. Und ja, dann mit ein bisschen Luna-Vibes gelingt das. Nicht immer. Und natürlich gibt es auch Gespräche oder ich will nicht sagen Diskussionen, aber Leute, die sagen, ja, aber das Original ist das Beste. Ich sage, immer ist das Original das Beste. Aber es ist auch eine Hommage an einen Original.
0: Ja, und dieses Original hat sie sehr ordentlich verlunert, wie sie sagt. Komplett neue Jacke hat das Lied an und vielleicht auch neue Boxhandschuhe, denn der Song, der gibt so richtig aufs Maul in der neuen Version. Nochmal eine ganze Ecke härter. Sehr, sehr clubtauglich. Luna zusammen mit Felix Herrer und Rednecks. Na, nee, na.

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1: Ich bin Dirk Zeitler. Bundesverkehrsminister Bilger sieht vorerst kein schnelles Ende der Beeinträchtigungen für die Binnenschifffahrt wegen Trockenheit. Man müsse davon ausgehen, dass die Niedrigwasserproblematik den gesamten August über andauern werde, sagte Bilger in Neumünster. Immer mehr Bundesländer lockern deshalb das Sonn- und Feiertagsverbot für Lkw. Ob das wirklich hilft, ist unklar. In den Trümmern wird weiter nach Überlebenden gesucht. Erst langsam zeigt sich das ganze Ausmaß der Erdbebenkatastrophe in Kolumbien. Nach einer vorläufigen Bilanz kamen mindestens 181 Menschen ums Leben. Die Zahl der Toten dürfte jedoch noch steigen.
2: Besonders schwierig ist die Suche nach Vermissten. In den betroffenen Regionen arbeiten Rettungskräfte mit Baggern und Kränen. Teilweise müssen sie sich aber auch von Hand durch die Trümmer vorarbeiten. Gleichzeitig erschweren beschädigte Straßen und unterbrochene Versorgungs- und Kommunikationsverbindungen den Einsatz. Auch nach dem Hauptbeben erschüttern weitere Nachbeben die Region. Die Katastrophe stellt Kolumbiens neuen Präsidenten Abelardo de la Esprilla vor seine erste große Bewährungsprobe. Er hat die staatliche Reaktion zur Chefsache erklärt und will die Rettungsarbeiten persönlich koordinieren. Aus Rio de Janeiro, Philipp Znieder.
1: Erstmals seit mehr als 25 Jahren können Fans der deutschen Fußballnationalmannschaft wieder Stehplatztickets für Heimspiele kaufen. Das teilte der Deutsche Fußballbund mit. Die entsprechenden Gremien hätten dies beschlossen.
3: Der große Motivator Jürgen Klopp will wieder Euphorie entfachen bei der Mannschaft und den Fans. Da passt es gut, dass es bald auch wieder preiswerte Stehplätze geben wird. Schon bei den Klopp-Heimpremieren in rund 6 Wochen in Augsburg und München werden die Tickets angeboten für 18 Euro. Stehplätze seien ein wichtiger Bestandteil der Fankultur und des Stadionerlebnisses, sagt DFB-Präsident Neuendorf. Die neue Regelung gilt auch für europäische Wettbewerbe der Frauen und des U21-Nachwuchses. Thomas Bremser, Nachrichtenredaktion.
1: Mit Silber hat Hammerwerfer Merlin Hummel dem deutschen Team die 3. Medaille bei der Leichtathletik-Europameisterschaft in Birmingham beschert. Der WM-Zweite warf am zweiten Tag der Titelkämpfe 81,30 Meter weit und gewann damit seine nächste internationale Plakette.
4: Das waren die Nachrichten mit Dirk Zeitler.
5: Das Wetter. Kältester Tag der Woche heute. Manche Menschen hatten sogar was an. Morgen wieder eine ganze Ecke heißer. 27 bis 33 Grad dann maximal. Dazu sonnig und trocken. Überraschung. Jetzt über den Abend wird es langsam frischer. Da erreichen wir dann in der Nacht angenehme 13 bis 9 Grad als Tiefstwerte.
6: NRW Verkehr.
5: Kein Glück auf der A45 Gießen Richtung Hagen. Die ist heute schon wieder gesperrt nach einem Unfall. Diesmal zwischen Siegen Süd und Siegen. Und es staut sich da auch aktuell über 1 Kilometer. Noch eine halbe Stunde Wartezeit. Einen anderen Stau haben wir noch, A3 Köln-Oberhausen zwischen Opladen und Solingen. Aktuell 2 Kilometer, 11 Minuten plus. Gute Fahrt, kommt gut durch.
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5: Sebastian Pulli hier, kurz nach 11. Wir gehen in Würde in Richtung Bett mit sehr stilvoller Musik, die man ganz hervorragend hören kann, mit Pfeife im Ohrensessel, im roten Bademantel aus Satin, wie wir rheinischen Franzosen sagen. Sehr edler, angejazzter Pop von Olivia Dean. So easy. Schönen Restdienstag.

0: You Can't Hurry Love kommen wir zu einer aktuellen Skandalgeschichte und zwar dem Pizzawurf von Osnabrück.
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0: Beginnt damit, dass sich ein Pärchen zwei Pizzen bestellt, die kommen an und eine ist aber wohl zu klein und eine belegt mit dem falschen Belag. So, die beiden wollten das erst telefonisch klären, das war dann wohl nicht zufriedenstellend und dann sind sie persönlich zur Pizzeria. Und dann ist aber wohl vor Ort der Streit richtig eskaliert, bis der Pizzamann wohl der Frau eine Pizza ins Gesicht geworfen hat. Das klingt leider auch ein bisschen witzig, das was danach kommt gar nicht mehr, denn er hat ihr wohl dann auch ins Gesicht geschlagen. Und jetzt ermittelt natürlich völlig zu Recht die Polizei in der Sache. Ja, und das alles fing an mit einem falschen Pizzabelag, ne? Also wenn das dann auch so aus dem Ruder läuft, dann muss es schon Schinken und Ananas gewesen sein.
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0: Das Wetter.
1: Nach dem ja relativ entspannten Tag heute für die Verhältnisse dieses Sommers, morgen wieder mehr Wüstenwetter, sonnig und trocken. Höchstwerte je nach Region zwischen 27 und 33 Grad. Erstmal gleich erfrischen in der Nacht, da landen wir dann später als Tiefstwert so zwischen 13 und 9 Grad.
0: NRW Verkehr.
1: Die A45 Gießen Richtung Hagen auch heute wieder gesperrt. Diesmal zwischen Siegen Süd und Siegen nach einem Unfall. Entsprechend staut es sich da aktuell über eine halbe Stunde 1 Kilometer. Und einen Stau haben wir noch auf der A3 Köln-Oberhausen. Aktuell zwischen Opladen und Solingen 1 Kilometer, 7 Minuten. Kommt gut an.
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1: Hallo, guten Abend, Sebastian Pulli hier und gleich eins der zitierbarsten deutschen Lieder. Einfach weil es selbst ganz wunderbar treffsicher zitiert, und zwar Elton. Du hast dich doch früher so für Tiere interessiert. Wäre denn das nichts für dich? Die Ärzte mit einem der vielleicht schönsten deutschen Texte mit Junge. Schönen Abend euch.

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0: Sascha ist das und Braun ist ja an sich politisch oder im Farbkasten zum Beispiel nicht unbedingt die beliebteste Farbe. Erstaunlich, dass es dann alle sein wollen.
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0: Diese These, gebräunt sein, ist überschätzt. Die stammt natürlich aus dem Mund eines meines Käsegesichts. Aber er hier, er hat eine ganz ähnliche Einstellung.
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3: Ja, nee, ist klar. Was macht ihr eigentlich so im Urlaub? Für viele ist ja wichtig, dass man braun zurückkommt. Aber was hat man davon, braun zu sein? Zumal das ja nach 10 Tagen eh wieder weg ist. Und das meiste siehst du auch gar nicht im Alltag. Da machst du dir am Strand einen Stress. Alle halbe Stunde wenden Tiroler Nussöl auf den Muckis. Mal in den Kopfstand, damit die Fußsohlen braun werden. Aber sonst liegst du da ja 8 Stunden einfach nur rum. So müde kann doch keiner sein. Klar, sieht schon geil aus. Die Zähne sehen heller aus, die Augen blauer. Und du zeigst, dass es dir gut geht. Braun sein als Statussymbol. Ja, aber da kannst du dir doch lieber so eine Fake-Rolex holen. Gibt's auch da am Strand. Oder einen Kühlschrankmagneten. Oder, auch ein schöner Tipp, lies doch mal ein Buch. Macht auch gut was her. Oder hol dein Abi nach. Was ist denn dein Schönheitsideal? Dieter Bohlen, der alte Lederstrumpf? Ich meine, macht, was ihr wollt. Ich werte die Scheiße nicht. Aber guck mich an. Gutes Aussehen ist doch schließlich kein Zufall. Ich bräune mich nie. Ich bleib immer im Schatten. Ich habe mir dieses Jahr sogar vorgenommen, nicht zu schwitzen. Und einölen lassen kann ich mich auch im Hotelzimmer. Da komme ich zwar auch wieder ins Schwitzen, aber die Belastung ist hautschonender.
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1: Ich bin Dirk Zeitler. Der bereits extrem niedrige Wasserstand des Rheins geht in Nordrhein-Westfalen noch weiter zurück. In Köln wurde jetzt ein historischer Tiefstwert gemessen, wie aus Daten des Wasserstraßen- und Schifffahrtsamts Rhein hervorgeht. Nach der Prognose werden die Pegelstände noch weiter sinken.
2: Es ist also keine Entspannung in Sicht. Schiffe fahren am Rhein zwar weiter, aber nur mit deutlich weniger Fracht. Das macht den Transport teurer, weil auf Lkw oder Schiene ausgewichen wird und weniger auf einmal transportiert werden kann. Da über den Rhein auch Öl, Benzin und Diesel geschippert wird, kann es regional zu höheren Spritpreisen kommen, sagt der ADAC. Immer mehr Bundesländer heben außerdem das Sonntagsfahrverbot für Lkw auf. Über weitere Maßnahmen will Bundesverkehrsminister Bilger mit seinen Amtskollegen in den Ländern am Mittwoch beraten. Tine Klimach, Nachrichtenredaktion.
1: In den Trümmern wird weiter nach Überlebenden gesucht. Erst langsam zeigt sich das ganze Ausmaß der Erdbebenkatastrophe in Kolumbien. Nach einer vorläufigen Bilanz kamen mindestens 181 Menschen ums Leben. Die Zahl der Toten dürfte jedoch noch steigen. Die Suche nach Vermissten geht weiter. Auf der italienischen Mittelmeerinsel Sizilien sitzen wegen des jüngsten Ausbruchs des Vulkans Ätna mitten in der Hauptreisezeit mehrere tausend Urlauber fest. Wegen der Aschewolken können auf dem größten Flughafen der Insel in Catania kaum Flugzeuge starten und landen.
3: Inzwischen mussten mehr als 200 Flüge umgeleitet oder ganz gestrichen werden. Auch viele Deutsche sind betroffen. Damit wird vor allem die Heimreise zur Tortur. Manche Familien mussten auf dem Flughafen sogar übernachten. Zudem sind die Flüge und die Züge weg von der Insel ausgebucht. Aus einem 2,5-Stunden-Flug von Catania nach Deutschland wird so eine Reise von 2,5 Tagen. Aus Rom, Christoph Sator.
1: Der von einer Sperre bedrohte deutsche 100-Meter-Rekordler Owen Unser hat die Bronzemedaille bei den Leichtathletik-Europameisterschaften in Birmingham gewonnen. Wegen des Vorwurfs, eine Dopingprobe verweigert zu haben, hat die nationale Anti-Doping-Agentur eine 4-jährige Sperre gegen Unser vorgeschlagen. Sollte er nachträglich gesperrt werden, droht ihm die Aberkennung der Medaille. Vor dem 100-Meter-Lauf hatte Hammerwerfer Merlin Hummel bereits Silber geholt.
4: Das Wetter.
5: Keine Wolken und kein Regen, so sieht das gerade aus. Dazu 13 bis 9 Grad, also kühl heute Nacht. Tagsüber heute dann sonnig und trocken. Gute Sicht also für die partielle Sonnenfinsternis am Abend heute. Bis zu 33 Grad sind tagsüber drin. Und der Donnerstag wird dann noch wärmer, bis 36 Grad. Dazu weiter kein Regen und viel Sonne.
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6: Hier die aktuelle Verkehrslage. A3 Köln-Oberhausen, zwischen Leverkusen-Opladen und Solingen 1 Kilometer Stau. Weiterhin auf der A45 Gießen-Hagen, zwischen Wilnsdorf und Siegen 1 Kilometer stockender Verkehr, 27 Minuten Verzögerung. Und zusätzlich auf der A553 Brühl-Bliesheim, zwischen Brühl-Nord und Brühl-Ost dichter Verkehr, 5 Minuten längere Fahrzeit. Wir wünschen allen unterwegs gute Fahrt.
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5: So, ihr wisst Bescheid, heute ist Sonnenfinsternistag bei uns in NRW. Gibt es eine partielle Sonnenfinsternis? Beginnt bei uns heute Abend je nach Standort ab etwa 7:15. Höhepunkt ist dann abends 7:50 und das Ende kurz vor 21 Uhr. In Teilen von Spanien zum Beispiel wird es eine totale Sonnenfinsternis geben. Da werden hunderttausende Touris erwartet. Die sind alle schon ganz aus dem Häuschen da. Hotels haben sich spezielle Beobachtungspakete überlegt. Es gibt Public Viewings und. Und deswegen haben wir mit unserer Korrespondentin in Spanien gesprochen. Die erzählt uns gleich mal, was da aktuell so abgeht. 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

0: Oh, ich glaube, das wird richtig, richtig cool heute Abend. Ihr habt es bestimmt schon gehört, partielle Sonnenfinsternis bei uns. Der Mond schiebt sich vor die Sonne und wirft einen Schatten auf die Erde. Und diesmal wird es richtig spektakulär. Bis zu 90% der Sonne verschwinden hinter dem Mond. So stark wie zuletzt 1999. Ja, eine ähnlich dolle Sonnenfinsternis gibt es dann bei uns erst wieder 2075. Ja, und in Spanien wird es heute noch krasser. Da gibt es eine totale Sonnenfinsternis. Und genau dort ist Kollegin Julia Macher für uns. Julia, wie ist die Stimmung bei euch in Spanien?
1: Ja, voller Vorfreude natürlich. Es gibt neben der Hitze kaum ein anderes Gesprächsthema an den Tresen der Bars. Und es ist ja auch kein Wunder, seit mehr als 100 Jahren hat Spanien keine totale Sonnenfinsternis mehr erlebt. Hotels und Ferienhäuser in dem Streifen, durch den der Kernschatten verläuft, sind komplett ausgebucht. Und dass das Ereignis mit dem Sternschnuppenregen, den sogenannten Tränen des heiligen Laurentius zusammenfällt, das macht es nochmal spektakulär. Und die Medien sprechen schon von dem Jahrhundertereignis.
0: Genau, am Abend, das hat sie gerade erwähnt, gibt es nämlich auch noch die Perseiden. Da werden ganz viele Sternschnuppen zu sehen sein. Zurück zur Sonnenfinsternis. Julia, wie macht sich die kommende Sonnenfinsternis im spanischen Alltag denn so bemerkbar?
1: In vielen Städten gibt es lange Schlangen, um eine der Schutzbrillen zu ergattern, die manche Rathäuser gratis oder gegen einen geringen Betrag verkaufen. Die besten Spots zur Beobachtung der Sonnenfinsternis, die liegen im verlassenen Hinterland. Dahin wollen viele schon am frühen Morgen aufbrechen, denn wenn die eigens ausgewiesenen Beobachtungspunkte erstmal voll sind, dann wird abgesperrt und laut Behörden werden bis zu 10 Millionen Menschen unterwegs sein.
0: Wahnsinn. Und was gibt's da so an Kuriositäten noch?
1: Eine totale Sonnenfinsternis lockt natürlich immer auch Geschäftemacher. Hotels und Pensionen haben ihre Preise zum Teil verachtfacht. Und auch Privatiers schlagen ordentlich zu. Ich habe Anzeigen von Leuten gesehen, die vermieten ihre Dachterrasse für 2 Stunden für 800 Euro, inklusive Flasche Sekt. Es gibt aber auch ganz rührende Geschichten. Ein Hobbyastronom aus Asturien hat zum Beispiel den Hühnerstall seines Großvaters in den letzten Jahren zu einer Mini-Stern Warte ausgebaut, inklusive Teleskop. In der empfängt er jetzt zur Sonnenfinsternis Gäste aus den USA, Belgien und Deutschland.
0: Wahnsinn. Falls ihr euch also spontan auf den Weg machen wollt, ihr habt es gehört, Spanien ist teilweise überfüllt. Dazu kommen Sicherheitsmaßnahmen wegen Waldbränden und viel Trockenheit vor Ort. Ganz ehrlich, hier in NRW ist doch auch schön. Wir bekommen ja immerhin eine partielle Sonnenfinsternis zu sehen, ne?

0: Das Wetter.
1: Kein Regen in Sicht, das ist eine klare Nacht, deswegen ist es auch kühl, 13 bis 9 Grad nur noch. Tagsüber heute dann viel Sonne, kein Regen bis 33 Grad, am Donnerstag ähnlich bis 36 Grad da.
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2: A40 Venlo Duisburg, zwischen Strahlen und Wankum, 1 Kilometer Stau und A45 Gießenhagen zwischen Wilnsdorf und Siegen, 2 Kilometer stockender Verkehr, 9 Minuten Verzögerung. Wir wünschen allen unterwegs gute Fahrt.
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1: Hallo zusammen an diesem sehr, sehr frühen Mittwoch. Schön, dass ihr zuhört. Wir begleiten euch durch die Nacht jetzt mit Musik. Von Ronan Keating und Yusuf Islam, das ist Father and Son. Kommt gut durch die Nacht mit uns.
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0: Der steht hier schon die ganze Zeit und tippelt nervös von einem Fuß auf den anderen. Es nervt, Mann! Unser Comedian Hannes Höfer hat, der muss euch was beichten und ich glaube, es ist richtig, richtig gut, dass es jetzt endlich rauskommt.
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2: Freunde, ich habe es getan und ich werde mich dafür auch nicht entschuldigen. Ich habe Brokkoli gegrillt. Ja, ich weiß, manche von euch bekreuzigen sich gerade oder sind kurz davor, einen Exorzisten anzurufen. Als ich meinen Grillbrokkoli gepostet habe, bin ich verbal durch einen Fleischwolf gewandert. Ja, für manche ist Gemüse immer noch eine Beleidigung. Eine Aufforderung zum Duell. Nicht mit dem Handschuh eine Backpfeife geben wie im Mittelalter. Nee, da liegt einmal ein Stück Spargel oder ein Stück Gurke in der Nähe vom Rost. Und das kommt einer Kriegserklärung gleich. Noch ein Post mit einer Aubergine und es hätte ein wütender Mob mit Steakgabeln und Grillfackeln vor meiner Tür gestanden. Vegetarische Alternativen bedrohen scheinbar die Fleischauslage. Angefangen hat doch alles mit dem Cordon Bleu. Fleisch mit Käse. Ja, das ist ja schon halb vegetarisch. Und jetzt grillt der Höfer noch seinen Brokkoli. Ja, was kommt als nächstes? Halbfettmargarine, Körniger Frischkäse statt Mett? Alles schon vorgekommen. Ihr müsst's ja nicht essen. Ihr könnt ja dran denken, Kräuterbutter macht sogar den Kohl fett.
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1: Sportfreunde Stiller, ohne dich gehe ich kaputt. 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
1: Ich bin Dirk Zeitler. In den Trümmern wird weiter nach Überlebenden gesucht. Erst langsam zeigt sich das ganze Ausmaß der Erdbebenkatastrophe in Kolumbien. In Cali gelang es der Feuerwehr nach 16-stündigem Einsatz am zweiten Tag nach dem Beben, eine Frau lebend zu retten. Nach einer vorläufigen Bilanz kamen mindestens 181 Menschen ums Leben. Der bereits extrem niedrige Wasserstand des Rheins geht in Nordrhein-Westfalen noch weiter zurück. In Köln wurde jetzt ein historischer Tiefstwert gemessen, wie aus Daten des Wasserstraßen- und Schifffahrtsamts Rhein hervorgeht. Nach der Prognose werden die Pegelstände noch weiter sinken.
2: Es ist also keine Entspannung in Sicht. Schiffe fahren am Rhein zwar weiter, aber nur mit deutlich weniger Fracht. Das macht den Transport teurer, weil auf Lkw oder Schiene ausgewichen wird und weniger auf einmal transportiert werden kann. Da über den Rhein auch Öl, Benzin und Diesel geschippert wird, kann es regional zu höheren Spritpreisen kommen, sagt der ADAC. Immer mehr Bundesländer heben außerdem das Sonntagsfahrverbot für Lkw auf. Über weitere Maßnahmen will Bundesverkehrsminister Bilger mit seinen Amtskollegen in den Ländern am Mittwoch beraten. Tine Klimach, Nachrichtenredaktion.
1: Immer mehr junge Frauen und Mädchen werden wegen Essstörungen im Krankenhaus behandelt. Innerhalb von 20 Jahren hat sich deren Zahl verdoppelt. Nach Angaben des Statistischen Bundesamtes waren es 2024 etwa 6.000.
3: Am allerhäufigsten stellen Ärzte die Diagnose Magersucht. Aber viele Frauen und Mädchen suchen auch Hilfe wegen einer Bulimie, also einer Essbrechsucht. Auch Männer bzw. Jungen sind betroffen, aber viel, viel seltener. Und Experten sagen, Essstörungen werden vor allem auch durch soziale Medien befeuert. Nicht nur durch irgendwelche Challenges, die Kalorienzählen hochjubeln, auch durch übergriffige Kommentare über Beine, Busen und Po. Claudia Wächter, Nachrichtenredaktion.
1: Zum Sport. Freistilschwimmerin Isabel Gose hat EM-Silber über 800 Meter gewonnen. Die 24-Jährige musste sich nur ihrer Dauerrivalin Simona Quadarella aus Italien geschlagen geben. Bronze sicherte sich die zweite deutsche Finalteilnehmerin Maja Werner.
4: Das Wetter.
5: 13 bis 9 Grad sind's nur jetzt in der Nacht. Dazu keine Wolken dabei, meist klar. Tagsüber bekommt ihr dann viel Sonne ab. Es regnet weiter nicht. Bis 33 Grad sind drin. Gute Sicht also für die Sonnenfinsternis am Abend. Ja, und der Donnerstag wird noch heißer. Bis 36 Grad, dazu weiter sonnig.
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7: Zurzeit liegen uns keine Meldungen vor. Wir wünschen allen unterwegs gute Fahrt.
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5: Guten Morgen oder guten Abend oder gute Nacht, wie auch immer ihr das halten wollt. Ich freue mich auf jeden Fall, dass ihr zuhört. Wir verbringen akustisch die Nacht miteinander. Ich habe euch ganz viel tolle Musik in die Playlist gepackt. Jetzt zum Beispiel gibt's Mucke von Somber. Das ist

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1: Michael Schulte, Lovesick.
0: Wir

0: heute ja wieder schön viel Sonne drin bei uns in NRW und da gibt's ja drei Lager, ne? Die Leute mit Lichtschutzfaktor 1000 und Hut und langem Shirt und Vorsicht die Sonne. Dann gibt's die mit Lichtschutzfaktor, scheißegal, ich kriege eh nie Sonnenbrand. Und dann gibt's die Menschen, die ganz normal damit umgehen. Fakt ist, Eincremen ist super wichtig, denn Sonnenbrand bekommt man eben nicht nur am Meer, sondern auch hier bei uns in NRW. Und es gibt aber immer wieder, ich weiß nicht, ob es euch auch so geht, so ein paar Fragen, die man sich stellt. Der Kollege Kevin Zimmer stand kürzlich vor so einer Frage.
1: Ja genau, es war im Urlaub, Sonnencreme komplett leer, wir am Strand. Wir hatten wirklich nur noch Sonnencreme von unserem Sohnemann, also Sonnencreme speziell für Kinder. Und da habe ich mich erstmal gefragt, so als Erwachsene, ist Kindersonnencreme wirklich nur für Kinder oder darf ich da als Erwachsener auch mal ran? Kinderhaut ist ja schon eine andere Haut als Erwachsenenhaut.
0: Ne? Ja, so und darf man?
1: Ja, man darf und sie wirkt bei Erwachsenen genauso wie Erwachsenen-Sonnencreme bei Kindern. Der einzige Unterschied zur Erwachsenen-Sonnencreme ist einfach nur, ist meistens weniger parfümiert, ein bisschen teurer und die Verpackung ist ein bisschen bunter. Kinder dürfen übrigens auch an unsere Erwachsenen-Sonnencreme. Die hilft genauso. Es kommt auf den Lichtschutzfaktor an.
0: Ja, wichtig ist auf jeden Fall, dass man sich überhaupt eincremt und es nicht so macht wie gerade ein neuer Trend bei Jugendlichen.
1: Ja, du meinst Tan-Maxing. Ja. Ne? Dabei probieren gerade junge Menschen so schnell und so stark wie möglich braun zu werden. Man macht alles, bei dem Hautärzte rot werden würden, wenn sie das sehen oder hören. Und die werden dann nicht rot wegen des Sonnenbrands, sondern eher vor Wut. Beim Social-Media-Trend Tan-Maxing legst du dich in die pralle Mittagssonne sehr, sehr lange, stellenweise sogar ungeschützt. In den Videos dazu werden Sonnencremes empfohlen, die am besten ja keinen höheren Lichtschutzfaktor als 10 haben. Ziel, die Haut soll rot werden, denn rot bedeutet später braun.
0: Ah ja, das ist ja nicht so schlau.
1: Ja, ist wirklich Wahnsinn, was diese sogenannten Tanfluencer da empfehlen. Sonnenbrand und Rötung werden als Look verkauft. Über Hautkrebs verliert da keiner ein Wort. Nochmal das, was Hautärzte sagen. Es gibt keinen gesunden Sonnenbrand und es gibt auch keine gesunde Rötung. Nehmt also Lichtschutzfaktor 50 oder mehr und dann ist es auch egal, ob es Kindersonnencreme ist oder Erwachsenensonnencreme. Hauptsache, der Lichtschutzfaktor ist gegeben.
0: Das, was Kevin Zimmer sagt. Danke dir.
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0: Das Wetter.
1: Keine Wolken und kein Regen, so sieht das gerade aus. Dazu 13 bis 9 Grad, also kühl heute Nacht. Tagsüber heute dann sonnig und trocken. Gute Sicht also für die partielle Sonnenfinsternis am Abend heute. Bis zu 33 Grad sind tagsüber drin. Und der Donnerstag wird dann noch wärmer, bis 36 Grad. Dazu weiter kein Regen und viel Sonne.
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2: Zurzeit liegen uns keine Meldungen vor. Wir wünschen allen unterwegs gute Fahrt.
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1: Einen schönen, ja, guten Morgen. Ich finde, man kann jetzt guten Morgen sagen. Einen schönen, wunderschönen guten Morgen wünsche ich euch. Ich habe jetzt einen Song für euch, passt perfekt zu diesem sommerlichen Werk. Es ist auch wirklich schon sehr früh für mich. Ich glaube, ich muss mehr Kaffee trinken. Ich mache es nochmal ganz langsam. Ich wollte sagen, ich habe jetzt einen Song für euch, der perfekt zu diesen sommerlichen Temperaturen passt, nämlich Dante Thomas. Das ist Miss California. So, ich gehe mir jetzt noch einen Kaffee holen. Schlimm.

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0: Und dann immer diese Leute, ne, die aus dem Urlaub kommen und dir dann ständig ihre neu gewonnene Bräune unter die Nase reiben wollen. Es ist schlimm. Die Frage ist, warum wollen wir eigentlich braun werden? Das menschgewordene Schönheitsideal. Denkt da jetzt mal drauf rum.
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4: Was macht ihr eigentlich so im Urlaub? Für viele ist ja wichtig, dass man braun zurückkommt. Aber was hat man davon, braun zu sein? Zumal das ja nach 10 Tagen eh wieder weg ist. Und das meiste siehst du auch gar nicht im Alltag. Da machst du dir am Strand einen Stress. Alle halbe Stunde wenden Tiroler Nussöl auf den Muckis. Mal in den Kopfstand, damit die Fußsohlen braun werden. Aber sonst liegst du da ja 8 Stunden einfach nur rum. So müde kann doch keiner sein. Klar, sieht schon geil aus. Die Zähne sehen heller aus, die Augen blauer. Und du zeigst, dass es dir gut geht. Braun sein als Statussymbol. Ja, aber da kannst du dir doch lieber so eine Fake-Rolex holen. Gibt's auch da am Strand. Oder einen Kühlschrankmagneten. Oder, auch ein schöner Tipp, lies da mal ein Buch. Macht auch gut was her. Oder hol dein Abi nach. Was ist denn dein Schönheitsideal? Dieter Bohlen, der alte Lederstrumpf? Ich meine, macht, was ihr wollt. Ich werte die Scheiße nicht. Aber guck mich an. Gutes Aussehen ist doch schließlich kein Zufall. Ich bräune mich nie. Ich bleibe immer im Schatten. Ich habe mir dieses Jahr sogar vorgenommen, nicht zu schwitzen. Und einölen lassen kann ich mich auch im Hotelzimmer. Da komme ich zwar auch wieder ins Schwitzen, aber die Belastung ist hautschonender.
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1: Ich bin Dirk Zeitler. Bundesverkehrsminister Bilger sieht vorerst kein schnelles Ende der Beeinträchtigungen für die Binnenschifffahrt wegen Trockenheit. Man müsse davon ausgehen, dass die Niedrigwasserproblematik den gesamten August über andauern werde, sagte Bilger in Neumünster.
2: Es hat zwar immer mal wieder geregnet, aber es reicht bei weitem nicht aus, um die Flüsse annähernd zu füllen. Das stellt auch Verkehrsminister Bilger fest. Er will sich an diesem Mittwoch wieder mit seinen Kollegen aus den Ländern über die Lage und weitere, auch kurzfristige Maßnahmen austauschen. Mehrere Bundesländer haben schon das Sonntagsfahrverbot für Lastwagen vorübergehend ausgesetzt. Um Logistikketten aufrechtzuerhalten, sollen Transporte so zumindest teilweise auf die Straße verlagert werden. Niedrige Wasserstände gibt es etwa in den Flüssen wie Rhein, Elbe und Donau. Tine Klimach, Nachrichtenredaktion.
1: In den Trümmern wird weiter nach Überlebenden gesucht. Erst langsam zeigt sich das ganze Ausmaß der Erdbebenkatastrophe in Kolumbien. In Cali gelang es der Feuerwehr jedoch nach 16-stündigem Einsatz am zweiten Tag nach dem Beben eine Frau lebend zu retten. Nach einer vorläufigen Bilanz kamen mindestens 181 Menschen ums Leben. Erstmals seit mehr als 25 Jahren können Fans der deutschen Fußballnationalmannschaft wieder Stehplatztickets für Heimspiele kaufen. Das teilte der Deutsche Fußballbund mit. Die entsprechenden Gremien hätten dies beschlossen.
3: Der große Motivator Jürgen Klopp will wieder Euphorie entfachen bei der Mannschaft und den Fans. Da passt es gut, dass es bald auch wieder preiswerte Stehplätze geben wird. Schon bei den Klopp-Heimpremieren in rund 6 Wochen in Augsburg und München werden die Tickets angeboten für 18 Euro. Stehplätze seien ein wichtiger Bestandteil der Fankultur und des Stadionerlebnisses, sagt DFB-Präsident Neuendorf. Die neue Regelung gilt auch für europäische Wettbewerbe der Frauen und des U21-Nachwuchses. Thomas Bremser, Nachrichtenredaktion.
1: Der von einer Sperre bedrohte deutsche Sprinter Owen Ansah hat über 100 Meter die Bronzemedaille bei den Leichtathletik-Europameisterschaften in Birmingham gewonnen. Ansah soll eine Dopingprobe verweigert haben. Sollte er nachträglich gesperrt werden, droht ihm die Aberkennung der Medaille. Vor dem 100-Meter-Lauf hatte Hammerwerfer Merlin Hummel Silber geholt.
4: Das Wetter.
5: Kein Regen in Sicht, das ist eine klare Nacht, deswegen ist es auch kühl, 13 bis 9 Grad nur noch. Tagsüber heute dann viel Sonne, kein Regen bis 33 Grad, am Donnerstag ähnlich bis 36 Grad da.
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7: Zurzeit liegen uns keine Meldungen vor, wir wünschen allen unterwegs gute Fahrt.
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5: Hallo zusammen und habt ihr euch schon einen Spot ausgesucht, wo ihr heute Abend gucken könnt? Partielle Sonnenfinsternis hier bei uns in NRW. Ne? Der Mond schiebt sich dann vor die Sonne und wirft einen Schatten auf die Erde. Bis zu 90% der Sonne verschwindet dann hinter dem Mond. Das war so stark zuletzt 1999. Und eine ähnlich dolle Sonnenfinsternis gibt es bei uns erst wieder 2075. Und bei so einer Sonnenfinsternis sind wir nicht nur wir aufgeregt, muss man sagen. Auch zum Beispiel Tiere sind nervös, verhalten sich anders als sonst und auch Pflanzen. Und das schauen wir uns gleich mal genauer an, das Thema. Kommt gut durch die Nacht mit uns und vor allen Dingen gut in diesen Mittwoch. Hallo zusammen.